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1: Herzlich willkommen bei den On Air Stories. In dieser On Air Story möchte ich euch die Sendung Oldie Treff von Peter Ziermann vorstellen. Hallo Peter, schön, dass du da bist.
2: Ja, freut mich auch.
1: Was ist denn die Sendung Oldie Treff genau? Also worum geht es?
2: Ja, ein bisschen old-fashioned Radio. Zum einen wird ich ja seit 100 Jahren gefühlt durch, dass wir hier noch Plattenspieler im Studio haben, weil ich tatsächlich immer noch eigentlich 100% Vinyl spiele. Und mein Musikgeschmack, der liegt ja eigentlich eher bei internationalen Titeln, bei Beat und ja, vernünftigen Nummern der 60er, 70er Jahre. Aber ich spiele auch sehr viel deutsche Musik, bin nach wie vor jedes Wochenende auf dem Flohmarkt, sammel da irgendwelche Schallplatten ein. Und es gibt so einen Spruch, den ich auch seit Jahren mache. Bei mir kann sich jeder jeden Titel wünschen. Wenn jemand von Heino die schwarze Barbara haben will, dann kriegt er die auch. Ja.

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1: Herzlich willkommen zu einer weiteren On-Air-Story. Ich bin heute mit Rolf Gensrich im Studio, der die Sendung OK Beat macht.
2: Hallo, freue mich, dass ich hier sein darf.
1: Wie würdest du ansonsten deine Sendung generell beschreiben?
2: Die Sendung lässt sich eigentlich schlecht beschreiben. Also es gibt mehrere Varianten. Ich versuche, Gäste mir ranzuholen aus allen möglichen Gegenden, so Sachen, die mir über den Weg laufen. Das kann also der Würstchenverkäufer sein bis hin zu irgendwelchen kleinen Aktionen, Grundeinkommen zum Beispiel oder kleine Parteien oder aber Musiker, die mir auf der Straße auffallen, denen ich dann mal meine Visitenkarte gebe und sage, kommt doch mal vorbei, meldet euch doch mal.
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1: Heute geht es um das Campus Radio CouchFM. Das ist ein Projekt in Zusammenarbeit der drei Berliner Hochschulen, der Humboldt-Universität, der Freien Universität und der Technischen Universität Berlin. Und ich möchte euch nun das Campus Radio genauer vorstellen und habe hierzu Laura und Emily von CouchFM eingeladen. Herzlich willkommen.
2: Hi.
3: Hi.
1: Seit wann gibt es denn das Format Campus Radio CouchFM?
2: Also 2011 kam die Idee auf. Und 2012 lief dann die erste Sendung schon. Also es ist jetzt schon ganz schön lange her.
1: Und ihr sendet ja jeden Tag und habt verschiedene Formate. Wie ist die Sendung denn aufgebaut?
2: Genau, also wir haben jeden Tag in der Woche ein unterschiedliches Format. Zweimal die Woche läuft unser Live-Magazin. Das heißt, da stehen wir live im Studio und reden über alles Mögliche. Und dann läuft auch Musik zwischendurch, wie man es aus dem Radio halt so kennt. Und montags ist bei uns immer Platz für eine Gästesendung. Mhm. Also da können zum Beispiel andere Unis ihre Projekte vorstellen, wenn sie selbst einen Podcast produzieren und so weiter. Dann haben wir am Mittwoch unsere Musiksendung, das Klangkompott. Das wird von der Musikredaktion gemacht und es kann auch alles Mögliche sein. Interviews, einfach eine Band vorstellen, ein Genre vorstellen, alles Mögliche. Genau, donnerstags läuft unser Gästezimmer. Das ist ein Interviewformat mit Personen zum Beispiel aus Politik oder der Kultur, Berliner Figuren, alles Mögliche. Ja, samstags ist bei uns Tanzstunde. Da können DJs aus Berlin ihre Sets spielen und sich so ein bisschen vorstellen. Und am Sonntag läuft unsere Wiedergabeliste mit den besten Songs aus der Woche.
1: Wie kommt ihr denn zu den Themen, die ihr in der Sendung besprecht?
3: Also ich finde, das ist auch mal ein sehr spannender Prozess, weil es einfach wirklich das ist, was die Couchies so im Alltag beschäftigt. Und das fand ich am Anfang auch so ganz ungewohnt, dass wirklich der Themenvorschlag einfach so reingeworfen werden kann. Und meistens wird er auch total cool aufgenommen und dann wird gebrainstormt, dann können andere relaten oder eben nicht. Und das ist immer ein total spannender Prozess. Also das meiste findet so in der Wortredaktion dann statt oder halt davor in den allgemeinen Sitzungen.
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1: Ich bin heute mit Bettina und Lida im Studio, die die Sendung Monday Movie Talk machen.
2: Hallo.
3: Hallo, Benni.
1: Die Schlagwörter zu eurer Sendung sind Aktuelles zum Film, Theater, Tanz und Literatur, grob zusammengefasst. Wie würdet ihr die Sendung in euren eigenen Worten beschreiben?
2: So ein anderes Schlagwort ist natürlich die Kritik zu Spielfilm und Dokumentation. Und wir bringen natürlich auch so ein paar O-Töne vom roten Teppich. Und wir haben ausgewählte Studiogäste. Wir besprechen eben aktuelle Theaterproduktionen und Tanzinszenierungen aus Berlin und Co. Das heißt, wir wandern auch mal in andere Städte und gucken, was in anderen Städten so los ist, dass man von Berlin aus dahin fahren kann. Aber primär sind wir queer-feministisch.
3: In die linke Ecke. Immer klassenkritisch, nicht nur film- und theaterkritisch.
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0: Ich bin heute hier mit zwei Hosts von der ukrainischen Radiosendung Trambeats FM. Schön, dass ihr da seid.
1: Ja, danke. Danke für die Einladung.
2: Danke, Sam Xelot.
0: Lass uns über den Namen sprechen. Trambeats FM. Was heißt es?
1: Es gibt ein traditionelles ukrainisches Instrument, Musikinstrument, in Gebirgen meistens. Es ist ein großes Rohr, das heißt Trambita.
2: Dieses Name Trambeats FM, das bedeutet Trambita wie Musikinstrument und auch Beat für Musik. Trambita mit Beat.
0: Was sind die Themen, mit denen ihr euch beschäftigt?
1: Alles, was für die Ukrainer in Deutschland interessant ist, ja, es ist die soziale Fragen, die Nachrichten, die Fragen der Kommunikation, die Fragen, die helfen auch die Gemeinde zusammen sammeln. Alles, was wichtig in der Ukraine ist, auch teilen wir mit und was für die Ukrainer in Deutschland wichtig ist auch.
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7: Hallo, hallo, hier ist wieder Olga Dio von Queens of Berlin. Heute mal nicht im Alex-Studio, sondern in der Klinik für Gynäkologie und Geburtsmedizin. Bei mir sitzt Professor Dr. Mindy Mangler. Sie kämpft seit Jahren für Aufklärung und Selbstbestimmung. In unserem Gespräch geht es um weibliche Sexualität, die Anatomie der Klitoris, Orgasmus, Wechseljahre und Hormontherapie. Wir sprechen über Mythen, Tabus und das Wissen, das Frauen oft vorenthalten wird. Außerdem verrät sie, wie ihr Werdegang als Ärztin und Aktivistin aussah und warum feministische Medizin heute wichtiger ist denn je. Hallo Mandy, schön, dass du da bist. Schön, dass ich da sein darf. Meine erste Frage, wie geht es dir?
8: Oh, danke. Ich freue mich auch, dass du da bist. Danke, dass du gekommen bist. Mir geht es sehr gut.
7: Magst du dich kurz vorstellen für unsere HörerInnen und sagen, wie du dazu gekommen bist, Gynäkologin zu werden und vor allen Dingen feministische Gynäkologin?
8: Genau, ich bin Mandy Mangler, ich bin Chefärztin an zwei Berliner Kliniken bei Vivantes. Das ist eine große Klinikkette und da bin ich Leiterin in zwei Abteilungen, einmal in Schöneberg und dann in Neukölln. Und ich bin mit Herz und Seele Gynäkologin und habe mich da schon im Studium dafür entschieden und denke, dass eine feministische Perspektive in der Gynäkologie dringend notwendig ist, obwohl ich primär dachte, das braucht es nicht, sondern Gynäkologie ist per se schon aus Perspektive von Frauen gedacht. Ich habe dann aber festgestellt, dass das leider nicht so ist und deswegen glaube ich, ist es gut, wenn wir da einen genauen Blick hinwerfen.
7: Ja, genau. Und du hast ja auch, du bist Mitautorin von zwei Büchern und auch Host von dem Podcast Gyncast. Magst du darüber noch mal ein bisschen erzählen?
8: Genau, ich bin mit dem Tagesspiegel hoste ich den Gyncast mit Esther Kogelboom, das ist eine kluge Journalistin und wir beide wollten eigentlich nur so ein paar Folgen zu Frauengesundheit aufnehmen und haben dann gemerkt, da gibt es so viel zu sagen und so viel Staub auch, den man wegschwedeln kann und das tun wir jetzt seit 6 Jahren, machen wir das schon und haben jetzt fast 100 Folgen, demnächst unsere 100. Folge. Und ich bin außerdem Autorin beim Insel Surkamp Verlag. Da habe ich zwei Bücher geschrieben. Einmal das große Gyn-Buch und einmal Don't Miss the Clitoris. Ja, das macht auch sehr viel Spaß, das alles dann nochmal da zusammenzufassen.
7: Ja, und dann fangen wir gleich mal an mit diesem großen Gyn-Buch. Also das Buch steigt ein eigentlich mit dem Thema weibliche Sexualität, ne? Mhm.
8: das ist wahrscheinlich bewusst so gewählt, oder? Ja, genau. Wir haben uns gefragt, wir wollten ein Buch schreiben über das Leben der Frau, medizinisch. Also alles, was uns so bewegt, der Zyklus oder Verhütung oder Kinder kriegen oder nicht kriegen oder Stillen und Geburt und Wechseljahre und so weiter. All das, was womit wir uns beschäftigen. Letztendlich ist ja jede Frau irgendwie eine kleine Gynäkologin, weil sie oder eine große Gynäkologin, weil sie sich zwangsläufig mit diesem Körper auseinandersetzen muss. Und deswegen haben wir uns gefragt, womit fangen wir denn jetzt an? Wir hätten anfangen können zum Beispiel mit der ersten Menstruation oder so. Aber dann dachten wir so, wir wollen eigentlich mit was anfangen, was die Frauen so richtig gleich zu Beginn ermächtigt und ihnen so einen richtigen Schub mitgibt. Und das war Sexualität, weil Sexualität wird oft nicht aus Perspektive der Frauen gedacht. Und wenn man das einmal entlarvt und vielleicht genau hinguckt, dann hat das etwas sehr Stärkendes. Und das wollten wir gleich zu Anfang tun.
9: Ja, das kann ich total bestätigen. Und zwar aus der Perspektive einer älter werdenden Frau, die ihre Sexualität erst sehr spät entdeckt hat. Einfach, weil es da auch so viele Defizite gab in meinem Leben, was Aufklärung betrifft, aber auch was so die eigene Sexualität, die Entdeckung der eigenen Sexualität betrifft und vor allen Dingen, was die Klitoris betrifft. Also da habe ich wirklich lange Zeit gedacht, so, das ist die kleine Erbse, das, was wir eben gelernt haben. Und was ich so wichtig finde an der eigenen weiblichen Sexualität, ist einfach die Anatomie, dass da so viele Missstände sind, ne? Aber auch was Sexualität eigentlich bedeutet im Leben einer Frau. Und da würde ich gerne noch mehr drüber wissen, wie du da das Thema Sexualität noch tiefergehend betrachtest.
8: Mhm. Ja, du hast mir das mal erzählt von deinem eigenen Leben. Ich finde das super spannend und auch sehr toll, dass du das so auch bearbeitest und kreativ anderen Menschen auch vermittelst. Das finde ich toll, weil da kann man viel von lernen. Und ja, Sexualität, es gibt ja diesen Mythos, dass Frauen weniger Sex wollen als Männer. Und das hält sich ja hartnäckig. Studien haben das widerlegt. Also Frauen sind genauso sexuelle Wesen wie Männer. Das Problem ist nur, dass Frauen oft eine Sexualität angeboten wird, die nicht aus ihrer Perspektive gedacht ist. Und dann ist es für Frauen tatsächlich so, dass sie sich manchmal entscheiden, diese Form von Sexualität nicht so zu wollen oder nicht so zu leben. Das ist so, vielleicht kann man das vergleichen, irgendwie, wenn man ins Kino geht und man liebt eigentlich ins Kino zu gehen und es ist voll toll, aber immer sieht man nur so Filme, die man nicht so gut findet. Dann geht man irgendwann nicht mehr ins Kino und oder irgendwann denkt man so, nee, Kino, das ist nichts für mich. Aber wenn man eigentlich Filme sieht, die einem total gut gefallen und die zu einem passen, dann geht man gerne ins Kino. Und so ist es mit Sexualität auch, dass viele Frauen Sexualität angeboten bekommen oder Sexualität leben, weil wir so ein Skript und so eine Idee von Sexualität haben und die passt nicht zu den Frauen. Und dann denken sie, ja, sie sind keine sexuellen Wesen oder weniger sexuelle Wesen als Männer und das stimmt einfach nicht.
9: Ja, und was ich, das Allerwichtigste für mich war, eine Sprache zu haben. Und ich konnte zum Teil eben überhaupt nicht wirklich über Sex reden. Da gibt es diese Merkwürdigkeit, dass man so davon spricht vom Intimbereich oder untenrum. Mhm. Und dann eben das berühmte, die Scheide, die Schamlippen. Als ich mein irgendwann mal erzählt habe, ich will nicht mehr Schamlippen sein, er hat es überhaupt nicht verstanden, warum ich plötzlich andere Begrifflichkeiten haben möchte. Aber ich habe einfach gemerkt, ja, warum eigentlich Schamlippen? Das ist ja mit dem Begriff Scham in Verbindung gesetzt, ne?
8: Mhm. Ja, genau. Das wurde uns sehr viel Scham an unsere Geschlechtsorgane geheftet, Männern auch, aber Frauen besonders. Und das ist schade, weil das, glaube ich, das sind alte Wörter, die können wir eigentlich überkommen. Wir brauchen uns nicht mehr für Körperteile schämen. Das ist, glaube ich, nicht sinnvoll.
9: Ja, und trotzdem kursieren einfach diese Begrifflichkeiten immer noch, ne? Und so dieses Bild, dass der Penis in die Scheide passt, wie so ein Schwert in die Scheide, das ist auch noch bei vielen Männern in den Köpfen drin, ne? Das ist auch dieses Thema Penetration. Da gibt es so wenig diese weibliche Sicht, ne?
8: Mhm. Ja, genau. Also ich glaube, wir alle haben diese weibliche Sicht nicht so, weil wenn wir jetzt Sex im Internet eingeben, dann wird der Penis irgendwo reingesteckt, meist in die Vagina. Und das ist so ein bisschen monoton auch, ja. Es bleibt so hinter den Möglichkeiten zurück. Aber das ist das, was wir als Gesellschaft und der Sex verstehen, dass der Penis irgendwo reingesteckt wird. Und das ist so schade, weil die Klitoris dabei gar nicht im Fokus steht und damit, das ist so, als würden wir den Penis ausblenden. Also das muss man sich umgekehrt einmal vorstellen. Und das würde ja auch jetzt nicht so Spaß machen für Männer, wenn wir immer an deren Hoden vielleicht rumrubbeln würden und sagen würden, ja, das ist jetzt Sex. Und dann uns wundern würden, warum die keinen Orgasmus haben und wundern, warum die nicht zufrieden sind. Ja,
10: Ja, das hast du schön gesagt. Sehr lustig, die Vorstellung. Ja, auf die Klitoris kommen wir gleich noch. Erstmal möchte ich nochmal auf das Thema eben weibliche Sexualität von älter werdenden Frauen kommen. Ich habe dieses Narrativ, dass so nach den Wechseljahren eigentlich die Libido nachlässt und man gar keine Frau, gar keine Lust mehr auf Sex hat, habe ich total verinnerlicht. Und ich konnte dann nach den Wechseljahren feststellen, meine Libido ist gestiegen. Damit hatte ich leider ein großes Problem, weil ich keinen oder kaum mehr Sex hatte mit meinem Mann. Und das hat mich schier wahnsinnig gemacht. Und deswegen auch dieser Impuls, das an andere Frauen weiterzugeben, weil ich einfach gemerkt habe, diese Vorurteile und Klischees müssen aus dem Weg geräumt werden.
8: Ja, das ist interessant. Da bist du gar nicht alleine damit, sondern die meisten Frauen haben eine Libido-Steigerung. Einige haben auch eine gesenkte Libido oder beziehungsweise also eigentlich haben sie nicht eine gesenkte Libido, sondern sie haben weniger Sex nach den Wechseljahren oder je älter sie werden, weil sie sich einfach gegen den Sex entscheiden, den sie bisher hatten, der ihnen eben nicht Spaß gemacht hat. Und dann gibt es auch ja keinen Grund mehr. Ne? Man hat vielleicht die Kinder, braucht keine Kinder mehr oder es kann keine Kinder mehr bekommen. Man hat sich mit seiner Paarbeziehung irgendwie arrangiert oder getrennt und all das führt dann dazu, dass man vielleicht nicht mehr Sex hat. Aber eigentlich ist es so, und das ist auch ein bisschen spannend, passt die ältere Frau passt zu jungen Männern eigentlich, weil die wollen viel Sex, die ältere Frau will auch viel Sex. Also es ist, glaube ich, anerlernt, dass wir keinen Sex mehr wollen oder wir denken, dass sie keinen Sex mehr wollen. Das stimmt nicht. Das ist ja auch die Zeit, wo man nicht mehr schwanger wird. Da kann man auch viel freier seine Sexualität leben und muss sich nicht mehr so Gedanken machen, ob man jetzt schwanger wird oder nicht.
10: Da sprichst du wirklich einen ganz, ganz tollen Punkt an. Ich habe das für mich eben auch festgestellt. Junge Männer finden auch älter werdende Frauen richtig attraktiv. Und ich habe den schönsten Sex meines Lebens. Aber erstmal hatte ich einen richtigen Leidensdruck. Wie du sagst, ich hatte eine langjährige Beziehung, monogam. Der Sex war eingeschlafen. Und ich hatte wirklich so das Gefühl, da kommt jetzt nichts mehr. Und dann habe ich mich auf den Weg gemacht. Und was mir wirklich geholfen hat, sind eben Aufklärung, Wissen, wie funktioniert eigentlich unser Organ. Und damit wären wir schon bei der Klitoris. Die würde ich gerne jetzt mit dir besprechen. Du hast dieses wunderbare Buch Don't Miss a Clitory ausgegeben. Und ich feiere dieses Buch wahnsinnig, weil es einfach so eine geniale Anleitung ist. Was ich als erstes wirklich für mich nochmal ganz neu verstanden habe, ist, was für ein Power-Organ die Klitoris ist, oder?
8: Ja, genau. Also die Klitoris massiv unterbewertet, ausgeblendet, nicht beim Namen genannt. Wahnsinn eigentlich. Und das hat mich auch beim Schreiben des Buches nochmal so wahnsinnig beschäftigt, wie vielschichtig unsere Struktur in unserer Gesellschaft eben weibliche Sexualität nicht nur missversteht, sondern vielleicht auch aktiv sabotiert. Ich weiß immer nicht so genau, aber man muss es schon so nennen, weil eigentlich war das Wissen um die Klitoris auch schon vorhanden. Das ist jetzt nicht neu, aber wir haben es komplett ausgeblendet. Wir geben es nicht weiter. Es scheint nicht so wichtig zu sein für uns als Gesellschaft oder wir tun so, als wäre es nicht wichtig. Und das ist halt so schade, weil in dieser Klitoris steckt so viel mehr für uns, als wenn wir aus einer heteronormativen Sicht Mann-Frau-Beziehung denken. Aber auch für uns als Gesellschaft, auch für uns Frauen als Gesundheitsorgan, ja. Wir sind gesünder, wenn wir uns mit unserer Klitoris beschäftigen. Und ja, ich glaube, wir sollten das alle tun, wenn wir alle mehr über die Klitoris wissen, egal in welcher Konstellation wir leben, alleine mit anderen Menschen, Mann, Mann, Frau, Frau, egal. Die Klitoris ist ein wichtiges Organ, darüber sollten wir Bescheid wissen.
10: Ja, und du steigst in dieses Thema ein, indem du die Frage stellst, zeichne mal eine Klitoris. Und das können wirklich sehr wenig Menschen. Auch Frauen können das immer noch nicht. Und dabei ist sie ja im Grunde genommen sehr dem Penis und der Anatomie des Penis sehr ähnlich, ne?
8: Ja, total. Also genau, in dem Buch haben wir uns das mal angeguckt, wer kann eine Klitoris zeichnen und wer nicht und warum können wir alle einen Penis zeichnen, aber keine Klitoris. Und am Ende des Buchs kann man übrigens eine Klitoris zeichnen. Ist auch gar nicht schwer. Und mein Traum ist ja, dass überall die Klitoris im Graffiti, irgendwo überall, dass man die findet oder in den Schnee gekratzt und so.
10: Ja. Ja, was ich auch spannend fand, war dieses Kapitel Schwellkörper, dass eben die Klitoris Äußeres diese Schwellkörper hat und dass die eben anschwellen beziehungsweise auch hart werden. Und in meiner Fantasie hatte ich dann so, weiß ich nicht, auch im Sprachgebrauch. Denn man sagt ja ganz automatisch, ich habe einen Ständer oder ich habe einen harten, der ist hart geworden. Aber für uns als Frau mit der Klitoris würde das nicht passen. Aber wenn die Schwellenkörper und anschwellen, klingt irgendwie auch so ein bisschen nicht so wirklich erotisch, oder?
11: Ja, das ist interessant, dass du das sagst. Es gibt ja, als Frau sagt man, ich bin feucht vielleicht und das soll signalisieren, ich möchte Sex oder ich bin lustbereit oder so. Aber das heißt eigentlich nur, ja, ich bin penetrierbar und das ist ja eigentlich, hat nichts mit der Klitoris zu tun. Also ja, wir könnten irgendwas Neues erfinden. Vielleicht kannst du was Neues erfinden. Keine Ahnung. Was wir im Buch geschrieben haben, ist manchmal, die Klitoris, die plustert sich so auf oder sie schwillt an. Klingt komisch, hast du recht, aber dann wiederum auch nicht. Also ich bin plusterig oder keine Ahnung, ich weiß, irgendwas Schönes.
10: Ja, es gibt auch in dem Buch eine Stelle, da beschreibst du quasi das Pendant zur Penetration und zwar die
11: Zyklusion.
10: Wie heißt das?
11: Die Zyklusion, genau.
10: Ja, kannst du das nochmal ein bisschen beschreiben, weil es finde ich auch mega, mega spannend.
11: Ja, genau, das ist ein Begriff, der geprägt wurde von auch klugen Sexualforscherinnen. Und also wir sagen ja, der Penis wird in die Vagina gesteckt. Aber wir könnten ja auch sagen, die Vagina umschließt den Penis in einer Art Zirklusion, nennt man das, also Zirklodieren, was ein aktiverer Prozess wäre als nur

0: tiefer definiert sein.
1: Ja, ich finde da auch das Bild sehr schön, weil das bringt mich als Frau aus dieser Passivität heraus. Und ich kann aktiv etwas tun. Und wenn ich auch noch die Anatomie der Klitoris kenne und auch die Verbundenheit zu dem Becken, dann kann ich ja wirklich auch mir das imaginieren und habe sofort eine ganz andere Vorstellung von Sex.
0: Ja, genau. Und ich glaube, es tut uns allen gut, diese Skripte, die wir haben, einfach Erektion, Penetration, Ejakulation ist unser Skript, dass wir das einmal hinterfragen und uns fragen, was geht da noch mehr? Diese Dinge, die wir als Vorspiel oder Petting abwerten, kann man die nicht mehr auch in den Fokus nehmen, weil die sind aus weiblicher Perspektive hilfreich und lustvoll. Und der Sex muss auch nicht vorbei sein, wenn der männliche Mensch einen Orgasmus hatte, sondern wenn der Mann einen Orgasmus hatte, kann er auch noch weiter die Frau befriedigen oder noch weiter für schöne Gefühle sorgen. Das muss dann nicht zu Ende sein. Man stelle sich das einmal anders herum vor. Der Sex ist zu Ende, wenn die Frau gekommen ist. Das ist ja auch irgendwie schade.
1: Absolut. Und ich habe meine Entwicklung, die fing eigentlich an, nachdem ich so Workshops besucht habe. Einmal so ein, nannte sich lösen Massagenkurs, wo ich wirklich die ganze Anatomie der Klitoris erst nochmal gezeigt bekommen habe. Aber dann haben wir uns eben auch gegenseitig massiert. Und dann habe ich auch einen Workshop gemacht zur Ejakulation. Und das fand ich wahnsinnig, also es hatte sowas Selbstermächtigendes. Auch die sogenannte Ding G-Point oder G-Punkt oder die G-Fläche zu entdecken. Das war mir zum Beispiel ganz neu, dass es nicht, sich gar nicht um einen Punkt handelt.
0: Ja, genau, diese G-Punkt oder diese G-Fläche, die ist ja in der Vagina. Und wenn man jetzt die Vagina sich einmal überlegt, dann nach oben zum Kopf der Frau. Und bei manchen Frauen ist es sehr lustvoll, dort angefasst zu werden, bei manchen vielleicht nicht so, aber ich glaube, wenn man kann das einfach mal ausprobieren, ob das für einen selber passt oder das nächste Mal, wenn man als Mann mit einer Frau Sex hat, kann man es ausprobieren. Und es ist eigentlich die Stelle, so ein bisschen die Rückseite von der Klitoris. Eigentlich ist es so wie Rückenkraulen für die Klitoris. Deswegen ergibt schon Sinn, dass das irgendwie lustvoll ist. Und ja, das lohnt sich, da mal hinzugucken.
1: Ich habe auf jeden Fall das als sehr lustvoll empfunden. Und ich finde es auch toll, ich kann dadurch, dass ich mich selber besser kenne, auch meinen SexualpartnerInnen so ein bisschen Clit Education geben und sagen, hier, mach das mal so, mach das mal so. Und das finde ich auch viel schöner als das, was ich je in meinem Leben erlebt habe, wo ich wirklich in dieser eher passiven und performenden Art auch Sex hatte. Und ich glaube, das haben viele Frauen, dass sie Sex auch immer noch als Performance sehen oder vielleicht auch einen Orgasmus vortäuschen. Das macht mich manchmal so ein bisschen traurig, dass so viele auch weiblich gelesene Personen sich da gar nicht so gut auskennen, ne? Auch verkennen, wie wichtig ein Orgasmus ist. Möchtest du noch mal was zum Orgasmus sagen?
0: Ja, genau. Also aus medizinischer Perspektive ist Sex immer gut, wenn er im Consent natürlich passiert und im Einverständnis, im Gegenseitigen. Aber Sex mit Orgasmus ist noch besser, weil beim Orgasmus werden so Endorphine, also körpereigene Glückshormone und noch ganz viele andere Hormone freigesetzt und die sind direkt gut für die Gesundheit. Also zum Beispiel senken sie den Blutdruck oder sie vertiefen den Schlaf oder sie stabilisieren mentale Gesundheit auch oder sie vertiefen auch die Paarbeziehungen. Natürlich ist es so, wenn man in einer Paarbeziehung regelmäßig Orgasmen hat als Frau, dass man dann zufriedener ist. Ja, und vielleicht über das ein oder andere Defizit auch ein bisschen leichter hinwegsehen kann. Und so hat es halt vielfältige positive Aspekte auf die Gesundheit.
1: Ja, bei mir war das so, dass mein Ex-Mann, der war 12 Jahre älter als ich. Und bei Männern kommt ja oft dann das Problem, dass sie älter werden mit der Penetrationsstörung oder dass sie eben keinen Steifen mehr kriegen können. Und auch da habe ich festgestellt, dass da die Sprache fehlt und dass das unter Umständen Paare wie uns in so eine Sprachlosigkeit und in so eine Asexualität treibt. Das finde ich ganz, ganz schlimm. Was würdest du Menschen raten, die kommen und sagen, hey, was soll ich tun? Ich weiß nicht mehr, wie können wir unseren Sex wiederbeleben? Was würdest du denen raten?
0: Erstmal glaube ich, wenn wir alle verstehen, was Sex sein kann und dass es eben nicht nur Penetration ist, dann hilft es natürlich auch den älteren oder den älter werdenden Menschen, männlichen Menschen, weil sie dann eben auch ihre Erektionsstörung, die zwangsläufig eintritt und der Penis wird nicht mehr so steif, dann hilft es denen auch besser damit umzugehen und trotzdem eine Sexualität zu leben, weil sie eben nicht mehr denken, oh, ich muss jetzt hier performen und

0: wenn der Penis nicht steif wird, dann kann ich auch keinen Sex haben. Und ich finde, wenn ich ein Mann wäre, dann würde mich das total fertig machen. Also, dass ich immer möglichst einen steifen Penis irgendwo reinstecken muss und total performen muss und so. Ich weiß nicht. Also, ich glaube, ich würde da mich gerne auch als Mann davon verabschieden und mein Repertoire erweitern. Und jetzt die Frage, was macht man, wenn man jetzt in dieser Situation ist, in der sich extrem viele Paare befinden, dass sie eben keinen Sex mehr haben, weil sie denken, wenn die Penetration nicht mehr geht, dann ist das eben, dann schämen sie sich vielleicht auch die Männer und machen dann einfach keinen Sex mehr und vermeiden das dann. Oder man hat einfach zu viel zu tun im Alltag und hat dann keinen Sex mehr. Naja, sagen wir so, es ist natürlich jetzt vielleicht nicht so einfach, aber dann wiederum, wenn es nicht so einfach ist, das anzusprechen, dann ist eigentlich immer der richtige Zeitpunkt auch. Dann kann man es einfach ansprechen und sich sagen, pass auf, ich fühle mich so und so oder ich vermisse das und das, ich vermisse dich, ich vermisse Sex oder ich habe Fantasien mit dem Nachbar oder keine Ahnung, vielleicht auch, naja, vielleicht bevor ich zum Nachbarn gehe, ist es vielleicht doch besser, wir reden mal drüber. Ja, oder wie machst du das denn mit deinen sexuellen Gedanken? Oder wie können wir denn unsere Sexualität ja wiederbeleben oder in den Fokus nehmen? Oder ich habe gelesen das. Also es gibt so viele Möglichkeiten, glaube ich, bei einem guten Essen, bei einem schlechten Essen, zwischendurch, als Impuls, als Brief, als Telefonat, als WhatsApp, wie auch immer. Ich glaube, mir fallen so ganz, ganz viele Sachen ein und ich glaube, es ist gut, wenn wir darüber sprechen.
1: Ja, ich habe mir sogar damals die Mühe gemacht, ein Spiel zu basteln für mich und meinen Ex-Mann mit Fragen über die eigenen Bedürfnisse und die Sexualität. Leider sind wir nie dazu gekommen, das Spiel auch zu spielen, weil er da so wenig offen war. Aber ich habe so gemerkt, der erste Schritt für mich war, mich aus diesem Ehebett zu trennen und zu sagen, ich brauche ein eigenes Zimmer, ich brauche ein eigenes Bett für Solo-Sex. Weil ich einfach gemerkt habe, wenn ich schon keinen Sex habe mit ihm, dann möchte ich wenigstens einen Raum haben, wo ich unbestimmt Solo-Sex mit mir haben kann. Und würdest du sagen, dass so Solo-Sex, sich selber zu entdecken, das ist auch schon mal erstmal ein guter Schritt ist für Frauen, die ihre Sexualität verloren haben oder keinen guten Draht haben, um sich erstmal selber zu entdecken, ist es eine gute Alternative?
0: Auf jeden Fall, das hilft ja immer, sich von allem unabhängig zu machen. Also das ist ja auch eine Methode, sich von jeglichen Lebenssituationen unabhängig zu machen und sich nicht darauf zu verlassen, dass jemand anderes sich drum kümmert, sondern sich selber drum zu kümmern, ist ja eigentlich immer eine gute Idee. Von daher, ja, klar, auf jeden Fall auch. Also Studien zeigen auch, dass es ebenso gesund ist, eben zu masturbieren oder Solos oder sich selber zu berühren eben. Genau, also das kann man auch sehr empfehlen, ja.
1: Was würdest du sagen, woran liegt es, dass die weibliche Sicht so wenig Beachtung gefunden hat und dass es im Grunde genommen so dieser feministische Ansatz, dass der noch so jung, so frisch ist? Und wie würdest du sagen, ist da gerade so die Entwicklung?
0: Ja, also also ganz harte Frage, ehrlich gesagt für mich. Deswegen harte Antwort. Wir leben halt im Patriarchat. Wir leben in patriarchalen Strukturen. Das bedeutet, die Gesellschaft ist von Männern für Männer geformt. Frauen, die sich gesellschaftlich einbringen wollten, wurden letztendlich bis hin zu verbrannt. Wenn wir an die Hexenverbrennung denken, dann sind dort vor allem Menschen verbrannt worden, 80% Frauen, die eben, sagen wir mal, nicht in die Norm gepasst haben, die anders waren, die man anders nicht in den Griff bekommen hat. Und das heißt, es war ganz gezielt auch, um diesen männlichen Blick auf Gesellschaft nochmal zu zementieren. Und zum Beispiel jetzt in meinem Fach Medizin, ich als Ärztin habe Medizin studiert und über hunderte von Jahren durften Frauen nicht Medizin studieren. Wir dürfen erst seit 100 Jahren Medizin studieren. Davor wurden 400, 500 Jahre haben Männer Medizin erstmal auch wieder zementiert aus männlicher Perspektive von Männern für Männern. Und das merkt man bis heute. Und unsere ganze Gesellschaft ist so halt, ja. Da kann man jetzt sagen, leider. Auf der anderen Seite ist das ja auch ein Arbeitsauftrag, dass wir das ändern. Ich glaube auch, dass es dringend geändert werden muss. Ich habe noch keinen Grund gefunden, zu sagen, Frauen sind weniger wert als Männer. Das ist merkwürdiger Ansatz, aber der war ja normal. Ja, also man muss sich das so vorstellen, vor 100 Jahren war es eine Art Kastensystem, ob du ein Mann oder eine Frau warst. Du warst eben mehr wert als Mann. Und in vielen Ländern der Erde bist du immer noch mehr wert als Mann. Und das aus diesem Verständnis heraus geschieht ganz viel in Bezug auf unsere Körper, auf Sexualität und so. Und tja, jetzt bin ich natürlich nicht das Maß der Dinge. Wir müssen uns als Gesellschaft, als alle Menschen fragen, wollen wir das so oder wollen wir eine gleichberechtigte Gesellschaft? Ich würde sagen, ja, es ist gut, wenn wir Männer und Frauen als gleiche Menschen betrachten und auch als gleichberechtigt. Aber diese Frage kann sich ja jede Person selber stellen.
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1: Ja, und dann gab es ja in den 80er Jahren schon mal eine große oder 70er Jahren eine große, Bewegung aus der queerfeministischen Szene heraus, beginnend, glaube ich, in den USA, aber dann auch rübergeschwappt nach, ich glaube, Westdeutschland. Ich weiß nicht, wie es damals in der DDR, da gab es sicher auch eine feministische Gesundheitsbewegung. Aber heute habe ich so das Gefühl, das wird da so ein bisschen rückläufig. Kannst du das erklären? Dass damals gab es ja auch schon diese detaillierten Zeichnungen von der Klitoris, aber irgendwie ist dieses Wissen nicht wirklich breit an die Bevölkerung weitergegeben worden.
0: Ich glaube, dass Gesellschaft immer ein Auf und Ab ist in die eine oder andere Richtung oder ein Pendel, was hin und her schwingt und vielleicht deswegen auch sich nur langsam in eine Richtung bewegt. Und es gab immer wieder im Verlauf der Zeit mehr Wissen über die Klitoris oder das Wissen war da oder auch kluge Aktivistinnen, die sich gekümmert haben. Und dann ist es wieder so, dann haben vielleicht die nachfolgenden Generationen das als selbstverständlich hingenommen und sich nicht weiter drum gekümmert. Und dann ist das Pendel wieder zurückgeschlagen und so weiter. Also ich glaube, das ist gängig. Also das ist auch in dem Verlauf der Geschichte öfter mal so gewesen. Und da können wir uns alle nur fragen, wo wollen wir hin? Ja, wollen wir eben eine zivilisierte Gesellschaft sein mit gleichberechtigten Menschen, menschlich? Oder haben wir das Verständnis, ein Geschlecht ist mehr wert oder eine Menschenform ist mehr wert als die andere? Und ja, das sind richtige ethische Grundsatzfragen.
1: Ja, ich würde dann gerne nochmal dich fragen persönlich, wie das so für dich und deinen Werdegang war. Also als ich hier gerade in diese Abteilung kam, habe ich auf dem Tisch das Missy-Magazin gesehen und noch andere feministische Literatur. Mein Herz hat gleich höher geschlagen. Aber ich denke mal, das wird ja nicht immer so gewesen sein. Wahrscheinlich hast du auch harte Kämpfe kämpfen müssen, oder?
0: Ja, ich habe schon im Studium, vielleicht geht es uns allen ja so, als Frauen, als ich Teenager war, als ich das erste Mal einen Rock angezogen habe auf der Straße, wurde mir hinterhergepfiffen und ich wurde sexualisiert. Aber ich wollte gar nicht sexualisiert werden. Ich habe den Rock angezogen, weil ich ihn irgendwie schön fand, ja, und mich schön fand. Und dann wirst du sexualisiert, dann wirst du fremdbestimmt, dann versuchen Menschen, ihre Form von Sexualität mit dir zu leben, die vielleicht nicht die Form ist, die dich aber glücklich macht. Und das habe ich irgendwie sehr schnell dann auch begriffen und so wie alle Frauen wahrscheinlich mich sehr oft fremdbestimmt und gewertet gefühlt. Und das ist mir wahnsinnig auf die Nerven gegangen. Und dann habe ich Medizin studiert und dann habe ich gemerkt, die weibliche Perspektive fehlt und wir gucken den Körper immer nur aus männlicher Perspektive an. Dann bin ich Gynäkologin geworden, weil ich dachte, okay, da finde ich endlich das Zuhause, was ich suche und finde endlich Menschen, die mit mir gemeinsam die weibliche Perspektive verteidigen und umsetzen. Und dann habe ich gemerkt, in der Gynäkologie ist es am allerschlimmsten. Dort sind wahnsinnig viele Frauenfeinde unterwegs, Menschen, die Frauen eigentlich, muss man sagen, nicht mögen oder Macht über Frauenkörper haben wollen oder ausüben. Und dann ist mir ganz schlecht geworden und ich habe gedacht, okay, ich werde diesen Ort niemals finden, wo ich mich zu Hause fühle und wo wirklich Frauenperspektiven umgesetzt werden und ich muss ihn selber irgendwie erwirken oder mich dafür einsetzen. Und ja, und dann kam eins zum anderen und natürlich, ich habe 5 Kinder und bin Chefärztin, das war jetzt auch nicht so der einfachste Weg und musste sicherlich mich da auch oft gegen Menschen durchsetzen, die andere Vorstellungen für mich und mein Leben hatten. Ja, so ist es ungefähr gekommen.
1: Ja, und da möchte ich jetzt noch mal einsteigen in das große Bühnenbuch. Du hast es ja aus der feministischen Sicht geschrieben und ich finde dieses Buch so wahnsinnig hilfreich. Wenn ich das früher gelesen hätte, dann wäre mir einiges erspart gewesen. Dort gibt es Kapitel eben zur Menstruation, zur Verhütung, zu allen möglichen Themen und unter anderem eben auch zu den Wechseljahren. Und da habe ich wirklich so viele Fragezeichen gehabt. Ich habe früh Veränderungen bei mir bemerkt, aber ich hatte dann einen Gynäkologe, der mir gesagt hat, nein, das sind auf keinen Fall Wechseljahre. Das wurde dann so unter Stress oder psychische Instabilität oder so beurteilt. Später hatte ich eine Gynäkologin, habe auf der Homepage steht, sie macht auch eine Wechseljahrberatung. Diese Beratung hat 5 Minuten gedauert. Und ich fühlte mich tatsächlich mit meinen Symptomen, die ich hatte, total allein gelassen. Ich glaube, das geht vielen Frauen so, oder?
0: Ja, ich glaube auch, das geht vielen Frauen so. Und woran, also mich macht das immer fassungslos. Und woran ich das auch, oder woran ich das auch festmache, dass es eben schade ist, dass die Gynäkologie, also eigentlich sozusagen ein Fach für Frauen, ihren Auftrag nicht gerecht wird, da die Frauen zu ermächtigen und zu versorgen und mit Informationen zu bestücken, damit sie eben auch in dieser Lebensphase stark sind und stark sein können und auch keine Angst vor dieser Lebensphase haben, weil es eine tolle Lebensphase oder kann eine tolle Lebensphase sein. Und man muss sich das so vorstellen, der Berufsverband für Gynäkologie, das ist der mächtigste Berufsverband für Frauenheilkunde in diesem Land, der hat 6 Vorstandsmitglieder und davon sind 5 Männer. Und noch nie war eine Vorsitzende, also eine weibliche Gynäkologin Vorsitzende von diesem Berufsverband. Und das sind die mächtigsten Gynäkologen Deutschlands, die die Strukturen eben machen, die eben zum Beispiel so eine Wechseljahrsberatung umsetzen könnten. Also die dafür sorgen könnten, dass jede Frau eine gute, starke Wechseljahrsberatung bekommt, wenn sie sie möchte. Und das tun die aber nicht und man fragt sich, warum. Und auch da ist es so, dass ich keinen Grund finde, warum zum Beispiel wir sind 80% Gynäkologinnen, also 80% Frauen. Und trotzdem war an unserer Spitze noch nie eine Frau. Ja, da fragt man sich ja, warum? Und hat das jetzt Konsequenzen? Würde eine Frau das besser gelingen? Bis zum Beweis des Gegenteils würde ich sagen, ja, ne? Weil wir haben die Gynäkologie nicht gut ausgestaltet. Da fehlt die Wechseljahrsberatung zum Beispiel, fehlen auch andere Sachen, aber die Wechseljahrsberatung fehlt ganz krass. Deswegen gibt es Privatsprechstunden, mehrere 100 Euro, sondern bezahlen für Privatsprechstunden. Ich habe gar nichts gegen Privatsprechstunden. Aber eigentlich muss es für jede Person, die gesetzlich versichert ist, möglich sein, eine gute Wechseljahrsberatung zu bekommen. Und es kann nicht daran liegen, dass man selber eben Geld investiert oder sich das selber sucht, sondern es muss eigentlich ganz niederschwellig zugänglich sein. Und dieser Berufsverband, der kümmert sich einfach nicht darum. Und das ist schade.
1: Absolut. Und was würdest du sagen, was gehört zu einer guten Wechseljahreberatung? Ich hatte zum Beispiel gemerkt, dass auch da wieder die Sprache gefehlt hat und dass viele Symptome nicht in die Wechseljahre Symptome gezählt werden. Das ist da nicht so ein, es ist sehr komplex, das weiß ich, aber viele Sachen sind überhaupt nicht klar.
0: Ja, also ich glaube, es wäre gut, eine Wechseljahrsberatung zu haben, wo man sagt, okay, wann kann die Wechseljahre eintreten? Was bedeutet das überhaupt? Ist das Alterungsprozess? Was ist das Gute an den Wechseljahren? Was ist physiologisch, also komplett normal? Die Evolution wollte uns ja schützen mit den Wechseljahren, damit wir nicht bis ins hohe Alter schwanger werden. Also eigentlich ist es eine Verhütungsmethode und gut gemeint. Und was sind jetzt aber die Sachen, die Herausforderungen sein können? Wo muss man nochmal genau hingucken? Was kann man tun in dieser Lebensphase? Weil eigentlich sind die Wechseljahre auch ein Arbeitsauftrag oder ein Auftrag an uns, nochmal die eigene Gesundheit anzugucken, damit wir gesund altern. Und das ist so ein schöner Auftrag, weil, sagen wir mal so, zwischen 20 und 40 kann man so ein bisschen seine Gesundheit vielleicht so, ja, da ist man einfach gesund und dann kann man so ein bisschen auch mal die eine oder andere Nacht nicht schlafen oder was weiß ich, alle möglichen Sachen machen. Aber ab dem 40. Lebensjahr oder darüber hinaus ist es eben nicht mehr so einfach und man sollte seine Gesundheit mehr in den Blick nehmen. Und deswegen sind die Wechseljahre ein schöner Anlass, sich mit der eigenen Gesundheit, dem eigenen Körper auseinanderzusetzen und eben dafür zu sorgen, dass man gesund altert. Das geht über Ernährung, über Bewegung, über Sexualität, über Sozialleben und so weiter und so fort. So viele Aspekte, die in diese Wechseljahrsberatung reingehören, damit man eben Knochengesundheit, auch Herzgesundheit und so, damit man eben gesund altert. Und ja, das ist eine schöne, ein lohnenswertes Gespräch auch. Ich finde das toll, mit meinen Patientinnen über Wechseljahre zu sprechen, weil es so viele schöne Aspekte hat auch.
1: Oh, wie toll. Ja, das hätte mir wirklich geholfen damals. Für mich waren die Wechseljahre ein Schreckgespenst. Mhm. Ich wollte da am liebsten gar nicht hingucken. Also hatte ich die Haltung, ich komme da ganz gut durch. Ich brauche vor allen Dingen keine Hormone. Hormone waren für mich auch so ein Schreckgespenst. Aber tatsächlich hat mich hauptsächlich auch emotional die Wechseljahre mich ziemlich umgehauen, weil es eben auch eine Art von Abschied ist. Auch ein Abschied von der Idee, vielleicht noch mal ein Kind zu kriegen. Also da geht ja etwas zu Ende. Und das hat mich wirklich viele Jahre sehr traurig gemacht. Und mir hätte das total gut gefallen, wenn ich noch so einen positiven Aspekt dieser Wechseljahre mit auf den Weg gegeben, wenn mir das mit auf den Weg gegeben worden sei. Ne? Und ich habe dann aber festgestellt, nachdem ich die Wechseljahre, meine Blutung dann aufgehört hat, was sich denn an positiven Effekten eingestellt hat in meinem Körper. Und das finde ich so großartig. Ich erzähle das auch mal an meine Freundinnen, die sind ein bisschen jünger, weil die jetzt in diesen Wechseljahren sind und so viele Fragezeichen haben und so unglücklich auch sind über diese Zeit. Was würdest du denken, was sind eigentlich die wichtigsten Dinge, die Frau über die Wechseljahre wissen? Ein paar hast du schon benannt, die Ernährung, die Bewegung, Sexualität. Was fällt ihr noch darüber hinaus ein?
0: Ich glaube, es ist gut, so nochmal auch sich zu das Selbstverständnis zu hinterfragen. Also man hat dann keinen Zyklus mehr, beziehungsweise man hat natürlich schon noch auch Hormone, die im Körper sind, auch aus den Eierstöcken, aber sie lösen vielleicht jetzt nicht mehr so einen regelmäßigen Zyklus aus. Und das hat auch viele Vorteile. Besonders Menschen, die vielleicht PMS hatten oder sehr auch unter ihrem Zyklus gelitten haben oder Menstruationsbeschwerden und so weiter, dass das schon auch hilfreich, vielleicht da nicht mehr so gebeutelt zu sein vom Zyklus. Und was ich auch als Gynäkologin sagen muss, ist, dass Östrogen, was sehr hoch ist, auch in dieser Lebensphase zwischen 20 und 40, das macht einen so harmonisierend. Man will immer so gefallen auch und so. Ne? Das fällt halt weg. Man kann sich viel besser auch davon distanzieren, ob man jetzt jemandem gefällt oder nicht. Und ich finde das so wertvoll, dass man eben nicht mehr gefallen möchte. Ja, das ist ja auch total krankhaft, dieses ständige Gefallen wollen. Ja, wir sollten uns sowieso als Frauen davon distanzieren, gefallen zu wollen. Also wenn ich mir für meine Töchter oder Freundin was wünschen würde, wäre das nicht mehr gefallen wollen, weil das bringt nur Probleme. Das ist auch völlig egal. Man kann es den Leuten sowieso nicht recht machen, deswegen kann man es gleich so machen, wie man es möchte und so. Genau, also das ist zum Beispiel ein positiver Aspekt. Man distanziert sich so ein bisschen von gesellschaftlichen Vorstellungen, wie eine Frau zu sein hat und so, und lebt ein bisschen mehr vielleicht sein eigenes Ich aus, was sehr, sehr schön ist. Viele sagen ja, man wird dann in dieser Lebensphase erst man selbst, ja, also man wird dann sein wahres Ich und so, und das ist auch schön. Man ist natürlich wahnsinnig weise, man hat viel schon erlebt, man hat dadurch sehr viel Erfahrung, man hat Arbeitserfahrung, Lebenserfahrung. Also ich finde, das sind wahnsinnig starke Frauen auch in dieser Lebensphase. Und was gibt es denn? Es gibt so viele positive Aspekte. Sich mit dem eigenen Körper auch nochmal auseinanderzusetzen, der Knochengesundheit, was kann man tun, wie kann man über Ernährung steuern, wie kann man über Bewegung steuern, was ist jetzt die Sexualität, die zu mir passt, wie kann ich selbstbestimmt Ja oder Nein zu Sex sagen, was will ich auch mit dem verbleibenden Rest meines Lebens noch anfangen, wie möchte ich den gestalten, was ist mir wichtig. Und klar, vielleicht kann man nicht mehr unbedingt genetisch eigene Kinder bekommen. Man kann ja auch bis ins hohe Alter noch schwanger werden, wenn man einen Uterus hat. Aber mal abgesehen davon ist es ja auch so, dass Kinder, das ist toll mit Kindern, aber es ist genauso toll, wenn man kinderfrei ist. Ja? Und wenn Kinder ein bisschen größer sind, die man vielleicht hat, dann ist es auch toll, weil man nicht mehr so die ganze Zeit, Frauen sind ja sehr gebend und sie geben immer und geben und pflegen alle und kümmern sich um alle und so. Und vielleicht kümmern sie es dann mal um sich und das ist auch sehr schön. Ja, es gibt so viele positive Aspekte.
1: So schön, dass du das sagst, weil ich hatte das Gefühl, dass es irgendwie so ein Versorgerhormon geben muss und dass das eventuell auch weniger wird in den nächsten Jahren, weil einfach dieses sich um andere kümmern ist bei mir so viel weniger geworden und ich genieße das, weil ich habe mich immer um andere gekümmert, hauptsächlich um meine Kinder, aber auch um das ganze, wie wir schon wissen, diese ganze Care-Arbeit, wozu ja auch zählt, den ganzen Familienkreis immer im Blick zu haben, die Geburtstage von allen im Blick zu haben und. Meine Tochter meinte irgendwann neulich mal, hat sie mir so alte Fotos von mir gezeichnet, hat gesagt, guck mal, du hättest eine richtig gute Mutti werden können, aber irgendeine Mutti. Und jetzt guck dich mal an, wie toll du dich entwickelt hast und dass du endlich dein eigenes Leben lebst. Und das finde ich auch so schön, dass ich so ein richtig tolles Vorbild geworden bin, auch für meine Kinder. Ne?
0: Das ist sehr, sehr schön. Wobei man sagen kann, es liegt nicht nur an den Hormonen. Das ist natürlich uns auch total anerzogen. Ne? Auch als junge Frau mit einem regelmäßigen Zyklus kann man sich davon distanzieren, von diesen krankhaften Gefallen wollen und auch vom sich um alle kümmern. Weil das ist natürlich was auch von uns gesellschaftlich erwartet wird. Ne? Wir sollen uns um die anderen kümmern. Wir sollen die Geburtstage und Geschenke und so. Mach es einfach nicht. Kauf nicht für die Schwiegermutter Geschenke. Lass es den eigentlichen Sohn tun und so weiter und so fort. Mach es einfach alles nicht. Es lohnt sich nicht. Es dankt dir keiner.
1: Ja, das ist wunderbar. Ich sage auch immer zu meiner Tochter, wir müssen Mikrofeminismus üben und einfach aufhören, uns auch ständig für irgendwas zu entschuldigen. Eine E-Mail anzufangen, ach, Entschuldigung, dass ich mich jetzt erst melde. Nein, einfach damit aufhören, weil es bringt uns da nichts. Immer dieses leicht Devote, immer dieses allen gefallen wollen. Nein, damit ist Schluss.
0: Ja, es ist tatsächlich auch aus gynäkologischer Sicht merkwürdig, warum wir das tun. Es ist uns so ins Blut übergegangen, wir sollten das wirklich abschalten. Also am Ende der E-Mail immer nochmal checken, ob irgendwo Entschuldigung steht und dann löschen, mache ich auch so.
1: Ja, und da bin ich jetzt auch wieder bei dem Thema also sexuelle Selbstbestimmung, weibliche Sexualität, Selbstbestimmung, da fängt es ja auch schon so an. Wie früh lernen wir eigentlich auch als junge Frau selbstbestimmt zu sagen, was wir wollen, was uns gefällt, was nicht? Und auch Nein zu sagen, das ist immer noch so weit verbreitet. Ich habe mit vielen jungen Frauen gesprochen, die haben mir fast alle erzählt, dass sie Übergriffigkeiten auch erlebt haben, einfach weil sie nicht in der Lage waren, Nein zu sagen zu bestimmten Sexualpraktiken.
0: Ja, das mit dem Nein sagen, das ist auch so etwas, das ich glaube, das muss man üben. Das sollte man auch üben. Und Nein sagen ist was sehr Schönes. Also volle 10 von 10 Empfehlung für Nein sagen.
1: Ja, ich würde jetzt gerne nochmal zurückkommen auf die wunderbare Klitoris. Wir hatten ja vorhin schon über den G-Punkt oder die G-Fläche gesprochen. Jetzt habe ich gelernt, es gibt auch einen A-Punkt oder eine A-Zone. Kannst du darüber nochmal ein bisschen was erzählen?
0: Ja, die A-Zone, die ist sozusagen tiefer in der Vagina, in der Nähe von der Gebärmutter. Und jetzt muss man fairerweise sagen, nur ein Wissenschaftler hat bis jetzt diese A-Zone beschrieben und hat gesagt, das wäre eine sehr erogene Zone. Wenn man dort stimuliert, dann würde das den Frauen gefallen und den Orgasmus verstärken. Das konnte in weiteren Studien nicht bewiesen werden. Aber wenn man das mal selber ausprobieren wollte, dann wäre das sehr tief in der Vagina, kurz vor der Gebärmutter, nach oben zum Richtung Kopf. Dort einfach mal stimulieren und gucken, ob das erregend ist oder nicht. Und dann kann man für sich überlegen, ob man das möchte oder nicht.
1: Habe ich dann auch festgestellt, wie schön, wenn das so detailliert beschrieben wird, weil dann kann man viel besser hinfühlen. Wenn ich keine Ahnung habe, wo sitzen denn eigentlich die Schwellkörper, wo sind denn die ganzen Nerven, dann kann ich das ja auch gar nicht nachfühlen. Und das finde ich auch so spannend, diese vielen Nervenbahnen in der Klitoris. Da gab es neulich eine asiatische Künstlerin, glaube ich, die das sichtbar gemacht hat, ne? Mit der Klitoris, wie viele Nervenbahnen da durchgehen.
0: Das ist eine Forschungsgruppe genau in Amsterdam. Die haben mit einer sehr interessanten Methode, Synchrotonmethode, die Klitorisnerven ganz detailliert dargestellt. Zum ersten Mal auch. Und es kam raus, dass die Nerven eben bis in die Vulvalippen reichen und auch bis zum Knochen nach oben. Also das ist total hilfreich und ist schön, dass das auch geklärt wurde.
1: Ja, und das da gibt es ja auch dann die Verbindung zum Becken. Und was ich zum Beispiel als junge Frau immer festgestellt habe, ist, bei Menstruationsschmerzen hat mir Sex geholfen, da die Schmerzen zu verringern. Jetzt, wo ich das gelesen habe, macht es auch total Sinn, oder?
0: Ja, genau. Da gibt es ja auch Studien, die zeigen, die haben so einen lustigen Titel, irgendwie Menstruation oder so, also Masturbation und Menstruation vermischt. Und dass das eben hilft gegen Menstruationsschmerzen. Ja, klar, wenn positive und Glückshormone und Endorphine sind ja eigentlich wie Schmerzmittel, die der Körper ausschüttet und das hilft ja.
1: Ja, jetzt kommt aber ein anderes Problem dazu, nämlich sexuell SexualpartnerInnen sind nicht immer begeistert, Sex zu haben, wenn eine Person blutet. Das war jedenfalls bei mir manchmal so das Problem. Und das finde ich auch so ein Phänomen, das Menstruationsblut ist noch nicht wirklich gut erforscht, oder?
0: Ja, genau. Diese Menstruationsflüssigkeit, die besteht ja aus Blut, Schleim und Gewebe, richtig? Also Blut ist eigentlich nur ein kleiner Teil. Und da gibt es zum Beispiel auch Stammzellen drinne, wie im Knochenmark und so. Und es gibt bestimmt auch ganz viele Möglichkeiten, diese Flüssigkeit zu nutzen für diagnostische Zwecke, also um zu gucken, was hat die Person für Erkrankungen oder wie stabil ist ihr, ist alles. Das wird jetzt erst langsam untersucht, ja, ist auch zu wenig erforscht.
1: Ja, und gleichzeitig ist es auch wieder so ein Schamthema, ne? So Blut ist irgendwie mit Ekel, mit Scham verbunden. Ich staune immer wieder, wie viele Männer sich vor dem Menstruationsblut ekeln. Auch das hat ja was mit einer Wissenslücke zu tun, oder?
0: Ja, sicherlich. Es ist natürlich aber auch eine Art von Bewertung von Frauen. Ne? Frauen werden bewertet. Wenn wir menstruieren, ist nicht recht. Wenn wir nicht menstruieren, ist auch nicht recht. Wir können es eigentlich sowieso nie recht machen. Deswegen ist das nur eine weitere Methode, um Frauen zu beschämen am Ende.
1: Ja, ich würde gerne nochmal auf deine zukünftigen Pläne gucken, was du so an Projekten noch geplant hast, wie deine Zukunft aussieht, was du dir wünschst, auch für die Gynäkologie, für die Geburtsmedizin. Waren jetzt viele Fragen auf einmal.
0: Ja, ich wünsche mir ganz viel. Ich wünsche mir, dass der Berufsverband der Gynäkologie von einer Frau geleitet wird, zum Beispiel, weil wir 80% Gynäkologinnen sind. Ich wünsche mir, dass die Gynäkologie ihren Auftrag erfüllt und sich wirklich an die Seite der Frauen stellt und hinter sie und stärker macht und eben sie nicht gängelt und nicht bevormundet. Und meine eigenen Pläne, ich würde mich gerne weiter um die Frauen kümmern und sie stärken und mit ihnen im Gespräch bleiben vor allem. Das hilft mir sehr, wenn ich verstehe, was sie bewegt und was sie brauchen, finde ich das eine gute Methode, ihnen auch zu begegnen und für mehr Gesundheit zu sorgen.
1: Ja, wunderbar. Also ich bin, wie gesagt, ein großer Fan von dem großen Gyn-Buch. Ich empfehle es immer weiter, aber auch dieses Buch Don't Miss the Clitoris. Ich habe das tatsächlich jetzt meiner Tochter und auch meinem Sohn geschrieben, weil ich finde, das ist ein Buch, das sollten alle Menschen, auch die, die keine Klitoris haben, sollten das lesen, oder?
0: Ja, ich glaube schon, das würde uns helfen. Ne? Wenn wir alle den Penis zeichnen können, dann sollten wir auch alle die Klitoris zeichnen können. Wenn wir uns alle mit dem Penis auskennen, sollten wir uns auch mit der Klitoris auskennen. Also ich glaube, es tut uns allen gut.
1: Und was ich ganz reizend finde, hinten ist ein Zertifikat drin. Und das finde ich wunderbar.
0: Ja, hinten ist ein Zertifikat. Also wenn man es bis zum Ende des Buchs geschafft hat, dann kriegt man ein Zertifikat für Klitoris-Kompetenz. Das kann man dann in sein Dating-Profil tun oder in den Lebenslauf, wohin auch immer.
1: Wunderbar, sehr, sehr schön. Ja, jetzt sind wir fast dann beim Ende meiner Fragen und ich habe zum Ende immer die Fragen an die Queen. Ich hoffe, dass ich dir die auch stellen darf. Und zwar ist die erste Frage, die ich immer alle meine Gäste frage, was würdest du tun, wenn du Queen von Deutschland wärst?
0: Ja, wenn ich Queen von Deutschland wäre, würde ich sofort 50-50 Führungspositionen und alle anderen Positionen geschlechtergerecht besetzen. Dann würde ich noch Paragraph 218 abschaffen und in den Berufsverband der Gynäkologie eine Frau setzen als Präsidentin. Ja, das wären meine ersten drei Maßnahmen.
1: Wunderbar. Wann wird es sein? Welchen Song hörst du, wenn du dich selber so richtig empowern möchtest? Hast du da so ein Lieblingslied?
0: Ich habe viele Lieblingslieder. Genie in a Bottle ist eigentlich ein Klitoris-Song von Christina Aguilera. Aber ich mag auch sehr von Janis Joplin, Freedom is just another word for nothing left to lose. Ja, Musik ist toll.
1: Ja, finde ich auch. Musik und Tanzen und Sex, das ist so mein empowerndes Element in meinem Leben. Ja, gibt es eine Frau, Flinter, in deinem Leben, die dich besonders inspiriert hat? Was macht sie für dich so besonders?
0: Ja, also meine Mutter ist natürlich besonders inspirierend. Sie hat, sagen wir mal, Regeln immer hinterfragt und sich ja wenig einsortieren lassen in in gesellschaftlichen Normen. Das war insgesamt interessant und hilfreich anzusehen. Und ansonsten in der Medizin gab es wenig weibliche Vorbilder. Es gab einige, die ich auch besonders toll finde, zum Beispiel Gabriele Kaczmarczyk, das ist die Vorsitzende gewesen vom Deutschen Ärztinnenbund. Und aber so, es waren sehr rar gesäte Menschen. Erst jetzt gibt es mehr und das freut mich immer besonders, wenn ich sie treffe.
1: Ja, wunderbar. Deine Mutter, ja, das finde ich ein schönes Bild. Was findest du schön oder besonders schön am Älterwerden?
0: Ich finde gut, dass man weise wird und viel Erfahrung hat und dass einem viele, viele Dinge viel leichter fallen als früher und dass man sich nicht mehr so viel Gedanken macht. Also älter werden kann ich voll empfehlen. Ist auch besser als nicht älter werden.
1: Hast du recht. Und wie stellst du dir eine Welt vor, in der Frauen aller Altersgruppen gleichberechtigt sind? Was wäre der erste Schritt dorthin?
0: Ja, der erste Schritt wäre erstmal anzuerkennen, dass Frauen genauso Menschen sind wie Männer. Das ist so eine steile These, die einige noch nicht verstanden haben, interessanterweise. Aber das wäre auf jeden Fall mal eine gute Maßnahme. Und zwar nicht nur in Deutschland, sondern weltweit natürlich. Ne? Frauen sind unfassbaren schlimmen Situationen ausgesetzt, Menstruationshäusern, Female Genital Mutilation, wenn die Klitoris abgeschnitten wird aus kulturell-religiösen Gründen, Gewalt und so weiter und so fort. Also es ist furchtbar, furchtbar. Es wäre wichtig, das zu hinterfragen und zu ändern. Und eine Welt, in der alle Frauen selbst gleichberechtigt sind, stelle ich mir sehr schön vor, weil es eine zivilisiertere Welt wäre.
1: Ja, das will ich gerne doppelt und dreifach unterstreichen. Vielen, vielen Dank, Mandy. Das hat wahnsinnig viel Spaß gemacht. Ich könnte noch ewig mit dir weiterreden. Möchtest du zum Schluss noch was sagen? Ansonsten können wir uns so verabschieden.
0: Ja, das hat sehr viel Spaß gemacht, mit dir zu sprechen. Ich finde das sehr faszinierend und auch toll, dass du diesen Podcast hast und deine Erfahrung weitergibst. Denn du bist ja auch ein Vorbild und eine Frau, an der man sich orientieren kann. Und das ist toll. Also vielen Dank, dass du da warst.
1: Dankeschön, das freut mich. Dann bis zum nächsten Mal.
0: Tschüss.
3: Ach, das war ja wirklich wieder ein fantastisches Interview. 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
1: Herzlich willkommen bei den On-Air-Stories. In dieser On-Air-Story möchte ich euch die Sendung Oldie-Treff von Peter Ziermann vorstellen. Hallo Peter, schön, dass du da bist.
2: Ja, freut mich auch.
1: Was ist denn die Sendung Oldie-Treff genau? Also worum geht es?
2: Ja, ein bisschen old-fashioned Radio. Zum einen wird für ich ja seit 100 Jahren gefühlt durch, dass wir hier noch Plattenspieler im Studio haben, weil ich tatsächlich immer noch eigentlich 100% Vinyl spiele und mein Musikgeschmack, der liegt ja eigentlich eher bei internationalen Titeln, bei Beat und ja, vernünftigen Nummern der 60er, 70er Jahre. Aber ich spiele auch sehr viel deutsche Musik, bin nach wie vor jedes Wochenende auf dem Flohmarkt, sammle da irgendwelche Schallplatten ein. Und es gibt so einen Spruch, den ich auch seit Jahren mache. Bei mir kann sich jeder jeden Titel wünschen. Wenn jemand von Heino die schwarze Barbara haben will, dann kriegt er die auch. Ja.

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1: Herzlich willkommen zu einer weiteren On-Air-Story. Ich bin heute mit Rolf Gensrich im Studio, der die Sendung OK Beat macht.
2: Hallo, freue mich, dass ich hier sein darf.
1: Wie würdest du ansonsten deine Sendung generell beschreiben?
2: Die Sendung lässt sich eigentlich schlecht beschreiben. Also es gibt mehrere Varianten. Ich versuche, Gäste mir heranzuholen aus allen möglichen Gegenden, so Sachen, die mir über den Weg laufen. Das kann also der Würstchenverkäufer sein bis hin zu irgendwelchen kleinen Aktionen, Grundeinkommen zum Beispiel oder kleine Parteien oder aber Musiker, die mir auf der Straße auffallen, denen ich dann mal meine Visitenkarte gebe und sage, kommt doch mal vorbei, meldet euch doch mal.
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1: Mit Kian Kalinowski. Nach dem Hackerangriff auf die Berliner Verwaltung sind inzwischen rund 1,3 Millionen Dateien veröffentlicht worden. Jetzt soll künstliche Intelligenz dabei helfen, besonders sensible Daten schneller zu erkennen. Die Cyberkriminellen hatten zuvor rund 2 Millionen Euro Lösegeld gefordert, die Berlin nicht zahlte. Daraufhin wurden große Mengen an Daten im Darknet veröffentlicht. Nach Angaben des Berliner Chief Digital Officers Florian Hauer geht es nun darum, die Dateien nach ihrem Risiko zu sortieren. Die am stärksten gefährdeten Informationen sollen zuerst geprüft werden. Wie und wo der Angriff begonnen hat, ist weiterhin unklar. In Teilen des Landkreises Mäckisch-Oderland ist die Abkochempfehlung für Leitungswasser aufgehoben worden. Neue Proben zeigen, dass die Grenzwerte für koliforme Bakterien dort wieder unterschritten werden. In anderen Orten bleibt die Empfehlung bestehen. Dort soll Leitungswasser weiterhin nur abgekocht getrunken und für die Zubereitung von Nahrung oder zum Zähneputzen verwendet werden. Die Ursache von Verunreinigung wird noch untersucht. Am Ernst-von-Bergmann-Klinikum in Potsdam werden nach der Umstrukturierung einige Fehler bei der Umsetzung eingeräumt. Geschäftsführer Tomislav Gmeinic sagt, das Krankenhaus habe nicht so gut kommuniziert, wie es dem eigenen Anspruch entspreche. Kurz nach der Verlegung der Gefäßchirurgie ist ein mutmaßlicher Gefäßpatient gestorben. Nun wird geprüft, ob ein Zusammenhang mit der Umstrukturierung besteht. Das Klinikum hat dafür ein externes Gutachten beauftragt. Eine anschließende Bewertung steht noch aus.
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1: Heute bleibt es in Berlin und Brandenburg warm mit bis zu 31 Grad. In der Nacht können Schauer und Gewitter aufziehen, dabei besteht auch eine Gefahr von Starkregen und stürmischen Böen. Morgen wird es deutlich kühler bei 18 bis 22 Grad und gelegentlichem Regen. Heute also definitiv die Sonnenbrille nicht vergessen und für abends den Regenschirm dabei haben.
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0: Einen wunderschönen Morgen, meine Damen, Herren und weitere Lebensformen. Hier ist El Transistor, wie jeden Montag von 10 bis 12 auf Tide Radio in DAB+. Mein Name ist Jorge.
1: Mein Name ist Fernando. Und
0: auf FM. FM sind wir auch. Ich bin auch, ein FM-Fanatiker. Ja. Ich weiß, es ist ein Oldie, aber es gibt immer noch FM. Ich habe neulich Tide gehört und unsere Sendung habe ich auch gehört.
1: Und ich glaube, es gibt viele Leute, die noch so Radio hören. Ne?
0: Alle, die uralte Autos haben, ja, zum Beispiel wie ich.
1: Und ich auch. Und ich auch. Aber naja, wir sind in unserem Geburtstag-Feeling.
0: Ja, wann haben wir Geburtstag? Ganz genau.
1: Ganz genau hatten wir schon gehabt, weißt du, 14. April.
0: Ehrlich?
1: 2004, ne? Oder? Oder 5? Ja, 2004.
0: 2004, klar.
1: Ja. Haben wir angefangen.
0: Mann, oh Mann.
1: Das ist schon, ja, haben wir diese Woche. Aber werden wir vielleicht...
0: Nee, Moment, 2003, was rede ich?
1: Ja, 2003 haben wir mit offenem Kanal.
0: Genau, wir waren im offenen Kanal. 2004 haben wir auf Tide.
1: Tide.
0: Meine Güte, das ist aber eine lange, lange Zeit. Ja, lange Zeit. Lange Zeit ist auch vergangen zwischen der Musik, die wir heute auch weiterhin spielen werden, und was es heute gibt. Also es ist echt eine Zeitreise. Womit haben wir heute angefangen?
1: Ja, sehr interessant.
0: Black Sugar.
1: Ja, ist der. Wir machen diese Sendung auch ein bisschen, was wir vor einer Woche schon angefangen haben.
0: Richtig.
1: Das ist eine, haben wir richtig Geheimnisse von dem Rock in Lateinamerika oder die Anfang von dem Rock.
0: Letzte Woche haben wir das sowas wie eine Art Proto-Pop genannt. Ne? Also das sind die Anfänge der Popmusik, also richtig als Mega-Geschäft, wie es wurde danach. Ne?
1: Genau.
0: Also ich würde sagen, Ende der 60er Jahre in Südamerika war es soweit und dann ging es richtig los. Womit wir gerade angefangen haben,
1: genau,
0: war Black Sugar aus dem Jahre 1970. Das ist schon ein bisschen später schon. 1970, das war eine Latin-Rock-Band aus Peru.
1: Aus Peru,
0: übrigens.
1: Genau.
0: Peru, einer der Pioniere der Fusion.
1: Mhm.
0: Funk und Rock.
1: Genau, heute vielleicht hören wir nicht so Beat-Musik hören, sondern viel mehr Funk und mit Rock und mit ein bisschen Latin-Rock, wie das danach angefangen hat. Deswegen sind ein bisschen später Stücke, das sind von 70, 71, mach mal sogar ein bisschen später, nicht so weit, 72.
0: Nee.
1: Aber wir haben gesehen, und dann der letzte Gruppe, das wir gehört haben, nach Black Sugar, war eine Gruppe aus Nicaragua. Das ist schon eine Besonderheit.
0: Das ist echt was Interessantes. Ich habe noch nie eine Band aus Nicaragua gehört und am allerwenigsten auch den 70er Jahren.
1: Genau, diese Gruppe heißt Cerebro und Stuck war Pesadilla. Und die einzige Information, was ich gefunden habe, ist, dass die Platte wurde, ein Single wurde ein Single nur aufgenommen.
0: Wahrscheinlich die einzige Aufnahme.
1: Die einzige Aufnahme und wurde in Costa Rica aufgenommen und haben vielleicht die Zuhörer bemerkt, die Qualität war nicht besonders gut.
0: Ja, sowas wie unsere Sendung ungefähr. Okay, es geht weiter mit dem Transistor und die alte Musik. Heutzutage ist es, also ich habe so eine Sehnsucht nach dieser Musik manchmal, wenn ich sowas höre. Es klingt irgendwie
1: ein bisschen real, ne?
0: Ja, echt,
1: ein bisschen absolut echt. Ein bisschen echt. Und man muss mir das auch sagen, dass die meisten Stücke, die wir hören, für eine Woche, diese Woche und vielleicht nächste Woche in El Transistor, sind fast unbekannt. Es gibt heute haben wir eine Überraschung auch in El Transistor.
0: Gehen wir weiter mit Carola und Viaje de Noche, Obscure Female Heart Latin Psych Rock aus dem Jahre 73.

0: quello.
1: Il transistor wie jeden Montag von 10 bis 12 auf Tide Radio. Dann. Carola, Carola, Carola, Carola, Carola, was? Carola, Carola, Fasulo?
0: Das war der erste Stück, das wir gehört haben. Das erinnert mich sehr stark an eine Etappe von der Band Pascal Ravioso aus Argentinien.
1: Eine Band, ja, ja, genau.
0: Ja, logischerweise der Mann von Carola spielte.
1: Okay. Ist eine Schauspielerin gewesen, also weiß nicht, lebt sie noch?
0: Doch, ja.
1: Schauspielerin und Tänzerin Carola Maria Fasulo. Ach, hier taucht wie als Carola Cutaia auf, ne? Mhm. Begann ihre Karriere als Sängerin im Jahre 1973 unter dem Pseudonym Carola.
0: Ja, ihr einziges Soloalbum wurde 1973 aufgenommen, ne, mit der Mann, ihr Mann, Carlos Cutaia, bekannt von dieser auch.
1: Carlos Cutaia, ein sehr bekannter Musiker aus der Rock.

0: In den 70er Jahren.
1: Genau. Dass sie ja selbst ganz schnell, warum sie die Musik bekommen hat, ist, weil sie versuchte auch in die bekannte Hair Musical zu spielen. Genau,
0: Musical Hair.
1: Musical Hair war überall in der Welt bekannt. Ja, und in Buenos Aires auch in die Zeit. Und der viele Musiker, heute haben wir auch eine Besonderheit über diese Musical und jemand, das da auch gesungen hat. Sie hat versucht, aber wurde nicht
0: genommen.
1: Nicht genommen. Aber das war die Entscheidung.
0: Sie aber singen weiter. Konnte sie, ne? Ja, das sie kann konnte, man merken.
1: Ja, sie konnte. Sie hat eine Platte gemacht, das hatte ich gehabt. Ja. Ich weiß nicht, wo ich gelandet jetzt, aber auf jeden Fall war es alles, was sie gemacht hat. Danach hat sie direkt zum, ich glaube, hat den Design-Welt weitergemacht. Ja, das war ja, alles. Und dann haben wir auch...
0: Und danach kam Diego y Aramis. Diego y Aramis waren eigentlich Diego Villanueva und Pablo Toledo. Warum Pablo heißt nicht Aramis? Ich weiß nicht. Diego Villanueva und Pablo Toledo, die kenne ich nicht.
1: Ich auch
0: also,
1: nicht.
0: die haben sich angeblich in der Highschool kennengelernt und hatten wegen ihrer gemeinsamen musikalischen Leidenschaft eine Freundschaft gebaut. Ne? Die nach waren von Almagro, also Almagro ist ein Viertel in Buenos Aires, ein sehr großes, bekanntes Viertel. Die nach waren erinnern sich, sie auf dem Bürgersteig von Mario Bravo und Bartolome Mitre, zwei Straßen ne, in Buenos Aires, da haben die gespielt. Live.
1: Na gut, mit zwei einfach Gitarre, glaube ich. Aber das Interessante ist, dass diese Duo haben... wurden eingeladen, ich auf, weiß nicht, wie in ein erstes Rockfestival, das in Buenos Aires gab, in 1971, der Barrock, bekannte Barrock 1, okay, der erste. Genau. Und es gibt sogar Aufnahmen, das wir auch haben, aber haben wir gesagt,
0: die haben nur gehört,
1: also die haben nur diese
0: heimliche Aufnahme.
1: Ja, genau, das wurde mit einem sehr primitiven Aufnahmengerät.
0: Aha.
1: Gemacht.
0: Okay. Diego y Aramis, nie gehört, aber ich freue mich, sowas hören zu können. Wie geht es weiter jetzt mit La Nueva Generación?
1: La Nueva Generación, ein bisschen anderes, ne? Der Schock heißt das Lied, aber ein bisschen mehr Beat.
0: Schock.
1: Ja, ich erinnere mich an ein bisschen Werbung für irgendwelche Seife, ne?
0: Oh ja, eine der Vedettes nennt man diese Frau, ne? Die damals, die Theater und überall aufgetaucht in diesen Musicals, also eher populäre Musicals in Südamerika. Eine davon lebt sie noch und sie hat schockständige Sachen im Fernsehen. Ich werde das nie vergessen, meine Kindheit ist ein einziger Schock, weil sie halbnackt aufgetaucht ist und mit einer Seife an der Seite. Ne?
1: Genau, das war sehr, naja. Dann, nach diesem Stück von der Neuen Generation werden wir eine auch etwas komisch und besonderes. Wahrscheinlich der Mann kommt, der Bordon heißt der Interpret.
0: Ja.
1: Wahrscheinlich ist es nicht bekannt, kommt aus Brasilien. Und dieses Stück, Fiesta Salvaje, ist was früher in Ende 60er Jahre oder 70 in die sogenannte Boats oder die Plätze, wo die Leute so
0: Tanzlokale,
1: aber da waren ein bisschen so andere Art.
0: Genau, ja, wo nur also Erwachsene reingekommen sind.
1: Und die waren, früher gab keine Sample-Möglichkeit oder diese Möglichkeit, dass sie heute mit zwei oder drei sagen wir so, dann Spieler und so verschiedene Möglichkeiten. Und gab Leute, die haben irgendwelche Mixer auch gemacht, für Tanzen nur.
0: Super interessant.
1: Und haben Platten gemacht. Die haben nur eine Platte in einem Studio gemacht und dann zu tanzen. Und das ist zum Beispiel dieses Stück von einem Interpret, heißt Bordon. Weiß nicht, wer war das, aber und das Stück heißt Fiesta Salvaje.
0: Siehst du, aus dem Jahre 1971, siehst du, nichts heute ist neu, nichts, alles gab's schon. Meine Güte.

0: Transistor, jeden Montag von 10 bis 12 auf DDR Radio. Hast du diese Harfe gehört?
1: Ja, habe ich.
0: Eine echte Harfe.
1: Eine echte, kein Sampler. Kein Sampler.
0: Kein Sampler.
1: Das war so, es ist eine, würde ich so sagen, die waren diese Platte genau für das aufgenommen, für Tanzen.
0: Lass mich mal denken, 1970 war ich Kind natürlich, aber ich erinnere mich nicht besonders im Bereich Technik in Südamerika zumindest gesehen zu haben, die weiterentwickelt war als eine, naja, eine Ballmaschine mit zwei Spuren, wenn überhaupt.
1: Vier vielleicht hatten schon, vier
0: Spuren. Gab es schon vier Spurmaschinen,
1: Studio,
0: ne?
1: Studio, ja.
0: Ja, ja, die Beatles haben schon in den 1968 Sgt. Pippen mit vier Spuren aufgenommen. Und danach
1: kamen
0: die anderen.
1: Ich kann glauben, dass die wurde, ich weiß nicht, wäre sehr interessant zu wissen, wie diese Platte aufgenommen werden, weil die waren nur für, wie gesagt, nur für Tanzen.
0: Waren
1: vielleicht diese Bourdon, der Name vielleicht existiert. Ich habe nicht so viel, ich habe ein bisschen recherchiert und nicht so viel gefunden.
0: Ist mehr oder weniger die Musik, die wir heute zum Beispiel auf dem Computer hören und die eine ganze Nacht spielen kann. Meistens monoton, ne, oder man wiederholt sich eine ganze Menge.
1: Genau.
0: Ja, was?
1: Mit ein bisschen so Mischung zwischen afrikanische, lateinamerikanische und ein Harp. Das erinnere mich sehr ein bisschen weit, aber erinnere mich ein bisschen, hat eine paraguayische Spiel aus Paraguay, ne? diese Art von Rhythmus auch.
0: Wow, Mann. Super interessant. Und was kommt jetzt? Was haben wir jetzt? Ruben Rada. Ist das Ruben Rada tatsächlich?
1: Ist Ruben Rada, aber hat er auch mal verschiedene Sachen probiert.
0: Ja. Ein ganz großer aus Uruguay, Ruben
1: Rada. Es ist eine Figur.
0: Bevor
1: es ist
0: er ganz großer war.
1: Er unglaublich, die Geschichte, das Leben von ihm, ist ein Held. Nicht nur für die Musik in Uruguay.
0: Ja.
1: Es gibt eine Anekdote. Es gab eine Gruppe aus Uruguay, die ganze Musik von Lateinamerika, besonders Südamerika, beeinflusst hat, die Beatmusik. Das sind los Shakers.
0: Ah, die Shakers, klar.
1: Los Shakers haben die waren sehr gut, die waren richtig perfekt. Die Shakers sind nach Buenos Aires gegangen, von Uruguay, mit Ruben Rada.
0: Ah.
1: Und die haben sich mit einem Promoter, ne, und da haben gesprochen und haben gesagt, fünf Leute, wir wollen noch Musik von den Beatles spielen. Die haben gehört, das sind super gut. Und dann, der Promoter hat gesagt, aber der Schwarze passt nicht im Bild.
0: Der ist schwarz. Ruben Rada übrigens ist schwarz.
1: Ja, Ruben Rada ist schwarz. Und er selbst hat gesagt, ja, ich versuchte mir die Haare so wie die Beatles zu schneiden. Aber wir haben das bemerkt. Dann könnte nicht. Aber da kann man das sagen, das war die Geschichte. Er war immer dabei in jede Art von Änderung und hat nach diese jetzt werden wir auch gehört, etwas von, er heißte so auch, ein bisschen wie Aras Rada, war eine 65, glaube ich, oder 66, und dann hat er El Quinto gegründet, das ist ein Band, das ehrlich gesagt war der erste.
0: Das ist eine Beat-Gruppe.
1: Ja, das erste Beat-Candombe-Gruppe überhaupt. Das gab früher wurde, keiner hat das so gehört.
0: Ja, und danach Ruben Rada ist allgegenwärtig. Also heutzutage kennt jeder immer noch Ruben Rada, ein fantastischer Musiker, der schon in die Richtung 70 läuft, ne?
1: Oh, weiter.
0: Oder?
1: Er hatte eine der besten.
0: 70, 71.
1: Er hatte eine, er spielte in einer der besten Gruppe, was überhaupt gab in der Funk, Jazz, Oper.
0: Er wird sich daran erinnern, wahrscheinlich mit einer Band, also eine Begleitband, die ziemlich bekannt war, auch in Südamerika, Horacio Malvicino, sowas, das Pendant zu hier, was war das? James Latz zum Beispiel.
1: Ah, schön.
0: Ähnliches.
1: Oder
0: 1976 ist das hier. Ai, ai, ai. Hört man so. Mal gucken. Ja, hier.

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1: Heute sind wir ein bisschen, ne, wiederholen wir sehr oft diese unsere.
0: Ja, warum nicht? Also,
1: müssen wir auch weiter sagen, nach Rauchen, der Link in Facebook haben wir auch, ne, dass die Leute vielleicht unsere Sendung auch andere Tage, das lohnt sich. Diese Musik, ja, andere, nicht nur am Montag, Fall, zu hören, sondern Fall. Andere Tage. Die haben die Möglichkeit.
0: Ja, das Stück habt ihr wahrscheinlich schon erkannt. Also das letzte Stück war von einer Band aus lass mich mal
1: Chicago.
0: Chicago.
1: Ja, Chicago.
0: Genau, die Isles of Mars, glaube ich, genau. Hieß die damals. Vehiculo, ja. Aus Spanisch, Vehiculo.
1: Das ist
0: Auto. Auto. Also, naja, für eine Version der Zeit fand ich ganz nett. Also eine Cover, ne? Cover-Version, ziemlich ordentlich gespielt.
1: Für die Zeit und, und Instrumente, und, ne, weil die Leute Equipment waren nicht das Beste.
0: Ja. Wir dürfen auch nicht vergessen, dass in Südamerika überhaupt, also ich glaube, in ganz Südamerika gilt das, mit vielleicht eine kleine Ausnahme in Mexiko, dass die meisten Stücke, die am Anfang gespielt wurden, waren alle auf Englisch und viele, viele unzählige Coverversionen. Erst danach, es lag nicht daran, dass diese Leute nicht konnten, sondern dass wahrscheinlich die Produzenten, die Plattenfirmen, haben sich nicht getraut, irgendwas Eigenes zu zeigen von den Musikern, weil sie...
1: Ja, nicht passte, ja, genau. Ja. Da waren nur einige Leute, die ein bisschen Mut hatten und vielleicht diese Leute unterstützen. Es gibt viele Beispiele. Obwohl, das ist interessant, aber das ist nicht für Transistor. Da hätten wir keine Zeit, 2 Stunden da Ruhe.
0: Oh, nee. Aber wir werden uns die Zeit nehmen in den nächsten Wochen. Aber jetzt, was sind die Satanic Girls?
1: Oh, das ist eine interessante Geschichte. Ich habe ein bisschen recherchiert auch, weil es auch ganz komisch, die Geschichte. Die Satanic Girls war eine Gruppe auf 7 Mädchen, die sehr gut Musik gespielt haben.
0: Die
1: haben
0: 7 Mädchen?
1: Ja, 7 Mädchen haben Musikinstrumente, also schon, dass Mädchen sind, ist es ungewöhnlich in der Rockmusik. Dass die alle Instrumente gespielt haben, auch ist ungewöhnlich. Noch haben auch etwas ungewöhnlich, dass die kamen aus der Tschechoslowakei. Tschechoslowakei, sage ich richtig.
0: Die damalige Tschechoslowakei.
1: Genau. Also
0: ne? Tschechische Republik plus Slowakei.
1: Okay, die haben eine Tour gemacht in 68. Die waren gerade in Schweden. Und in dieser Zeit wurde, ne, die bekannte, sagen wir so, die Annahmen von Prag, von der Warschau-Pakt.
0: Ah ja,
1: 68. Und sie waren in Schweden. Dann konnten sie nicht zurück oder haben sie entschieden, nicht zurückzukommen.
0: Ja, das hätte ich auch nicht getan.
1: Und dann haben in Schweden, mussten dann mit dem Produzent, hat gesagt, okay, sie können hier bleiben, das ist eine lange Geschichte auf jeden Fall. Mhm. Haben gesagt, ja, ich produziere euch, aber die müssen die still, weil sie hat im Dixieland gespielt. Das war eine Dixieland-Band. Und dann haben gesagt, okay, 7 schöne Mädchen, da habe ich eine Idee. Und er hat die Mädchen nach Argentinien geschickt. Er hatte einen Bekannten in Argentinien und hat gesagt, müssen nur ein bisschen...
0: Ein Manager.
1: Der Manager hat einen Stil, Musikstil ändern, ein bisschen mehr poppig.
0: Aha.
1: Und ein bisschen mehr Minirock zu tragen.
0: Ja, wahrscheinlich, klar, war typisch in der Zeit.
1: Genau, und dann als die Satanic Girls sind nach Argentinien gegangen, haben 2 Jahre, noch nicht nur in Argentinien, sondern auch in Chile. Die waren in Argentinien und Chile. Sogar haben ein Festival von Viña del Mar.
0: Oh, da war ich auch.
1: Warst du
0: ja,
1: auch?
0: Ich war im Viña del Mar Festival. Da habe ich große Leute gesehen. Aha. Also in Südamerika ein ganz großer. Ich hieß der Leonardo Fabio. Oh. Da habe ich Los Gatos gesehen live. La Balsa habe ich gespielt. Und ein ganz großer, den ich überhaupt nicht kannte. Also klar, ich war ein Kind. Jimmy Cliff.
1: Ja, der Name kenne ich.
0: Wer ist dieser Typ? Also ich war begeistert. Also ich habe überhaupt nicht verstanden, was er da tat, aber ey, wunderschöne Musik.
1: Gut, das ist die Geschichte, ein bisschen die Geschichte von den Satanic Girls. Ich gebe jetzt Leute versuchen zu recherchieren, wo sind die Mädels geblieben?
0: Wo sind die jetzt?
1: Ne? Hier sind die jetzt, weil eigentlich
0: sind
1: einige,
0: die in Südamerika geblieben?
1: Das
0: sind die
1: weiß
0: zurück
1: man
0: nach
1: nicht.
0: Tschechien, ja, Tschechien oder Slowakei?
1: Oder Slowakei.
0: Wo kamen die her?
1: Die kommen aus verschiedenen, einige aus Prag und andere Städte.
0: Ne?
1: Andere Städte, aber auch Slowakei auch. Wie gesagt, habe ich auch mitbekommen, dass haben richtig viel gespielt. Die hatten so Verträge für Clubs, das ist normal. Ne? Die haben ja verschiedene sogenannte Clubs spielen, verschiedene Ecken. Und aber wie gesagt, die Mädels waren hübsch. Kurze Rock,
0: hatten
1: auch Publikum.
0: Unglaublich, was die.
1: Aber die Leute nicht gesehen haben, das waren sehr gute Instrumentisten. Die waren alle Profis. Ja.
0: Das
1: haben alle Instrumente gespielt.
0: Aber in der Zeit galt sowas als zweitrangig wahrscheinlich. Ja. Unglaublich, was diese Mädchen, also was überhaupt ne, Frauen in der Musik in der Zeit ertragen mussten.
1: Und das Paradox, alles, sage nur, das ganze Paradox ist, in Tschechien fragen sich, wie könnte das sein, dass eine Gruppe oder Leute, das emigriert von der Tschechischen oder Tschechoslowakei, sind in andere sozialistische Länder auch gegangen, wie Chile, weil das war die Zeit von Allende.
0: Genau.
1: Die verstehen das nicht.
0: Interessant. Hey, wie heißen die also?
1: Die Satanic Girls. Und was wir jetzt hören werden, ist auch ein Cover. Und das ganz bekannte Cover, Funk-Cover, werden wir sehen.
0: Okay, es geht los. Erstmal mit den Satanic Girls.

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2: Mit Kian Kalinowski. Nach dem Hackerangriff auf die Berliner Verwaltung sind inzwischen rund 1,3 Millionen Dateien veröffentlicht worden. Jetzt soll künstliche Intelligenz dabei helfen, besonders sensible Daten schneller zu erkennen. Die Cyberkriminellen hatten zuvor rund 2 Millionen Euro Lösegeld gefordert, die Berlin nicht zahlte. Daraufhin wurden große Mengen an Daten im Darknet veröffentlicht. Nach Angaben des Berliner Chief Digital Officers Florian Hauer geht es nun darum, die Dateien nach ihrem Risiko zu sortieren. Die am stärksten gefährdeten Informationen sollen zuerst geprüft werden. Wie und wo der Angriff begonnen hat, ist weiterhin unklar. In Teilen des Landkreises Mäckisch-Oderland ist die Abkochempfehlung für Leitungswasser aufgehoben worden. Neue Proben zeigen, dass die Grenzwerte für koliforme Bakterien dort wieder unterschritten werden. In anderen Orten bleibt die Empfehlung bestehen. Dort soll Leitungswasser weiterhin nur abgekocht getrunken und für die Zubereitung von Nahrung oder zum Zähneputzen verwendet werden. Die Ursache von Verunreinigung wird noch untersucht. Am Ernst-von-Bergmann-Klinikum in Potsdam werden nach der Umstrukturierung einige Fehler bei der Umsetzung eingeräumt. Geschäftsführer Tomislav Gmeinic sagt, das Krankenhaus habe nicht so gut kommuniziert, wie es dem eigenen Anspruch entspreche. Kurz nach der Verlegung der Gefäßchirurgie ist ein mutmaßlicher Gefäßpatient gestorben. Nun wird geprüft, ob ein Zusammenhang mit der Umstrukturierung besteht. Das Klinikum hat dafür ein externes Gutachten beauftragt. Eine anschließende Bewertung steht noch aus.
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2: Heute bleibt es in Berlin und Brandenburg warm mit bis zu 31 Grad. In der Nacht können Schauer und Gewitter aufziehen, dabei besteht auch eine Gefahr von Starkregen und stürmischen Böen. Morgen wird es deutlich kühler bei 18 bis 22 Grad und gelegentlichem Regen. Heute also definitiv die Sonnenbrille nicht vergessen und für abends den Regenschirm dabei haben.
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1: Mit Kian Kalinowski. Nach dem Hackerangriff auf die Berliner Verwaltung sind inzwischen rund 1,3 Millionen Dateien veröffentlicht worden. Jetzt soll künstliche Intelligenz dabei helfen, besonders sensible Daten schneller zu erkennen. Die Cyberkriminellen hatten zuvor rund 2 Millionen Euro Lösegeld gefordert, die Berlin nicht zahlte. Daraufhin wurden große Mengen an Daten im Darknet veröffentlicht. Nach Angaben des Berliner Chief Digital Officers Florian Hauer geht es nun darum, die Dateien nach ihrem Risiko zu sortieren. Die am stärksten gefährdeten Informationen sollen zuerst geprüft werden. Wie und wo der Angriff begonnen hat, ist weiterhin unklar. In Teilen des Landkreises Mäckisch-Oderland ist die Abkochempfehlung für Leitungswasser aufgehoben worden. Neue Proben zeigen, dass die Grenzwerte für koliforme Bakterien dort wieder unterschritten werden. In anderen Orten bleibt die Empfehlung bestehen. Dort soll Leitungswasser weiterhin nur abgekocht getrunken und für die Zubereitung von Nahrung oder zum Zähneputzen verwendet werden. Die Ursache von Verunreinigung wird noch untersucht. Am Ernst-von-Bergmann-Klinikum in Potsdam werden nach der Umstrukturierung einige Fehler bei der Umsetzung eingeräumt. Geschäftsführer Tomislav Gmeinic sagt, das Krankenhaus habe nicht so gut kommuniziert, wie es dem eigenen Anspruch entspreche. Kurz nach der Verlegung der Gefäßchirurgie ist ein mutmaßlicher Gefäßpatient gestorben. Nun wird geprüft, ob ein Zusammenhang mit der Umstrukturierung besteht. Das Klinikum hat dafür ein externes Gutachten beauftragt. Eine anschließende Bewertung steht noch aus.
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1: Heute bleibt es in Berlin und Brandenburg warm mit bis zu 31 Grad. In der Nacht können Schauer und Gewitter aufziehen, dabei besteht auch eine Gefahr von Starkregen und stürmischen Böen. Morgen wird es deutlich kühler bei 18 bis 22 Grad und gelegentlich im Regen. Heute also definitiv die Sonnenbrille nicht vergessen und für abends den Regenschirm dabei haben.
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1: Mit Kian Kalinowski. Nach dem Hackerangriff auf die Berliner Verwaltung sind inzwischen rund 1,3 Millionen Dateien veröffentlicht worden. Jetzt soll künstliche Intelligenz dabei helfen, besonders sensible Daten schneller zu erkennen. Die Cyberkriminellen hatten zuvor rund 2 Millionen Euro Lösegeld gefordert, die Berlin nicht zahlte. Daraufhin wurden große Mengen an Daten im Darknet veröffentlicht. Nach Angaben des Berliner Chief Digital Officers Florian Hauer geht es nun darum, die Dateien nach ihrem Risiko zu sortieren. Die am stärksten gefährdeten Informationen sollen zuerst geprüft werden. Wie und wo der Angriff begonnen hat, ist weiterhin unklar. In Teilen des Landkreises Mäckisch-Oderland ist die Abkochempfehlung für Leitungswasser aufgehoben worden. Neue Proben zeigen, dass die Grenzwerte für koliforme Bakterien dort wieder unterschritten werden. In anderen Orten bleibt die Empfehlung bestehen. Dort soll Leitungswasser weiterhin nur abgekocht getrunken und für die Zubereitung von Nahrung oder zum Zähneputzen verwendet werden. Die Ursache von Verunreinigung wird noch untersucht. Am Ernst-von-Bergmann-Klinikum in Potsdam werden nach der Umstrukturierung einige Fehler bei der Umsetzung eingeräumt. Geschäftsführer Tomislav Gmeinic sagt, das Krankenhaus habe nicht so gut kommuniziert, wie es dem eigenen Anspruch entspreche. Kurz nach der Verlegung der Gefäßchirurgie ist ein mutmaßlicher Gefäßpatient gestorben. Nun wird geprüft, ob ein Zusammenhang mit der Umstrukturierung besteht. Das Klinikum hat dafür ein externes Gutachten beauftragt. Eine anschließende Bewertung steht noch aus.
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1: Heute bleibt es in Berlin und Brandenburg warm mit bis zu 31 Grad. In der Nacht können Schauer und Gewitter aufziehen, dabei besteht auch eine Gefahr von Starkregen und stürmischen Böen. Morgen wird es deutlich kühler bei 18 bis 22 Grad und gelegentlichem Regen. Heute also definitiv die Sonnenbrille nicht vergessen und für abends den Regenschirm dabei haben.
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Auftakt der heutigen Ausgabe vom Olli-Treff, das war Suzanne Dufay vom Herbst 1968. Wenn New York brennt, ja, dann kommt die Feuerwehr. Und diese Platte hat eine kleine Geschichte. Die habe ich nämlich im Herbst 2001 auf dem Flohmarkt erstanden und wollte sie dann in der Sendung, naja, um den 9., 10., 11. September 2001 spielen. Und ja, dann kamen die Nachrichten auf New York und dann habe ich das Ding ein halbes Jahr zur Seite gelegt, ehe ich dann wirklich 2002 das erste Mal gespielt habe. Suzanne Dufay, wenn New York brennt, ja. Und bei mir brennt hier heute nicht mit dem Studio nicht anrufen, in diese fünfte Mal Aufnahmsweise. Eine Vorproduktion, ein paar Tage Urlaub seien mir auch mal gegönnt. Also ja, einfach ganz easy den Olli-Treff hören. Und zwar jetzt mit einer Platte aus dem Jahre 1976. Was steht hier? Gesucht junge Talente, Sänger, Sängerinnen und Gruppen für Schlager, Rock, Soul, Chanson, Country, Instrumentalisten, Liedermacher, Showtypen aller Art, Komiker, Parodisten etc. Bitte schicken Sie Ihr Probetonband an Music Productions in Hamburg 60. Tja, und das Ganze steht drauf auf einer RCA-Platte, die Sweet. Und ja, wie besingen die Lügen in deinen Augen? Wie unangenehm. The Life in Your Eyes.

0: Und wo geht das jetzt noch 2 Stunden weiter?
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Auf Polydor erschienen im Januar 1968 das war Afra zusammen mit dem Orchester Werner Scharfenberger. Ja, Werner Scharfenberger und Kurt Feldfeld haben den Titel geschrieben. Afra, eine ganz unbekannte Nummer. Gefangener der Liebe. Weiter geht's mit einer Nummer aus dem Jahre 65, obwohl bei uns war die Coverversion bekannt am Jahre 68, nämlich von Otis Redding, der Titel Papa's Got a Brand New Bag. Und da gibt es ein Original und da liegt auch die originale Scheibe auf dem Plattenteller, könnte also ein bisschen knirschen, auf dem Jahre 1965. James Brown and the Famous Flames von James Brown hat die Nummer selbst geschrieben. Papa's Got a Brand New Bag.

Otis Redding, ja, wie gesagt, hat die Nummer gecovert. Und das war das Original aus dem Jahre 65. James Brown und Papa's Got a Brand New Bag. Und wie ich jetzt von James Brown zu Tony Marshall komme, weiß ich nicht. Spielen wir also einfach. Ja, vor 4 Wochen spielte ich die Les Humphrey Fingers mit dem Titel Fing Fang Song, die Nummer, die er beim Grand Prix Eurovision 76 antreten musste, weil Tony Marshall mit dem Titel Der Star gesperrt wurde. Ja, die Nummer soll schon vorher irgendwo aufgetaucht sein und das wurde nie so ganz geklärt und bis zu seinem letzten Atemzug war Tony Marshall eigentlich sauer darüber, dass er nicht antreten durfte beim Grand Prix 76. Und ja, vor 4 Wochen habe ich versprochen, hier kommt die Nummer Tony Marshall und Der Star.

Ja, ich glaube ja nach wie vor, dass Stiefel Nummer 76 beim Grand Prix besser abgeschnitten hätte als die Les Humphreys. Aber nun, das Ganze ist inzwischen 50 Jahre her. Apropos 50 Jahre her. Ja, wir beginnen diese Sendung ja immer mit dem kleinen Gnom und dann kommt ein Opener, ein Sendungsthema, nämlich das Thema der RIAS-Sendung Schlage der Woche. Meistens die Version, die Lord Knut von 75 bis 85 gespielt hat. Und dazu kommen wir gleich nochmal, da gehe ich mal ein bisschen vor in meine Kindheit. Vorher kommt aber eine Nummer, 4 Minuten 13 Sekunden, vom März 1978, Andrew Gold. Ja, was ist wichtiger als ein Star? Genau, ein guter Freund. Und deswegen besingt Andrew Gold jetzt Thank You for Being a Friend.

Na bitte, war sogar 4 Minuten 41 lang. Andrew Gold, 1978. Thank you for being a friend. Ja, und ich bin Freund, weil ich den folgenden Titel vom 648. Mal im Olli-Treff spiele. Und er wurde immer wieder gewünscht, da vor 4, 5, 6 Wochen spielten wir Er hat mich geliebt. Ja, allerdings in der Zweitversion von Heidi Stroh. Und ich erfährte vor 6 Wochen, dass da ein großer Streit war. Aber das Original, wurde auch ein Aufkleber hier bei Polydor auf die Platte raufgebeppt, kommt von Bettina Storm auf dem Jahre 73. Wer war Bettina Storm? Also hier auf der Platte steht drauf: Natürlich und optimistisch blickt die 25-jährige Hamburgerin in die Welt. Und sie hat allen Grund dazu. Denn für ihre erste Single bringt sie viele Voraussetzungen für einen Erfolg mit. In einem musikalischen Elternhaus aufgewachsen, singt sie seit der Schulzeit, wurde umfassend ausgebildet, hat Show- und Musical-Erfahrungen und eine Stimme, die man sich merkt. Mit dem Singen ist es wie mit dem Reifen, meint Bettina Storm. Je weniger ich mir vorher vorstelle, umso mehr Freude habe ich dann. Bitteschön, Er hat mich geliebt.

Tja, und das war die Version, von der ich vor ein paar Wochen sprach. Das klingt eher wie, hat mich geliebt. Bettina Storm, er hat mich geliebt, 1973, aber in den deutschen Hitparaden erst im Sommer 74. Und auch die Rückseite, sehr hübsch, die heißt Hotka Ido. So, ich sprach ja vorhin davon, dass dies die 1374. Ausgabe vom Oldie-Treff ist. Und da fiel die Sendung immer mit dem Opener vom Rief Berlin, haben die mir damit sogar erlaubt, Lord Knut hat es mir auch erlaubt, dass ich damit meine Sendung starte, jedenfalls mit dem Stereo-Opener, der seit dem 16. Mai 75 bis September 85 jeden Freitag und jeden Montag um 20 Uhr lief. Tja, und Oldie-Treff 1374, haha, und da fiel mir dann auf, Moment, diese Aufgabe, das sagt mir was, genau, nämlich am 16. Mai 1975 liefen die Schlager der Woche Freitagabend das erste Mal in Stereo. Und Lord Knut hat schon eine Woche vorher erzählt, na, wird sich hier einiges ändern, lass mich überraschen. Und ich saß mit meinen 11 Jahren, mit meinem kleinen Philips-Kassettenrekorder und meinem Kofferradio bei meinem Papa in Fehlendorf im Breitensteinweg und hab gedacht, oh, das nehme ich mal auf. Dann war mein Überspielkabel kaputt. Und das Mikro vom Rekorder hat nicht abgeschaltet, das heißt, über das Überspielkabel ging zwar das Radiosignal, aber das Mikro war auch angeschaltet. Und dann wurde es 20 Uhr und wie gesagt, dieser Rekorder, der hat nicht gerade gut aufgenommen und wahrscheinlich seit über 50 Jahren habe ich das als Kind so oft hin und her kopiert, dass es eine ganz schlechte Aufnahme ist. Denn als dieses Thema das erste Mal über die Wellen von Rief 2 lief, ja, begann das Ganze gleich mit einer Panne. Wie gesagt, habe ich selber aufgenommen, wenn Sie in der Moderation von Lord Knut genau hinhören, hören Sie eine ganz helle Kinderstimme, die da sagt, das ist neu, das bin ich. Ja, und mein Papa brüllt da auch noch irgendwas, leider ist er ein Jahr später verstorben. Ja, also wie gesagt, mal 1:19 können wir machen. So klang das natürlich technisch ein bisschen besser als das erste Mal mein Thema, kann ich ja jetzt sagen, im Radio lief. Achtung, anschnallen klingt grauenhaft.

0: keine Premiere mit Panning, aber das macht nichts. Eine Themamusik, die frisch produziert wurde von Horst Jankowski und zwar auf Stereo. Aber irgendetwas klappt mit der Maschine nicht. Ich finde das also ganz lustig und sage guten Abend zur ersten Stereo-Sendung in der 27-jährigen Geschichte von Schlager der Woche. Das ist die 1374. Ausgabe. Ich sagte es montags schon. Am Freitag ist bei uns in Zukunft immer die Erstsendung und am Montag die Wiederholung auf RIAS 1 um 20 Uhr, allerdings dann in Mono und die Wiederholung der Vorwoche jeden Mittwoch um 23.35 Uhr ebenfalls auf RIAS 1. Beginnen wir mit der heutigen Sendung. Ja, Neuvorstellung Nummer 1, brandneu. Die neue Gruppe heißt Jimmy Custer Bunch, das heißt, es gibt sie schon seit 7, 8 Jahren, sie hat sich neu formiert und hier ihre erste Single in neuer Formation, The Versa Bud Boogie.
1: Tja, da können wir mal sehen. 1975 mit 11 Jahren war ich ganz erstaunt darüber, hat man vielleicht im Hintergrund gehört, dass da eine neue Wendungsmusik ist. Toll, ja. Und dann kam erste Neuverstellung The Bertha Bud Boogie. Gott sei Dank, mit 11 Jahren habe ich noch nicht verstanden, was dieser Titel wirklich bedeutet. Aber ich fand ihn irgendwie lustig und, ja klar, den spielen wir jetzt. The Jimmy Custer Bunch und komischerweise davon ist nie eine deutsche Version entstanden. The Bertha Bud Boogie.
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0: Tja, die Jimmy Kasterbansch, die haben's mit den Höhlenmenschen gehabt, Troglodyte, denn schon im Jahre 72 ihre erste Single hieß Troglodyte. Und das war hier Ende 54, Anfang 55, Bertha Bott Boogie, eine Auskopplung auf der LP Butt. Of course. Und ja, Bud mit 2T geschrieben, sagt eigentlich alles. Gut, nach der Nummer, glaube ich, brauchen wir jetzt mal wieder einen vernünftigen deutschen Text.
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1: Ja, ich weiß, es wird gefährlich, die Nummer zu spielen, denn die Werfer-Leute könnten mir das übel nehmen, dass ich das spiele. Im Jahr 72 hat man es öfter am Radio gehört, aber nun ist eine Parodie. Friedhelm Riegel und der Titel Rang, Zang, Zang. Die B-Seite heißt Hallo, aber Hallo. So, ja, wie gesagt, dies ist der Olli-Treff 1374 in der Originalsendung am Dienstag, dem 8. September, Wiederholung Sonntag, 13. September. Und es ist mal eine Vorproduktion, bin nicht im Studio. Ja, ein paar Tage möchte ich ja auch mal von hinnen und von dannen, obwohl ich möchte so viele Titel noch spielen, aber wenn ich nur Zeit hätte. Ja, und darum geht es für den nächsten Titel von John Rolfe, If I Only Had Time.

Tja, das alte Lied, wenn man nur ein bisschen mehr Zeit hätte. John Rolfe, If I Only Had Time. Tja, und da wir jetzt gerade im soften Musikbereich waren, bleiben wir da mit zwei deutschen Titeln, zwei deutsche Schlager. Immer mal wieder gewünscht, Adrian Wolff mit der deutschen Version aus dem Jahre 71 von Que Farra, im Originalen von José Feliciano. Und danach eine Nummer, eine frühe Produktion von Jack White und eine frühe Aufnahme von Jürgen Markov, ebenfalls auf dem Jahre 71, Nur Liebe zählt. Also jetzt weg, 7 Minuten Schmusetime im Oli-Treff.

Hat mal jemand gesagt, das war aber dramatisch. Ja, das war auf nur Liebe zählt. Und das war Jürgen Markov und davor Adrian Wolf Käferer, in Klammern, was wird sein? So, wir haben noch 6-7 Minuten Sendezeit hier im Audi-Treff. Machen wir weiter mit den Förtschers. Herausgekommen am 1. Oktober 1965 und geschrieben von Bobby Darin. Genau, der mit Splash Splash. Die Förtschers, When I Get Home.

0: Die Verschärfer auf dem Jahre 65, When I Get Home. Ja, wie gesagt, ich bin heute nicht im Studio, bin auch nicht zu Hause wandern. Nee, ich bin mal eine Woche weg. Und wo ich bin, das besang auf Bellaphon im Jahre 1977 ein gewisser Horst Heinz Henning. Ja, denn der Titel heißt, oh, vorhin hatten wir Börfer Bad Boogie, und dieser Titel heißt Ein kleines Haus am Arsch der Welt. Das war natürlich verkehrt. Nehmen wir doch mal den hier.
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Tja, wird vielleicht flach auf den Spätfinder. 1977 hofft Hein Fanning, ein kleiner Vorwurf am Arsch der Welt. Und genau dahin verabschiede ich mich jetzt. Ja, wenn Ihnen die Nummer nicht gefallen hat, stecken wir für euch Bohnen in die Ohren. Ich verabschiede mich, das war's. Alex Berlin brachte den Oli-Treff 1374 vom 8. September, Wiederholung 13. September. Wir hören uns live wieder in der nächsten Woche. Peter Thielmann war am Mikrofon, sagt tschüss vorbei und tschütze. Und ja, auf dem Jahre 65 kommt hier noch Guss Backus, Bohnen in die Ohren. Na dann Prost. Nee, und schon wieder falsch. Mensch, ey.

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1: Mit Kian Kalinowski. Nach dem Hackerangriff auf die Berliner Verwaltung sind inzwischen rund 1,3 Millionen Dateien veröffentlicht worden. Jetzt soll künstliche Intelligenz dabei helfen, besonders sensible Daten schneller zu erkennen. Die Cyberkriminellen hatten zuvor rund 2 Millionen Euro Lösegeld gefordert, die Berlin nicht zahlte. Daraufhin wurden große Mengen an Daten im Darknet veröffentlicht. Nach Angaben des Berliner Chief Digital Officers Florian Hauer geht es nun darum, die Dateien nach ihrem Risiko zu sortieren. Die am stärksten gefährdeten Informationen sollen zuerst geprüft werden. Wie und wo der Angriff begonnen hat, ist weiterhin unklar. In Teilen des Landkreises Mäckisch-Oderland ist die Abkochempfehlung für Leitungswasser aufgehoben worden. Neue Proben zeigen, dass die Grenzwerte für koliforme Bakterien dort wieder unterschritten werden. In anderen Orten bleibt die Empfehlung bestehen. Dort soll Leitungswasser weiterhin nur abgekocht getrunken und für die Zubereitung von Nahrung oder zum Zähneputzen verwendet werden. Die Ursache von Verunreinigung wird noch untersucht. Am Ernst-von-Bergmann-Klinikum in Potsdam werden nach der Umstrukturierung einige Fehler bei der Umsetzung eingeräumt. Geschäftsführer Tomislav Gmeinic sagt, das Krankenhaus habe nicht so gut kommuniziert, wie es dem eigenen Anspruch entspreche. Kurz nach der Verlegung der Gefäßchirurgie ist ein mutmaßlicher Gefäßpatient gestorben. Nun wird geprüft, ob ein Zusammenhang mit der Umstrukturierung besteht. Das Klinikum hat dafür ein externes Gutachten beauftragt. Eine anschließende Bewertung steht noch aus.
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1: Heute bleibt es in Berlin und Brandenburg warm mit bis zu 31 Grad. In der Nacht können Schauer und Gewitter aufziehen, dabei besteht auch eine Gefahr von Starkregen und stürmischen Böen. Morgen wird es deutlich kühler bei 18 bis 22 Grad und gelegentlichem Regen. Heute also definitiv die Sonnenbrille nicht vergessen und für abends den Regenschirm dabei haben.
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1: Mit Kian Kalinowski. Nach dem Hackerangriff auf die Berliner Verwaltung sind inzwischen rund 1,3 Millionen Dateien veröffentlicht worden. Jetzt soll künstliche Intelligenz dabei helfen, besonders sensible Daten schneller zu erkennen. Die Cyberkriminellen hatten zuvor rund 2 Millionen Euro Lösegeld gefordert, die Berlin nicht zahlte. Daraufhin wurden große Mengen an Daten im Darknet veröffentlicht. Nach Angaben des Berliner Chief Digital Officers Florian Hauer geht es nun darum, die Dateien nach ihrem Risiko zu sortieren. Die am stärksten gefährdeten Informationen sollen zuerst geprüft werden. Wie und wo der Angriff begonnen hat, ist weiterhin unklar. In Teilen des Landkreises Mäckisch-Oderland ist die Abkochempfehlung für Leitungswasser aufgehoben worden. Neue Proben zeigen, dass die Grenzwerte für koliforme Bakterien dort wieder unterschritten werden. In anderen Orten bleibt die Empfehlung bestehen. Dort soll Leitungswasser weiterhin nur abgekocht getrunken und für die Zubereitung von Nahrung oder zum Zähneputzen verwendet werden. Die Ursache von Verunreinigung wird noch untersucht. Am Ernst-von-Bergmann-Klinikum in Potsdam werden nach der Umstrukturierung einige Fehler bei der Umsetzung eingeräumt. Geschäftsführer Tomislav Gmeinic sagt, das Krankenhaus habe nicht so gut kommuniziert, wie es dem eigenen Anspruch entspreche. Kurz nach der Verlegung der Gefäßchirurgie ist ein mutmaßlicher Gefäßpatient gestorben. Nun wird geprüft, ob ein Zusammenhang mit der Umstrukturierung besteht. Das Klinikum hat dafür ein externes Gutachten beauftragt. Eine anschließende Bewertung steht noch aus.
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1: Heute bleibt es in Berlin und Brandenburg warm mit bis zu 31 Grad. In der Nacht können Schauer und Gewitter aufziehen, dabei besteht auch eine Gefahr von Starkregen und stürmischen Böen. Morgen wird es deutlich kühler bei 18 bis 22 Grad und gelegentlichem Regen. Heute also definitiv die Sonnenbrille nicht vergessen und für abends den Regenschirm dabei haben.
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1: Hallo an alle Ska-Fans und alle anderen. Da sind wir wieder mit einer neuen Ausgabe von Mädchenradio heute am 30. Juni. Falls ihr ordentlich geschwitzt habt letzte Woche, lasst uns zusammen weiterschwitzen, denn heute gibt's bei uns Ska vom Feinsten. Natürlich außerdem eine Geburtstagslady und eine Mädchenradio-Geschichte. Am Mic bin ich, die Silvi, Mats ist an den Decks und los geht's. Wir starten in die Sendung mit den genialen Interrupters. Die Ska-Kombo kommt aus L.A. und gründete sich 2011. Sie besteht aus der Leadsängerin Amy Interrupter, dem Drummer Jesse Vivona, Bassist Justin Vinova und Gitarrist Kevin Vivona. Ja, das sind wohl Brüder. Von der dritten Scheibe Fight the Good Fight aus dem Jahr 2018, jetzt Rumors and Gossip.

0: Trapline, die kalifornische Ska-Band aus Long Beach, die man am besten hört, wenn man richtig chillen will oder richtig Spaß haben. In So Red, an der Seite von Gwen Stefani, so heißt der eben gehörte Song. Denn gerade die ersten Alben von No Doubt von 1992 und 1995 sind sehr ska-lastig. Die Leadsängerin der Pop-Rock- und Ska-Band No Doubt rockt immer noch, ja, Gwen Stefani. Und No Doubt auch, da sage ich Cheers. Und wir gratulieren. Wie immer und heute erst einmal der Schauspielerin Susan Hayward aus Brooklyn. 1959 erhielt sie einen Oscar als beste Hauptdarstellerin für den Streifen Lasst mich leben. Edith Mariner, wie Hayward eigentlich heißt, begann ihre Karriere als Fotomodel und wurde bei einer Fashion-Show von Filmproduzent Selznick entdeckt. Die Rolle der Scarlett O'Hara in Vom Winde verweht bekam sie nicht, aber ihren ersten Filmvertrag, was immer das heißen mag. In Anlehnung an den Lieblingsschauspieler Selznicks Leland Hayward gab Selznick der Schauspielerin aus New York den Künstlernamen Susan Hayward. Also er hat ihr diesen Namen verpasst. Das war damals so. Zum Star wurde sie 1947 in der Rolle einer Alkoholikerin in dem Drama Smash Up, The Story of a Woman, die ihr die erste Oscar-Nominierung einbrachte. Mit Clark Gable drehte Hayward 1955 den Abenteuerfilm Treffpunkt Hongkong, mit Gary Cooper und Richard Widmark den Western Der Garten des Bösen und mit Kirk Douglas die Komödie Charmant und süß, aber ein Biest. 1956 wurde Susan Hayward mit dem Darstellerpreis der 9. Internationalen Filmfestspiele von Cannes ausgezeichnet und erhielt ihre vierte Oscar-Nominierung als Lillian Roth in Und morgen werde ich weinen. Das ist übrigens eine Verfilmung ihrer Autobiografie. 1968 trat die Schauspielerin das einzige Mal im Theater auf. Sie spielte die Titelrolle in dem Musical Mame. Mame. Weitere Rollen hatte Hayward unter anderem an der Seite von Michael Craig 1962 in dem Film Das Glück in seinen Armen. 1973 musste sich die Schauspielerin einer Chemotherapie unterziehen, die den Krankheitsverlauf aber nur verzögerte. Hayward war zweimal verheiratet. Außer des Oscars gewann sie 1952 einen Golden Globe als beliebteste Darstellerin. Die Lady bekam 1960 einen Stern auf dem Hollywood Walk of Fame. Außer Susan Hayward hat heute auch noch Model und Popsängerin Cheryl Cole aus Newcastle Geburtstag. Die Engländerin war unter anderem Member der Casting Girl Group Girls Aloud. Und nicht zu vergessen, auch die Currywurstverkäuferin Hertha Charlotte Heuwer ist am 30. Juni geboren. Die deutsche Imbissstudenbesitzerin erfand 1949 die Currywurst und ließ sich ihre Soßenkreation unter dem Namen Chill Up patentieren. Heute jährt sich ihr Geburtstag zum 113. Mal. Yeah, das bringt Glück. Mädchenradio gratuliert allen drei Ladies herzlich zum Geburtstag, den Toten natürlich im Geiste. Zeit für Mucke. Jetzt gibt's die Scatolites mit ganz Fieber. Es heißt, sie haben den Ska erfunden. Die Scatolites gründeten sich 1964 in Kingston. Super Truppe. Habt ihr selbst schon im Fester Kreuzfahrt gesehen vor ein paar Jahren oder so. Rockt. Definitely.
1: Ganz Fieber!

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2: Juhu, Ska is Alive, die Toasters aus New York City gibt seit 1981. Ursprünglich nannten sie sich Not Bob Marley, witzig, und nahmen ihre ersten Demos unter diesem Namen auf. Schocker findet ihr auf dem Album Pool Shark von 1987. Weiter geht's mit Amy Winehouse. Ja, man soll es nicht glauben, auch sie hat ein paar Ska-Nummern gemacht, zum Beispiel die folgende, You're Wondering Now, ein Cover des Duos Andy und Joey aus dem Jahr 1964. Legendär ist auch die Version der Specials von 79 und auch die fantastischen Skatellites haben den Song 1994 gecovert. Jetzt aber Amy, schließlich sind wir hier bei Ladies Radio bzw. Mädchenradio.

Yo, an alle Ska-Gangster, The Specials, funky, oder? Sie waren die erste Band der Two-Tone-Ära in den späten 1970er und den frühen 1980er Jahren in Großbritannien. Gangsters ist der dritte Song auf ihrer Debütplatte von 1979. Weiter geht's natürlich mit Bad Manners. Wie sonst, haha. Die englische Ska-Band formierte sich 1976 und von 1987 bis 88 gab's eine Pause. Woolly Bully in einer Live-Version. Das Original stammt von Sam the Sham und The Pharaohs.

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Yo, Left and Jake machen eigentlich Punkmucke und kommen aus Florida. Chris, Sean und Vinnie gründeten die Truppe 1992. Punkrock mit Ska-Einfluss. Hier bei Mädchenradio. All My Friends Are Metalheads. Echt cooler Titel ist auf der Scheibe Hello Rock You von 1998. Weiter geht's mit Ska P, einer echten Größe im Ska-Getümmel. Und zwar aus dem spanischen Madrid. Sexo y Religion auf der gleichen Scheibe zu finden wie etwa Cannabis.

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2: Bis nächstes Mal. 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

Das war die Two-Tone Ska Combo The Selector aus Coventry mit They Make Me Mad vom Debütalbum und der fantastischen Frontfrau Pauline Black. The Selector gründeten sich 1979. Sie gehören zu den wichtigsten Vertretern der Ska-Welle und haben, und haben 2004 mit Street Feeling ihr letztes Album veröffentlicht. Jetzt geht's wieder nach Spanien. Cortatu kommen aus Irun im Baskenland und waren zwischen 1984 und 88 voll im Geschäft. Sie brachten den Ska nach Spanien und haben einen Punk-Background. Zu ihren Haupteinflüssen zählen zum Beispiel The Clash. Anfangs sangen sie noch auf Spanisch und Baskisch, irgendwann dann nur noch auf Baskisch. Hier der wundervolle Song Jimmy Jazz vom 1985er Debütalbum.

0: chillig und entspannt. So kennen wir die jamaikanische Reggae-Kombo Toots and the Maytals, die mehr für Roots Reggae und Rocksteady stehen und nicht so sehr für Ska. Aber ein bisschen runterkommen nach der ganzen Ska-Power ist jetzt sicherlich nicht verkehrt. Funky Kingston findet man auf der gleichnamigen Scheibe von 1973. Und jetzt kommt unsere heutige Mädchenradio-Geschichte und Matze mit.
1: Mit einem Gedicht von Wilhelm Busch. Es heult der Sturm, die Nacht ist graus. Die Lampe schimmert im Müllerhaus. Da schleichen drei Räuber, wild und stumm, husch husch, pst pst, ums Haus herum. Die Müllertochter spinnt allein. Drei Räuber schauen zum Fenster herein. Der zweite will Blut, der dritte will Gold. Der erste, der ist dem Mädel hold. Und als der erste stieg herein, da hebt das Mädchen den Mühlenstein. Und patsch, der Räuber lebt nicht mehr. Der Mühlstein druckt ihn gar zu sehr. Und schon erscheint mordgierig heiter und steigt durchs Loch der Räuber zweiter. Ha hu, er ist, ehe er es gewollt, wie Rollenknaster aufgerollt. Jetzt aber naht mit kühnem Schritte voll Goldbegierlichkeit der Dritte. Schnapp ist der Hals ihm eingeklommen. Er stirbt, bei ihm die Luft genommen.
0: Yeah, danke Matze. Ein bisschen Verrücktheit kann nie schaden, oder? Die bekommt ihr jetzt mit der Ska-Band Madness aus Kentontown, England. Gegründet 1976 waren Madness eine der wichtigsten Bands des Ska-Revivals in den späten 1970er und frühen 1980er Jahren. Vom Debütalbum One Step Beyond jetzt Nightboat to Cairo. Ui, da wäre ich jetzt auch gern. Du auch?

Zeit für Ska aus Lateinamerika, genauer gesagt Buenos Aires. Los Fabulosos Cadillacs waren dort Pioniere des Two-Tone-Ska-Sounds, den sie später mit Latin Rock und anderen Styles verschmolzen. Gegründet hat sich die argentinische Ska-Band 1985, während die sogenannte zweite Ska-Welle in England rollte, mit Bands wie Madness, The Specials, The Selector und The English Band. In ihrer Musik fließen außer Ska auch Jazz, Folk, Salsa und Rap ein. La manera correcta de gritar, zu Deutsch die richtige Art zu schreien oder wie man richtig schreit jetzt. Viel Spaß!

eben hier gehört bei Mädchenradio Operation Ivy und Sound System. Die Ska-Band aus Berkeley gab es nur 2 Jahre lang, von 1987 bis 89. Sie zählt aber dennoch zu den einflussreichsten amerikanischen Punk-Ska-Bands. Sound System ist auf der Platte Energy von 1989 drauf. Jo, das war's von uns für heute. Am 14. Juli haben wir eine coole Hardrock-Band zu Gast im Studio, wenn wir live drauf sind bei Alex und bei Rockradio. Wir gehen raus mit Baba Brooks aus Jamaika und King Size.

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4: Mit Kian Kalinowski. Nach dem Hackerangriff auf die Berliner Verwaltung sind inzwischen rund 1,3 Millionen Dateien veröffentlicht worden. Jetzt soll künstliche Intelligenz dabei helfen, besonders sensible Daten schneller zu erkennen. Die Cyberkriminellen hatten zuvor rund 2 Millionen Euro Lösegeld gefordert, die Berlin nicht zahlte. Daraufhin wurden große Mengen an Daten im Darknet veröffentlicht. Nach Angaben des Berliner Chief Digital Officers Florian Hauer geht es nun darum, die Dateien nach ihrem Risiko zu sortieren. Die am stärksten gefährdeten Informationen sollen zuerst geprüft werden. Wie und wo der Angriff begonnen hat, ist weiterhin unklar. In Teilen des Landkreises Mäckisch-Oderland ist die Abkochempfehlung für Leitungswasser aufgehoben worden. Neue Proben zeigen, dass die Grenzwerte für koliforme Bakterien dort wieder unterschritten werden. In anderen Orten bleibt die Empfehlung bestehen. Dort soll Leitungswasser weiterhin nur abgekocht getrunken und für die Zubereitung von Nahrung oder zum Zähneputzen verwendet werden. Die Ursache von Verunreinigung wird noch untersucht. Am Ernst-von-Bergmann-Klinikum in Potsdam werden nach der Umstrukturierung einige Fehler bei der Umsetzung eingeräumt. Geschäftsführer Tomislav Gmeinic sagt, das Krankenhaus habe nicht so gut kommuniziert, wie es dem eigenen Anspruch entspreche. Kurz nach der Verlegung der Gefäßchirurgie ist ein mutmaßlicher Gefäßpatient gestorben. Nun wird geprüft, ob ein Zusammenhang mit der Umstrukturierung besteht. Das Klinikum hat dafür ein externes Gutachten beauftragt. Eine anschließende Bewertung steht noch aus.
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4: Heute bleibt es in Berlin und Brandenburg warm mit bis zu 31 Grad. In der Nacht können Schauer und Gewitter aufziehen, dabei besteht auch eine Gefahr von Starkregen und stürmischen Böen. Morgen wird es deutlich kühler bei 18 bis 22 Grad und gelegentlichem Regen. Heute also definitiv die Sonnenbrille nicht vergessen und für abends den Regenschirm dabei haben.
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10: Hallo da draußen und herzlich willkommen bei Couch FM. Ihr hört uns bei Alex Berlin auf DRB Plus und im Livestream. Heute begleiten Dominique und ich euch durch die nächste Stunde.
11: Hi zusammen. Ja, ich freue mich sehr auf die heutige Sendung mit euch und auch mit dir, Nagini. Heute ist der 1. September, crazy but true. Und ich muss ehrlich gestehen, der Blick auf die kommenden Wochen wühlt mich doch sehr auf.
10: Na klar, und das nicht ohne Grund. Der September wird politisch ziemlich voll. In Sachsen-Anhalt und in Mecklenburg-Vorpommern stehen die Landtagswahlen an. Und auch hier in Berlin wird später im Monat gewählt. In solchen Wochen merkt man nochmal stärker, wie unterschiedlich Menschen auf Politik schauen und was bestimmte Themen bei ihnen auslösen. Darüber, was es mit uns macht und was es mit uns allen macht, wollen wir später auch noch sprechen. Aber keine Sorge, wir machen daraus keine reine Politik-Sendung.
11: Genau. Wir haben uns natürlich auch Gedanken gemacht, wie wir die heutige Sendung musikalisch passend einrahmen können und für euch eine feines Selection zusammengestellt. The Greatest of All Time, Erykah Badu, meldet sich mit einem neuen Album zurück. Wir haben neue Musik von Rapperin Lena Störfaktor und stellen euch einen Künstler vor, der mit seinem Debütalbum, in meinen Augen zumindest, ein musikalisches Meisterwerk geschaffen hat. Und wo wir schon bei musikalischen Größen sind, auch Dendemann ist wieder am Start. Ich kann es kaum erwarten, dass sein neues Album auf den Markt kommt. Und als kleinen Vorgeschmack und passenden Auftakt zum Wahlmonat gibt's jetzt seinen Song Widerstand.

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1: Das war Uchiyara mit ihrem neuen Song Diva Club. Der Song hat für mich eine sehr ähnliche Energie wie Beyoncés Hit Who Run the World. Sehr empowernd und mobilisierend.
2: Ja, mobilisierend ist ein gutes Stichwort. Ich muss dabei an eine Aussage denken von Erika Badu, wo sie auch beschreibt, welchen Hebel Musik- und Kunstschaffende auch einfach haben können. Also weil sie hatte eben erklärt, dass Künstler und Künstlerinnen sich nie so separat von der Zeit, in der sie leben, irgendwie betrachten sollten, sondern letztlich auch immer ein Spiegel der Zeit sind, in der sie sich bewegen und auch ja irgendwie auch so als Übersetzungsrohre fungieren. Und ganz treffend, finde ich, hat sie das mit diesen Worten beschrieben: We take in the energy, the emotion, the tension, the beauty and the chaos of the world around us and we express it in ways that words alone cannot hold. Und ich finde, genau das hat Danger Dan mit dem Song Keine Angst auch sehr gelungen umgesetzt. Ihr habt es sicherlich mitbekommen, wie viel konservativen Staub der Song aufwirbelte vor einem Monat. Und ich bin aber so dankbar dafür, dass es eben KünstlerInnen wie Danger Dan gibt, die ihre Reichweite nutzen, um eben Mut zu stiften und uns daran zu erinnern, dass wir nicht in Resignation, ja, oder auch in eine Angststarre verfallen dürfen. Und ich habe mich extrem darüber gefreut, dass Danger Dan und Igor Levit als Antwort auf die Ausladung von der Satire-Sendung Die Anstalt spontan einfach ein Ersatzkonzert kurzfristig auf die Beine gestellt haben. Ich wäre so gerne dabei gewesen. Ich habe natürlich sofort nach Tickets geschaut. Die waren innerhalb kürzester Zeit ausverkauft. Aber unsere Redakteurin Ronja, sie konnte noch eins ergattern und sammelte vor Ort Eindrücke für uns.
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4: Immer wenn wir uns privat treffen, ist alles total friedlich. Da gibt es Chips und irgendwie Gulasch und Bier und noch mehr Bier und sehr viel Tabak und noch mehr Bier. Aber jedes Mal, wenn wir unser Gesicht in die Öffentlichkeit zeigen, gibt es einen Shitstorm. Jedes einzelne Mal.
5: Dieser Shitstorm war Anlass für die Veranstaltung Die Keine Angst stand von Musiker Danger Dan und Pianist Igor Levit im Columbia Theater Berlin. Ursprünglich sollte ihr Song Keine Angst genau an diesem Tag bei der 100. Ausgabe der politischen Kabarettsendung Die Anstalt Premiere feiern. Doch kurz vor der Aufzeichnung wurden sie ausgeladen. Das ZDF begründete die Entscheidung damit, dass der Liedtext als Aufruf zu Gewalt verstanden werden könne. Die ModeratorInnen nutzen die dadurch frei gewordenen Sendeminuten, um Kritik am eigenen Sender, dem zweiten deutschen Fernsehen, zu üben. Sie machen deutlich, dass sie mit dieser Entscheidung nicht einverstanden sind. Ausgerechnet in der Jubiläumssendung ging es um Radikalisierung und die Wehrhaftigkeit der Demokratie. Ein Thema, das Danger Dan musikalisch wie kaum ein anderer begleitet. Statt die ZDF-Sendung im linearen Fernsehen zu verfolgen, entschieden sich viele Fans nun kurzerhand, die Ersatzveranstaltung, die Keine Angst stallt, live vor Ort oder im Livestream anzuschauen. Die Veranstaltung war in nur 43 Minuten nach kurzer Ankündigung ausverkauft. Auch Vertreterinnen der Kabarettsendung saßen in den ersten Reihen. Viele Informationen zum Inhalt dieser Veranstaltung gab es nicht. In erster Linie könnte man sie als reine Protestveranstaltung betrachten, aber damit würde man ihr nicht gerecht werden. Es war ein bunter Mix aus Beethoven bis hin zu Danger Dan, eine musikalische Gedichtsrezension und mehreren Redebeiträgen.
6: Ich fand es sehr gut. Also ich fand es auch super, dass es jetzt nicht quasi nur reines Konzert war, sondern die Reden, die zwischendurch gehalten wurden, die Rede sowohl von der Anwältin als auch von dieser Journalistin.
7: Ich fand gut, wichtig und informativ und mit einer der besten Reden, die ich in den letzten paar Jahren gehört habe von der Anwältin. Hat sich also definitiv gelohnt, hier zu sein.
1: Die Journalistin ist Heike Kleffner, eine Expertin zu den Themenkomplexen Rechtsextremismus, rechter Terrorismus und Neonazis. Die von Danger Dan betitelte Anwältin seines Vertrauens ist Christine Dietrich, Expertin für Strafrecht und Versammlungsrecht.
8: Wenn wir also darüber sprechen, warum Menschen Nazis nicht allein lassen, warum sie sich ihnen in den Weg stellen, warum sie aus ihrer Sicht nicht mehr nur auf staatliches Handeln warten wollten, dann reden wir nicht darüber, ob das Strafrecht abgeschafft werden soll. Wir reden darüber, wie Menschen reagieren, wenn sie erleben, dass der Staat zwar Gesetze gegen Volksverhetzung, NS-Verherrlichung und Rechtssymbole hat, diese aber oft zu spät, zu zögerlich oder gar nicht durchsetzt.
1: Die RednerInnen nehmen Stellung nicht nur zum Fall die Anstalt, sondern zum politischen Geschehen rund um Angriffe der rechten Szene, dem erstarkenden Faschismus und Beweggründen der Selbstjustiz.
8: Die zentrale Spannung ist also nicht, ist Körperverletzung erlaubt, wenn das Opfer ein Nazi ist? Nein, ist sie nicht, sie ist strafbar, Punkt. Die zentrale Spannung ist, was machen zum Beispiel Menschen, deren Familiengeschichte vom Nationalsozialismus geprägt ist, die erleben, dass Neonazis wieder marschieren, dass sie den Mördern ihrer Verwandten huldigen, dass antisemitische und rassistische Gewalt wieder Alltag ist. Wenn sie erleben, dass Menschen sterben, angegriffen und ausgegrenzt werden.
9: Schätzt ihr das Leben so hoch rein, dass es ein Pazifist entfimmelt? Wer möchte nicht gern Opfer sein?
1: Und was hat das Publikum aus der Veranstaltung mitgenommen?
10: Also ich habe mich auch den ganzen Abend wohlgefühlt, was ich jetzt auch nicht so in den letzten Jahren auf Demos sagen kann. Die Perspektiven, die geteilt wurden, die waren empowernd, aber auch nochmal so tiefgründiger als jetzt nur eine plakative Äußerung.
7: Mehr Hoffnung als Hoffnungslosigkeit auf jeden Fall.
1: Die Einnahmen der Veranstaltung gehen an den Verein Opferperspektive, eine zentrale Anlaufstelle in Brandenburg für Betroffene von rechter, rassistischer und antisemitischer Gewalt. Danger Dan und Igor Levitt fanden ihre ganz eigenen Schlussfolgerungen für das Geschehen der letzten Tage.
4: Dass sehr viele von euch Teil unserer letzten Woche waren, das zu wissen. Tut gerade wirklich gut.
11: Ich bin aber richtig, ich finde es richtig toll, wie ihr euch für unseren Auftritt ins Zeug gelegt habt. Und ich empfehle auch jetzt schon mal allen im Stream, im Anschluss an diesen Stream, euch dann die Sendung, die Anstalt einfach mal im linearen Fernsehen anzugucken. Ich glaube, ihr habt das ganz gut gelöst. Ich bin nicht dabei.
9: Hab das Socken noch genagt, hab mein Tabakdampfgerät ausprobiert, doch nicht.

0: Mehr Hoffnung als Hoffnungslosigkeit. Ich glaube, das ist ein ziemlich schönes Fazit für das, was entstanden ist, oder?
1: Boah, total. Ich muss auch sagen, ich habe so heftig Gänsehaut. der Beitrag hat mich total berührt. Ich finde, Ronja hat da auch die Energie da vor Ort, diesen krassen Gemeinschaftssinn auch so gut eingefangen. Was ich auch total toll fand, als ich mir den Beitrag angehört habe, dass neben dem Konzert zusätzlich auch noch eine Juristin irgendwie mit auf die Bühne geholt wurde, die das Ganze, also auch die aktuelle Situation auch so aus so juristischer Perspektive auch nochmal so ein bisschen eingeordnet hatte und genau auch nochmal Ratschläge geben konnte. Das fand ich auch super wertvoll und ich meine, dass dann die Einnahmen von diesem Konzert an eine Organisation gestiftet wurden, die eben auch Opfern von rechter Gewalt hilft, das war für mich dann einfach nur noch so the cherry on the cake.
0: Ja, voll gut. Aus einer Absage ist dann am Ende ja nicht nur Frust geworden, sondern einfach ein eigener Raum entstanden, in dem Menschen zusammenkommen und etwas draus gemacht haben. Mhm. Und gerade dieser Gedanke,

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Die Erfahrung zeigt genau das Gegenteil. Es gibt so viele Faschos bei der Polizei. Keine Angst, keine Angst, keine Angst, keine Angst. 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Man möchte meinen, dass die Sicherheitsbehörden rechte Strukturen nicht bekämpfen, sondern fördern. So mancher Polizist steht für die AfD zur Wahl. UNITA hat die Munition vom KSK.

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1: Gemeinsam Bündnisse zu bilden und sich zu solidarisieren, ist eine so der zentralen Kernaussagen, die ich aus dem Danger Dance Song mitnehme. Und dazu möchte ich euch nur einen wichtigen Hinweis mitgeben, beziehungsweise eine wichtige Empfehlung. Die Amadeo Antonio Stiftung nutzt ihren Kanal auf LinkedIn, auf der Webseite, auch auf Instagram, um über unterschiedliche Möglichkeiten zu informieren, wie sich beispielsweise gemeinnützige Organisationen oder auch Schulen gegen eine AfD-Regierung wappnen können, beziehungsweise was sie auch tun können, falls die AfD tatsächlich in Sachsen-Anhalt jetzt zum Beispiel an die Macht kommt. Und genau, schaut euch das auf jeden Fall mal an. Die Amadeo-Antonio-Stiftung informiert auch regelmäßig über Opfer rechter Gewalt, um auch das einfach sichtbar zu machen und eine Gegenstimme zu rechter Hetze abzubilden.
2: Ja, vielen Dank für den Hinweis, Dominique. Von Musik und Selbstermächtigung kommen wir jetzt zu einer ganz anderen Form von Wirkung, Uniform nämlich. Denn manchmal reicht ja schon so ein bestimmtes Kleidungsstück und wir ordnen einer Person sofort eine Rolle zu, sei es Polizei, Militär oder medizinisches Personal. Und oft verändert das sogar unser eigenes Verhalten, noch bevor wie überhaupt irgendwas passiert. Nicht jede Person verbindet mit einer Uniform automatisch dasselbe. Und für manche steht sie eher für Sicherheit oder Respekt und für andere eher für Kontrolle und Unbehagen. Und genau an diesem Punkt setzt unser nächstes Feature an, wie unterschiedliche Menschen Uniformen und Autorität wahrnehmen, je nachdem, welche Erfahrungen sie gemacht haben und mit welchem Hintergrund sie aufgewachsen sind.
3: Macht in Uniform von Fadi Ubed und Josephine Petermann.
4: Wie wir die Kinder so in Syrien so drohen, wenn sie irgendwie nicht laut sein müssen, wenn sie leise sein müssen, wir sagen, hey, jetzt kommt die Polizei. Oder manchmal, damit wir es auch ihnen so Art so ein Trauma irgendwie zufügen, dann sagen wir die Kinderpolizei. Und sie dann stellen sich vor, dass es Polizei für die Kinder gibt, dann machen sie sich irgendwie auch leise.
5: Ich erinnere mich an eine Szene, da war ich 18 Jahre alt. Ich stand in einer Sicherheitsbehörde in Syrien, meinem Geburtsland, um das Dokument für den Wehrdienst zu beantragen. Und nachdem ich alle Stationen durchlaufen hatte, fehlte nur die Unterschrift des Offiziers, also des Leiters der Behörde. Ich stand mit vielen anderen jungen Männern in einer Reihe vor seinem Büro. Plötzlich kam der Offizier aus einem anderen Raum. Laut schreiend, voller Wut und ohne Vorwarnung begann er, Männer in der Schlange ins Gesicht zu schlagen, sie zu beschimpfen, auf eine Art, die keinen erkennbaren Grund brauchte. In diesem Moment hatte ich aber Glück. Ich stand weit hinten und seine Hände und Füße haben mich nicht erreicht. Ich stand da und zitierte, nicht nur aus Angst vor einem Schlag, sondern weil ich wusste, in solchen Situationen kann mehr passieren. Also Macht wird in diesen Systemen oft mit Gewalt ausgeübt. Wer eine Uniform trägt, entscheidet einfach, fast ohne Konsequenzen. Ich wusste nicht, was ich tun sollte, um nicht auch Ziel seiner Wut zu werden, wie die anderen, die einfach nur zur falschen Zeit am falschen Ort standen. Als ich endlich vor seinem Schreibtisch stand, hatte ich den Ausweis natürlich schon geöffnet. Zum Glück bekam er genau in diesem Moment einen Anruf. Ohne ein Wort, ohne mich anzusehen, stempelte und unterschrieb er das Papier. Und ich verließ das Gebäude mit dem Gefühl, aus einem Gefängnis entkommen zu sein.
6: Ich habe so Laternen ausgetreten, weißt du? Kennst du das? Wenn diese Stelle in der Laterne und trittst dagegen, dann geht die aus. Und wir haben jede Laterne ausgetreten, sodass die ganze Straße so dunkel wurde. Und dann kam sogar Polizei und wir sind so vor denen weggefahren, aber die sind nicht mal ausgestiegen. Die haben uns halt so langsam einfach nur so verfolgt. Und da dachte ich mir schon so, ja, kommt doch so. Was soll mir passieren? Also was soll mir jetzt passieren? Und den Modus bin ich so gefahren.
5: Uniform bedeutete für mich Macht, Gewalt und Gefahr. Als ich nach Deutschland kam, war dieses Bild immer noch da. In den ersten Jahren fühlte ich mich unwohl, wenn ich die Polizei auf der Straße sah. Ich war nicht schuldig an irgendwas, aber ich fühlte mich schuldig. Ich wich Blicken aus, wechselte vielleicht sogar die Straßenseite. Das hat sich erst langsam geändert, als ich begann, mich mit den Gesetzen auseinanderzusetzen. Ich habe aber lange gebraucht, um diese Angst loszuwerden. Und ich habe verstanden, dass die Polizei hier anders mit der Macht umgeht.
4: Irgendwie auch, wenn ich hier so Freunde von mir so besuche, die auch Kinder haben, dann versuche ich irgendwie unbewusst sowas auch zu machen. Hey, jetzt rufe ich die Polizei an. Aber die haben sogar keine Angst vor der Polizei und sowas. Die machen weiter, was sie wollen. Ja, dann kriege ich ja diesen Schock, dass die Kinder sowas in Deutschland nicht erleben dürfen. Weil ich so keine andere Methode im Kopf so hab, weißt du, wie man irgendwie leise kriegt.
7: So macht die Polizei. Ich finde die Polizei gut, weil die passen auf uns auf.
8: Ich weiß noch, ich war so 11, 12 Jahre alt. Es war vormittags und ich war allein zu Hause. Ich habe noch geschlafen und bin dann davon wach geworden, dass es an der Tür geklingelt hat. Ich habe nicht aufgemacht. Es hat dann aber nicht aufgehört zu klingeln und ich habe Männer reden gehört. Aber ich war allein. Ich habe nicht aufgemacht. Wir haben im Erdgeschoss gewohnt und die Männer sind dann um das Haus rum zu meinem Fenster und haben mit einer Taschenlampe in mein Zimmer geleuchtet. Wieder geklopft und gerufen, sie seien von der Polizei und ich soll aufmachen. Also bin ich an die Tür gegangen. Es waren 2 Polizisten, 2 Männer. Einer etwas jünger, einer etwas älter. Der Ältere hat gesprochen, ziemlich laut und aggressiv. Wo ist Ihr Vater? Hat er gefragt. Ich habe Angst bekommen. Ich habe gesagt, er ist nicht da, er ist arbeiten. Ich bin allein zu Hause. Er hat mir nicht geglaubt. Er hat wieder gesagt, er sucht meinen Vater, der versteckt sich doch hier. Ich habe wieder gesagt, er ist arbeiten, er ist nicht hier. Die beiden sind dann an mir vorbei, es standen Schuhe im Flur. Der Ältere sagt, das seien doch seine, er würde sich doch hier verstecken. Sie sind weiter an die Wohnung gegangen. Ich hatte noch mehr Angst und das haben sie gesehen. Ich musste ihnen sogar die Luke in der Küche zum Keller aufmachen. Sie haben mir nicht geglaubt, bis ich meinen Vater erreicht habe. Er hat ihnen dann übers Telefon gesagt, er würde auf die Wache kommen. Und dann sind die beiden gegangen. Ich dachte, mein Vater muss ins Gefängnis. Später habe ich erfahren, mein Vater hat einen Blitzer nicht bezahlt. Es gab keinen Haftbefehl, keinen Durchsuchungsbeschluss. Meine Mutter ist später aufs Revier gefahren, um sich zu beschweren. Sie wurde weggeschickt.
6: Oder ist das für Sie in Ordnung, wenn wir so eine Kontrolle machen? Ich so, auf Alkohol? Er so, ja. Ich so, nö, komm, machen. Und dann meinte ich so, und hätte ich auch Nein sagen können? Und dann meinte er nur so, ja, Sie hätten alles sagen können.
4: Aber was wird, ja, wenn man Nein sagt?
5: In Bezug auf die militärische Uniform, also dem Bundeswehr, ein Wendepunkt war mein Zeit im Impfzentrum während Corona. Dort arbeitete ich mit Bundeswehrsoldaten in Uniform. Wir machten dasselbe, trugen dieselbe Verantwortung und ich sprach mit ihnen, lernte sie kennen. Und zum ersten Mal habe ich die militärische Uniform nicht mehr als Symbol der Gewalt wahrgenommen. Ich habe keine Angst mehr vor der Uniform. Aber manchmal mache ich mir Sorgen, ob ich bei bestimmten Veranstaltungen wegen meines Aussehens diskriminiert werde.
6: Ja, voll. Wurdest du mal angehalten?
4: Ja, schon, weißt du, als mein Führerschein eigentlich ungefähr so weniger als 10 Tage alt war, genau. Und ich hatte sogar nicht die elektronische, sondern nur ein Papier, dass der, ja, die Prüfung bestanden hat. Aber ich will mich irgendwie ein bisschen so fernhalten und sowas gar nicht erleben. Deswegen, weißt du, versuche ich ja manchmal so, wenn ich auch fahre, ich mag sogar so manchmal so eine laute Musik zu hören, aber wenn ich so ein Polizeiauto irgendwie sehe, dann mache ich die Musik leise.
1: Eine aktuelle Meldung, die ich jetzt zum Thema Macht in Uniform am Wochenende gelesen habe, war ein Bericht von der Tagesschau über darüber, dass der bosnisch-serbische Kriegsverbrecher Ratko Mladic in der Haft verstorben ist. Mladic war in den 90er Jahren während des Bosnienkrieges als General und Oberbefehlshaber aktiv und veranlasste in dieser Funktion die systematische Ermordung von bosnisch-muslimischen Zivilistinnen und Zivilisten und war auch hauptverantwortlich für das Massaker von Srebrenica. Und während UN-Schutztruppen keinen Widerstand leisteten in der Situation, wurde alleinig Schweden aktiv und nahm damals Hunderttausende Flüchtlinge auf und erteilte ihnen auch früh ein dauerhaftes Bleiberecht, darunter auch die Eltern der Musikerin Adna.
2: Adna ist in Schweden geboren, hat aber bosnische Wurzeln und genau diese Verbindung von Herkunft, Erinnerung und Entwurzelung spielt auf ihrem kommenden Album Behar eine wichtige Rolle. Behar bedeutet Obstblüte im Frühling. Ein schönes Bild für etwas, das aus Erinnerung neu entstehen kann. Hier ist Adna.

0: So, wie vieles andere im Leben ist natürlich auch CouchFM nicht perfekt. Euch ist es vielleicht aufgefallen, der erste Song, den ihr gehört habt, war nicht Adna mit ihrem neuen Song If It Never Happened, sondern Dahi mit seinem Song How to Pray. Kendrick Lamar habt ihr dort als Feature-Gast gehört und genau Dahis Album solltet ihr euch unbedingt anhören. Und Kendrick Lamar ist nur einer von ganz vielen talentierten Musikerinnen und Musikern, die auf Dahis Debütalbum Black Boy Alternative zu hören sind. Das kann ich euch sehr ans Herz legen. So, und jetzt tauchen wir ein in das Thema, was uns heute in den letzten Wochen und vor allen Dingen jetzt auch in den kommenden Wochen extrem stark beschäftigen wird. Die Landtagswahlen in Berlin, in Mecklenburg-Vorpommern und Sachsen-Anhalt stehen an. Und ja, ich muss zugeben, ich habe total viele Gedanken, die mir dazu durch den Kopf gehen. Und gerade in Berlin ist es ja auch so, dass es eben nicht nur eine Landtagswahl ist. Richtig, Nagini?
1: Ja, genau. Also hier, was ich dann auch vor kurzem gelernt habe, ist, dass es zwar in Berlin auch erst Abgeordnetenhaus heißt und man auch nebenbei auch die Bezirksverordnetenversammlung wählt. Und wie ich es verstanden habe, ist es halt ein wichtiger Teil der Bezirksverwaltung, also quasi das Parlament des jeweiligen Bezirks. Und was ich daran auch interessant finde, ist, dass auch gerade viele Sachen, die uns als Studierende ziemlich direkt betreffen, eben nicht nur auf Bundesebene entschieden werden, sondern halt auch wie Themen wie Hochschulen, öffentlicher Nahverkehr, Wohnungsbau und Kulturförderung. Das landet ziemlich schnell beim Land oder eben auch bei den Bezirken.
0: Total. Also das kann man ja jetzt auch aktuell schon beobachten. Ne? Immer mehr soziale und demokratiefördernde Organisationen, denen die Fördermittel gestrichen werden. Queere Jugendvereine, die ihre Arbeit einstellen müssen, weil sie genau einfach nicht weiter finanziert werden. Ich habe jetzt tatsächlich heute auf dem Weg hierhin ein Interview gelesen mit der Soziologin, jetzt muss ich hier nochmal auf meinen Zettel schauen, Franziska Sujeba. Das war in einem Taz-Artikel diese Soziologin hatte jetzt über 15 Wochen die Polizei in Sachsen-Anhalt begleitet und analysiert und dabei zum Beispiel auch erfahren, dass schon jetzt die AfD einen Antrag gestellt hat, Einblick auch in die Fortbildungsmodule von der Polizei zu bekommen, was jetzt schon total erschreckend ist, mal ganz abgesehen davon, dass die AfD ja auch schon angekündigt hat, die Kulturpolitik, die natürlich drastisch und grundlegend zu verändern. Genau, sollten sie tatsächlich stärkste Partei werden.
1: Ja, also das ist echt alles wirklich crazy. Also ich habe auch gehört, dass gelesen in einem Zeitkommentar, dass da halt auch häufig die Frage aufkommen, ob es überhaupt in diesem Wahlkampf so einen direkten Kontakt mit Wählerinnen überhaupt noch stattfindet. Also zum Beispiel im März, der im Wahlkampf vor allem bei so abgeschirmten Terminen unterwegs ist, in Vergleichsweise zu der AfD, die das natürlich sehr oft ausnutzt und dann den direkten Kontakt sucht mit den Menschen.
0: Total.
1: Und ich habe auch letztens, als ich auf dem Markt in Brandenburg gearbeitet habe, auch gesehen, wie dann plötzlich da auch unterschiedliche Menschen aufeinander kommen und über ihre verschiedenen Erfahrungen in den vergangenen Politikgeschehen geschildert haben und dann auch aneinander geraten sind, aber jetzt nicht auf einer sehr schlimmen Art und Weise, aber schon so, dass man dann schon merkt, ah ja, okay, sind verschiedene Menschen mit verschiedenen Ansichten und Meinungen, die dann aufeinander treten. Aber manchmal macht es halt auch eben einen Unterschied, ob wir nur über Menschen reden, statt nur über die zu reden. Und genau da beginnt ja eigentlich auch schon Politik.
0: Total, total. Sowieso. Also ich finde gerade den letzten Punkt, den du ansprichst, total wichtig. Da habe ich jetzt in den vergangenen Wochen auch immer extrem viel drüber nachdenken müssen, dass wir auch so gesellschaftlich auch so eine Sozialisation gepflegt haben, wo wir uns immer sehr schnell dazu haben verleiten lassen, Urteile über Lebensrealitäten und auch Kulturen irgendwie zu treffen, von denen wir einfach überhaupt gar keine Ahnung haben. Das ist, finde ich, so ein Verhaltensmuster, was wir kollektiv ganz dringend ändern müssen. Ebenso wie, ja, auch so diesen krassen Hang zum Wegschauen und auch zur Ignoranz. Da muss ich auch wieder an einen Song denken von Loyal Kana. Ignorance was never bliss. Und ich finde, das trifft es so auf den Punkt, weil genau, also auch so, weiß ich nicht, auch der Wunsch irgendwie nach Leichtigkeit und es darf bloß nicht zu schwer werden, fair enough. Ich kann das auf jeden Fall verstehen, aber genau, das für sich in Anspruch zu nehmen oder darauf zu beharren, das kann man halt auch nur auf einer dicken Lage eben von Ignoranz, Bequemlichkeit und vor allen Dingen auch Privilegien am Ende, ne? Ich glaube, das ist halt auch super wichtig, sich immer wieder irgendwie bewusst zu machen, vor Augen zu führen.
1: Ja, voll. Also da gehe ich auf jeden Fall mit dem mit, dass es dann halt oft manchmal auch ja, aus der Komfortzone einbringen muss, um dann mit Leuten voll zu reden. Und
0: das ist voll das gute Stichwort. Ja. Dazu noch ganz kurz, kann ich euch sehr empfehlen, ein tolles Interview mit dem Aktivisten und Influencer Markant im Hotel Matze in dem Podcast. Und Markant hat für sich irgendwann beschlossen, selber aktiv zu werden, auf die Straße zu gehen und bei rechten Demos wirklich mit den Leuten zu sprechen und sie zu fragen, hey, was machst du hier? Und da auch wirklich den Dialog zu suchen. Und was ich so ja, erleichternd fand, war, dass er in dem Podcast auch geteilt hat, dass ihn täglich mehrere Nachrichten erreichen von Leuten, die selber den Ausstieg aus der rechten Szene geschafft haben oder eben von FreundInnen oder Familienangehörigen berichtet haben, die eben nach dem Schauen irgendwie seiner Videos genau den Ausstieg gewählt haben. Und boah, ich finde, auch das macht total viel Mut.
1: Ja, das klingt auf jeden Fall sehr inspirierend. Ja, und bevor wir jetzt ein komplettes Politikseminar eröffnen, dafür fehlen mir jetzt auch die Credits, wollen wir dann auch mal wieder zur Musik zurückkehren.
0: Richtig, genau. Wir sagen bye-bye AfD. Jetzt kommt nämlich eine queere Perspektive. Lena Störfaktor ist mit einem neuen Album zurück und auch mit einer neuen Single. Wedding heißt die. Und ich habe in einer Rezension die sehr passende Beschreibung gelesen, genau, dass Wedding am Ende so eine lesbische Player-Hymne mit sehr viel Humor ist. Und ich fand, das hat es genau auf den Punkt getroffen. Deshalb machen wir jetzt den Raum frei für die humorvoll und provokanten Lines von Lena Störfaktor.

0: Das war's auch schon. Wir sind schon fast am Ende der Sendung und ich bedanke mich an allen Redakteuren, die für die Beiträge unterwegs waren und an Dominique. Das hat sehr viel Spaß gemacht.
1: Voll, likewise.
0: Ja, und wenn ihr mehr von CouchFM wollt, geht auf unsere Webseite und auf Instagram. Ihr hört weiterhin Alex Berlin auf DRB Plus im Livestream. Und für den musikalischen Abschluss gebe ich nochmal rüber an Dominique.
1: Genau, Before the World Blows Up lautet der Titel des neuen Albums von Erika Badu, das sie zusammen mit The Alchemist aufgenommen hat. Und mit diesem passenden Appell möchten wir die Sendung gerne beenden. Also, bevor die Welt auseinanderbricht, überlegt euch nochmal, wie ihr im Rahmen eurer Möglichkeiten unterstützen und auch solidarisch aktiv sein könnt. Bleibt aufmerksam für eure Mitmenschen, ganz wichtig.

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1: Mit Kian Kalinowski. Nach dem Hackerangriff auf die Berliner Verwaltung sind inzwischen rund 1,3 Millionen Dateien veröffentlicht worden. Jetzt soll künstliche Intelligenz dabei helfen, besonders sensible Daten schneller zu erkennen. Die Cyberkriminellen hatten zuvor rund 2 Millionen Euro Lösegeld gefordert, die Berlin nicht zahlte. Daraufhin wurden große Mengen an Daten im Darknet veröffentlicht. Nach Angaben des Berliner Chief Digital Officers Florian Hauer geht es nun darum, die Dateien nach ihrem Risiko zu sortieren. Die am stärksten gefährdeten Informationen sollen zuerst geprüft werden. Wie und wo der Angriff begonnen hat, ist weiterhin unklar. In Teilen des Landkreises Mäckisch-Oderland ist die Abkochempfehlung für Leitungswasser aufgehoben worden. Neue Proben zeigen, dass die Grenzwerte für koliforme Bakterien dort wieder unterschritten werden. In anderen Orten bleibt die Empfehlung bestehen. Dort soll Leitungswasser weiterhin nur abgekocht getrunken und für die Zubereitung von Nahrung oder zum Zähneputzen verwendet werden. Die Ursache von Verunreinigung wird noch untersucht. Am Ernst-von-Bergmann-Klinikum in Potsdam werden nach der Umstrukturierung einige Fehler bei der Umsetzung eingeräumt. Geschäftsführer Tomislav Gmeinitsch sagt, das Krankenhaus habe nicht so gut kommuniziert, wie es dem eigenen Anspruch entspreche. Kurz nach der Verlegung der Gefäßchirurgie ist ein mutmaßlicher Gefäßpatient gestorben. Nun wird geprüft, ob ein Zusammenhang mit der Umstrukturierung besteht. Das Klinikum hat dafür ein externes Gutachten beauftragt. Eine anschließende Bewertung steht noch aus.
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1: Heute bleibt es in Berlin und Brandenburg warm mit bis zu 31 Grad. In der Nacht können Schauer und Gewitter aufziehen, dabei besteht auch eine Gefahr von Starkregen und stürmischen Böen. Morgen wird es deutlich kühler bei 18 bis 22 Grad und gelegentlichem Regen. Heute also definitiv die Sonnenbrille nicht vergessen und für abends den Regenschirm dabei haben.
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5: Sie hören die Radioreise mit Alexander Tauscher. Ich grüße Sie. Diesmal geht es nach Zandvoort und Haarlem, Urlaub an der holländischen Nordseeküste. Wir putzen den Strand, fahren mit dem Rad und gehen ins Casino. Eine Fahrt über die Grachten darf natürlich auch nicht fehlen. Und das sind ein paar unserer Gäste.
6: Hallo, mein Name ist M.A. Fransman und ich bin der Manager in Holland Casino Zandvoort.
7: Hi, my name is Diana. I work at Jutters Geluk and I have the greatest job of all.
8: Mijn naam is Gerardo en ik heet u van harte welkom hier in het Zandvoorts Museum.
9: Hallo, ik ben Marije. Ik ben stadsführerin hier in Haarlem. Eine schöne Stadt zwischen Amsterdam und Nordsee.
10: Ik ben Rinse Martin Witteveen en ik ben als vrijwilliger rondleider in Teylers Museum.
11: Hi, mijn naam is Arendo. Ik ben de eigenaar van Luxloepen Haarlem.
12: Hi, my name is Jeroen. Welcome to Circuit Zandvoort. Good to have you here and we will show you everything.
5: Show you everything. An der Formel-1-Strecke, denn da dröhnen die Motoren. Unsere Anreise ist etwas langsamer, aber bequemer. Mit der Bahn. Viel Spaß in Holland, gleich geht's los.

Das ist die Radioreise, die Sie zu neuen Horizonten bringt und damit Reiselust wecken soll. Im Studio Alexander Tauscher. Herzlich willkommen hier bei uns in dieser Show. Wir machen diesmal Urlaub im bekanntesten Küstenort der Provinz Nordholland. Er liegt nur rund 30 Minuten mit dem Zug von Amsterdam entfernt und ist quasi die Badewanne für die Einwohner von Amsterdam. In diesem Ort drehen Formel-1-Fahrer ihre schnellen Runden. Wer es ruhiger mag, der spaziert durch die Dünen im Nationalpark. Der Küstenort ist ideal für Ausflüge nach Amsterdam, Haarlem oder auf den Keukenhof. 17.000 Menschen leben in diesem großen Dorf, aber rund 5 Millionen Touristen kommen pro Jahr an den Strand dieses Badeortes. Es liegt auch eben an der sehr guten Anbindung dieses Badeortes. Denn man kann aus allen Teilen Europas direkt mit dem Zug anreisen nach Sandford. Also willkommen im Sandford diesmal und später auch in Haarlem. Der Bahnhof in Sandford liegt nur 150 Meter vom Strand entfernt, also direkt aus der Deutschen Bahn quasi ans Meer. Und damit nun willkommen im Urlaub. Damit wir uns auch dann am sauberen Strand erholen können, sammeln wir zunächst mal den Müll aus dem Sand heraus. Ich habe Diana Krüft von Jutta Skurk beim Müllsammeln am Strand begleitet in Sandford am Meer. Hey!

0: Jutten means beachcombing. So we're walking at the beach and we find...
1: Jutters Glück heißt so viel wie, man findet Schätze, denn sie gehen zwar am Strand jeden Morgen und sammeln Abfall, sammeln Müll, aber das, was sie finden, sind kleine Schätze, weil die sie weiterverarbeiten. Und deswegen heißt das Jutters Glück.
0: And for us it's no trash, because we make products, new products from the plastics we find on the beach.
1: You start every morning. Ihr geht jeden Früh hier.
0: Yes, we do. From Monday till Friday, every morning we have volunteers who go to the beach with us.
1: Montag bis Freitag gehen Sie gemeinsam mit Freiwilligen hier am Strand entlang. First you go in your room, you make a social talk, something like this.
0: Because it's all volunteers, it's very important that we are not a club, but to be a community. It's a community.
1: Es ist eine Community, eine kleine Gesellschaft, eine kleine Gruppe, die sich trifft. Are the volunteers every morning different persons? Sind das immer andere Freiwillige?
0: We have a total.
1: Es gibt drei Gruppen at Jutters Glück. Die einen gehen zum Strand, die anderen sind im Büro, im Office, und die anderen sind im Kreativbereich.
0: Some of them are working at our creative workplace. So there are three jobs to do at Jutters Glück. For us it's no trash. We make new products, circular products.
1: Die Kreativen machen also aus dem, was man hier nicht Müll bezeichnet, aus dem, was man findet, neue Produkte. And those volunteers, they work with you for half a year, for a year. Wie lange arbeiten die Freiwilligen?
0: They work for us for a long time. We have some of them are already from the beginning.
1: Also einige schon seit Anbeginn an, seit sehr langer Zeit.
0: They don't get paid, but what they find at Jutters Glück is the community. So the social element is really important, but also they love nature, they love the beach, and there is a big problem, plastic soup.
1: Das wichtigste Ziel ist, gegen den Plastikmüll, gegen die Vermüllung der Meere vorzugehen. Alleine schafft man das nicht, aber in der Gruppe schon. Deswegen ist das Wichtigste eben, das Plastik aus dem Meer herauszuholen.
0: We have one goal, and that is to strive against plastic soup.
1: The little parts are important for you, the little trash.
0: Well, we take everything from the beach that does not belong to nature.
1: Alles wird vom Strand genommen, was eben nicht zur Natur gehört, for instance.
0: Bottles, tops from the cans, from the plastic and the bottles.
1: Plastikflaschen und auch die Plastikflaschenverschlüsse.
0: Lots of plastics. Small ones, microplastics, big plastic,
1: the ropes, Plastik, die
0: many ropes
1: kleinen,
0: from,
1: die
0: the, from the Schiffsfahrt, from the nets.
1: Also auch die Fischernetze, die Netze, die von den Booten quasi dann im Meer gelassen wurden, auch die sammelt man. And also cigarettes, Zigaretten auch.
0: We donate them, the cigarette butts, we donate them to an artist. And they make nice art from it. We don't do that ourselves.
1: Diese Zigaretten schenkt man einem Künstler und der wiederum macht aus diesen kleinen Zigaretten Kunstwerke. Das machen die nicht selbst. And you have special trees for the cigarette, those plastic. Es gibt also kleine Plastikhüllen, in denen man seine Zigaretten quasi verstauen kann. How does it work?
0: Of course, we prefer that people don't smoke on the beach, but they do.
1: Man soll eigentlich nicht rauchen am Strand. Natürlich tun es viele und deswegen gibt es solche Glasröhrchen, wo man seine Zigarettenstümpfe hinein quasi tun kann.
0: So they don't get into nature. We have two goals. One is to strive against the plastic soup, but the other one is for us also really important.
1: Zwei Ziele hat dieses Jutters Glück. Einmal, klar, ist es der Kampf gegen den Abfall, gegen die Vermüllung der Meere, Plastik etc. Das zweite ist aber, eine inklusive Gesellschaft hier in Sandford zu schaffen. Eine Gesellschaft, in der jeder seine Talente einbringen kann. Auch diejenigen, die dafür nicht bezahlt werden regulär, die aber hier eine gemeinnützige Arbeit tun, die man eben hier nicht als Freiwillige bezeichnet, sondern als Freiwillige. Kollegen.
0: We call them not volunteers, but volunteers colleagues.
2: Vegan nach Sandford. Wir fahren nach Sandford, an den sauberen Strand, den wir heute zumindest symbolisch putzen. 9 Kilometer ist der Sandstrand von Sandford lang. Dort liegen etliche Beachclubs, in denen man sich ganz lässig erholen kann. Wer es aktiver mag, am Strand findet man mehrere Wassersportzentren, die zum Beispiel Surfen, Stand-Up-Paddling oder Kitesurfen anbieten. Auch der noch recht neue Trend Foilen wird hier gelebt. Dabei ist unter dem Surfbrett ein Tragflügel befestigt, der dafür sorgt, dass das Board aus dem Wasser abheben kann. Das macht alles nur Spaß natürlich, wenn man nach dem Wasser auch sich am sauberen Strand entspannen kann. Dafür sorgen Diana Kruft und ihre Kollegen und ihr Motto für die freiwilligen Helfer.

0: If you are a German tourist, you can join us at the beach in the morning. For us, that is a way to make a
1: Diana lädt auch alle deutschen Touristen ein, sich hier zu beteiligen am Reinigen des Strandes. Das können Firmen sein, die dann mit ganzen Gruppen von Kolleginnen und Kollegen kommen, damit auch eine gewisse Einnahme bringen oder auch Familien. Es kostet so um die 12 Euro, die man dafür zahlt und damit unterstützt man das Projekt und ist dann einen Vormittag lang dabei.
0: To do the beach cleanup in the morning. Yesterday we had a German lady and that was the start of her holiday. She heard actually about us.
1: Gestern war eine Frau aus Deutschland hier. Ihr erster Tag in Sandford begann mit dem Reinigen des Strandes. Sie hat es gelesen, weil Journalistenkollegen ein Jahr davor in einem Artikel darüber geschrieben haben. So hat sie gestern also hier begonnen, ihren Urlaub mit einem Clean-up des Strandes. Und sie sagt, das war der beste Start in die Ferien überhaupt.
0: And she started her holiday and it was the best start of her holiday ever, she said. There is an event, this something with athletic and
1: ein sportlicher athletischer Wettkampf ist hier, deswegen gibt es hier auch schon so einen Parcours, ähnlich wie vielleicht bei den Ninja Warriors zum Klettern und auch verschiedene Stellen, wo hier gelernt wird.
0: Something with athletics. It's gonna be a lot of trash after the weekends.
1: Und sie denkt, dass jetzt gerade nach so einem Wettkampf wahnsinnig viel Müll ist.
0: Of course, the trash from the consumer is in the summertime.
1: Der Strand sieht jeden Tag anders aus. Natürlich gibt es den meisten Müll von den Badegästen im Sommer. Aber vom Meer, von den Fischern und all denjenigen gibt es auch zu anderen Jahreszeiten Müll.
0: The beach is different every day. Serious. Every day is different. It's not only from this sea, it's from all over the world that
1: Der Müll, der hier strandet vom Meer, muss nicht unbedingt nur von der Nordseeküste vor Holland sein. Im Prinzip kommt ja hier der Müll der ganzen Weltmeere an. Das kann auch von einem anderen Erdteil auskommen. Und der Strand, der hier auf den ersten Blick, er ist ein sehr heller Strand, sehr sauber aussieht, ist nicht sauber. Es gibt viele kleine Müllteile überall, die man jetzt aber beim ersten Blick, beim oberflächlichen Überblicken des Strandes gar nicht sieht.
0: So you don't see it. It looks clean, but it's not. It's not. We walk and then we walk back or we do this part and we go back.
1: Sie wechseln die Strandabschnitte, aber selbst wenn sie jeden Früh an den gleichen Abschnitt des Strandes gehen würden, würde man nicht sagen können, dass es sauber ist. Nein, es ist jeden Früh immer wieder neuer Dreck hier.
0: You would think it's clean, there is no trash at all, and it's not. Every day there's trash.
1: So it looks like a fine job after collecting. Do you go swimming every day? Geht sie schwimmen jeden Tag nach dem Strand arbeiten hier?
0: Nein, but sometimes I yesterday after work.
1: Ab und zu geht sie schwimmen, aber gestern beispielsweise hat ihr Ehemann sie abgeholt und dann sind sie entlang des Boulevards gegangen, haben einen schönen Fisch gegessen. Das war ein schöner Abschluss eines Arbeitstages.
0: At the Boulevard and that was a perfect closure of my working day.
1: Nur ein paar Schritte vom Strand entfernt bastelt Heizke Scheele im Kreativshop aus dem Strandmüll ganz praktische Dinge.
2: Here we make the creative products from the beach trash we have found earlier. For example, on the table here you see our soap kit. Soap kit is made from the fishermen's nets.
1: Zum Beispiel werden hier Seifenschalen für die Seife im Bad hergestellt aus den alten Fischnetzen.
2: Yes, and our newest product is a spot for plants made from 100% recycled beach trash. Lids from the plastic bottles.
1: Oder auch hier ein kompletter Blumentopf mit Untertopf, komplett aus 100% Müll, vor allem aus den kleinen Verschlüssen der Plastikflaschen hergestellt.
2: On the table you see two of our volunteers working on the key change, and this is made from the fisherman's gloves.
1: Oder auch aus den alten Plastikhandschuhen der Fischer, die man auch im Meer fand. Kleine Schlüsselanhänger werden daraus produziert. Anhänger mit kleinen farbigen Figuren in Orange.
2: Yeah, and you see that the little microplastics we find, we use it for decoration.
1: Diese winzigen Plastikteile, die man gefunden hat, nimmt man hier für die Dekoration.
2: In the mornings the shop is closed, but we have atelier, and in the afternoons it's also open for visitors.
1: Am Morgen, am Vormittag ist dieser Shop, dieses Atelier geschlossen, da arbeitet man, und nachmittags ist es geöffnet für die Besucher. Wer nicht beim Strandreinigen helfen will oder helfen kann, der kann diesem Projekt helfen, indem er zum Beispiel ein Souvenir aus diesem Kreativladen kauft. Der Küstenort kann auch das Gegenteil von Ruhe und Entspannung, nämlich das Dröhnen der Boliden und rasante Kurven. Nur einen Steinwurf von Meer und Dorf entfernt befindet sich eine der spektakulärsten Rennstrecken der Welt. Rund 30 Jahre lang gastierte hier die Formel 1, inzwischen ist sie wieder zurück, zum Glück. Der sportlich drahtige Jeroen van Lerse begrüßt uns nun aus voller Kehle.
3: Ladies and gentlemen, welcome to Circuit Zandvoort. This is Jeroen speaking. You are on tour live. So it's a nice sunny day. We have a lot of Porsches driving around.
1: Ein schöner sonniger Tag. Man hört es, viele Porsches drehen hier ihre Runden.
3: At the track, we were founded in 1948.
1: In Jahr 1948 wurde diese Strecke hier gegründet.
3: The big idea was of course to get Formula One to Zandvoort.
1: Die Idee war, die Formel 1 hierher nach Zandvoort zu bekommen.
3: From the 50s we had Formula One races.
1: Ab den 50ern gab es die ersten Formel 1 Rennen.
3: We are still in the top 10 tracks that are hosted the most Formula One races.
1: Die Strecke hier liegt unter den Top 10 der am meisten genutzten Formel 1 Strecken.
3: 290 days a year we have action on track here.
1: 290 Tage im Jahr sind hier Rennen.
3: DTM three-day spectacle in the weekend off.
1: Die Tourenmeisterschaft DTN kommt auch hierher an einem Wochenende.
3: It's even a bigger fun. We have the historical Grand Prix.
1: Und anschließend gibt es hier den historischen Grand Prix.
3: Then we will have all the Formula One cars of the 50s, the 60s, the 70s, Le Mans cars.
1: Dann kommen die Autos der 50er, 60er, 70er, Le Mans, das Rennen.
3: But you can also talk to the mechanics, walk into the pit boxes, come as close as you want.
1: Also man kann hier in die Pitbox reinschauen, man kann die Werkstätten sehen und so nah wie es nur möglich ist rankommen.

0: jetzt mit Jeroen auf dem Race Control Tower.
1: This race tower is here since I think the 70s, but from here you are so high you can see almost all of the track, so this is the best seat in the house.
0: Seit den 70er Jahren gibt es diesen Race Watching Tower und man sieht hier die gesamte Strecke.
1: From here you see start and finish, but you see also a really quite famous corner. It's corner 3 and 4, which is a banked corner.
0: Man sieht hier vom Racing Watching Tower nicht nur Start und Finish, sondern auch diese Kurve. Die letzte Kurve heißt 14. Is it a problem for the nature surrounding here the race? Ist es ein Problem für den Nationalpark, der sich ja hier anschließt, diese ganze Formel 1 Strecke?
1: With the regulations we have, it is not.
0: Und alles verläuft hier nach den Regeln, deswegen auch die Natur und die Dünen hier.
2: Um die ideale Racelijn in of uit te schakelen.
1: This is Race Course Circuit Zandvoort, and it's a sim race center with 20 sims, and we race Formula One Championships here.
0: Wir sind jetzt hier im Simulationscenter von Zandvoort mit 20 Plätzen, und hier werden richtige Formel 1 Rennen simuliert.
1: And you can choose your race, or race 1 hour, or race half an hour, and you always race a free practice, a qualifying and a race against the other competitors in the chairs.
0: Man hat daher eine Vorbereitung. Man kann 30 Minuten oder 60 Minuten zunächst im Free Practicing, dann Qualifying und dann das richtige Rennen.
1: You sit like a real Formula One driver, so you really lay down in the chair.
0: Man liegt in diesem Fahrerstuhl wie ein Formel 1 Fahrer, also wirklich fast in der Waagerechten.
1: And with your headphone on, you just hear the real racing sounds and you hear the instructions of the marshal.
0: Vom Kopfhörer aus hat man das Geräusch des richtigen Rennens und auch die Instruktionen von Marshall.
2: Nu beginnen met het rijden van de kwalificatie. Kijk.
1: So, and you see with the free practice you can drive through the other cars with qualifying as well, but with the real race you will get accidents if you try to drive through someone else. That's not possible.
0: Also jetzt im Free Practicing und im Qualifying kann man noch mit dem Auto durch die anderen Autos hindurchfahren. Wenn man es aber dann beim richtigen

0: Das Ganze, was im Magen ist, ist dann im Kopf.
1: Yeah. We have 14 turns on track. Don't do it after dinner.
0: Bei 14 Kurven sollte man es nicht nach dem Essen machen.
2: Okay, ladies and gentlemen, welcome to Circuit Zandvoort. This was it. Thank you for listening. This was Jeroen. See you next time.
3: Er hat Kraft in der Stimme, der Marketingchef Jeroen van Lerser. Übrigens, das erste Rennen in Zandvoort im August 1948 gewann Prinz Bira von Siam. Ihr kennt ihn nicht. Später schrieb die Strecke Formel-1-Geschichte, denn Max Verstappen war erst 17 Jahre alt, als er sein Debüt gab. Noch heute ist er der jüngste Formel-1-Pilot aller Zeiten und wird das wohl auch so bleiben, denn heutzutage müssen die Fahrer mindestens 18 Jahre alt sein, um in der Königsklasse antreten zu dürfen. Die Amsterdamer Waterloo Leidingdünen südlich von Zandvoort eignen sich ideal zum Wandern und damit auch zum Entdecken von Flora und Fauna. Denn diese Dünen sind das Zuhause tausender Damhirsche. Abseits der Pfade und teils auch versteckt unter Sand liegen zudem zahlreiche Bunker, die im Zweiten Weltkrieg als Teil des sogenannten Atlantikwalls errichtet wurden. Gerardo Iverson, Guide und Historiker, führt regelmäßig durch diese Landschaft. Für diese Sendung traf ich ihn im Zandvoorts Museum.
4: Eigentlich ein Heimatmuseum, kann man sagen.
0: Heimatmuseum, was sich aber mit einem Schwerpunkt dem Zweiten Weltkrieg...
4: Ja, jetzt ist eine Ausstellung über den Zweiten Weltkrieg.
0: Sie haben es ja anhand von verschiedenen Fotografien wahnsinnig gut dargestellt. Zum Beispiel eine Szene, als die Deutschen hier schon die Besatzung hatten und einfach den Strand gesperrt hatten. Und man sieht Jungs in kurzen Badehosen, Mädchen, die einfach vor dem Strand stehen und nicht zum Strand können.
4: Für mich persönlich ist das ein sehr wichtiges Foto, weil das sehr treffend ist, dass man von einem Tag auf den anderen realisiert, dass Strand verboten war. Es war mitten in der Sommer.
0: Das war sicher noch eine milde Auswirkung der deutschen Besatzung. Sie sind ja viel brutaler vorgegangen, menschlich, aber auch eben die Zerstörung des Ortes.
4: Ein großes Teil von Zandvoort, die Gebäude, die Häuser sind abgerissen, Bevölkerung evakuiert. Und auf diesem Raum, wo die Häuser abgerissen sind, da sind sehr viele Bunker gebaut worden, um ja die ganze Küste zu verteidigen. Das war die Atlantikwall.
0: Wann begann die Besatzung hier?
4: Besatzung hier, das war 16. Mai 1940 Anfang.
0: Man fragt sich ja, ob die Deutschen damals schon geahnt hatten, dass irgendwann auch natürlich die faschistische Zeit zu Ende ist, dass man hier von Seeweg aus die Deutschen wird besiegen können. Oder war das einfach Großmachtstreben, dieser Atlantikwall?
4: Nach meiner Meinung war das wirklich Großmachtstreben, weil Invasion war eigentlich nicht möglich hier an der Küste, weil das Meer ist nicht so tief. Man kann nicht mit großen Schiffen gleich an die Küste kommen. Es gibt sehr viele Sandbanken. Und wenn man dann endlich über die Dünen war, dann kommt man in Mitte von Holland. Das ist ein Wiesengebiet, ein Moor, kann man sagen, mit viel Wasser, viel Kanalen und Seen. Und dann kann man nicht schnell eine Invasion versuchen und auch nicht mit schweren Panzern zum Beispiel zum Osten gehen.
0: Dazwischen lag eben diese schreckliche Zeit der Besatzung. Gab es hier auch Judenverfolgung, all das, was wir auch von Kontinentaleuropa aus kennen?
4: Ja, leider auch. In 1940 im August war der erste Synagoge in Holland, die gesprengt war. Viele Geschäfte waren verboten für jüdische Bevölkerung und Cafés, Restaurants waren verboten, Schüler waren verboten und ab 1942 wird der die jüdische Bevölkerung hier auch deportiert nach Westerbork und nach Polen.
0: Gab es aber auch diejenigen, die kollaboriert haben mit Hitler, wie man es aus Frankreich, aus anderen Teilen Europas kennt?
4: Ja, auch hier in Holland. Viele Leute auch in Zandvoort haben kollaboriert mit den Deutschen.
0: Dann näherten sich die Alliierten von Frankreich, von Belgien aus. Man hat sogar vermutet, dass sie bereits in Breda sind, also in Südholland, aber sie waren noch nicht so weit. Die Deutschen sind aber schon geflohen.
4: Ja, das heißt Dolle Dienstag. Man hat sehr viel gehört. Die Alliierte war südlich von Brüssel und später nach ein oder zwei Stunden hätte man schon gehört, dass die Alliierten schon im Süden von Holland waren, in Breda, und die Berichte gingen immer schneller und schneller und die Deutsche und die NSB, die holländische Nazi-Partei, die Leute hatten natürlich viel Angst, sind alle auf der Flucht gegangen. Aber nach ein oder zwei Tagen hätte man gehört, das war wirklich nicht wahr. Das war Fake News sozusagen. Die Alliierten waren noch immer südlich von Brüssel. Und nachdem sind die deutschen Leute und die NSB-Parteimitglieder wieder zurückgekommen. Und dann war es zu Ende. Das war ein Tag von Hoffnung, kann man sagen.
0: Waren sie dann noch brutaler?

0: nach diesem
1: Ja,
0: Wiedereinzug?
1: absolut. Werden immer mehr Beschränkungen, Razzias, männliche Leute werden verhaftet und nach Deutschland geschwunden, um in Fabriken und alles zu arbeiten. Und das war ein sehr schwieriger Winter von 44 auf 45, weil das Süden und Osten von Holland war eigentlich schon befreit, aber das Westen war noch immer besetzt und es gab etwas zu essen mehr. Und da wohnten doch Millionen von Holländern und die haben im Kriegswinter 44, 45 Blumenzwiebel gegessen oder nichts gegessen. Etwa 22.000 Leute sind ja getötet, weil es gab nichts mehr zu essen hier im Westen von Holland. Und das dauerte bis Ende April 45 und dann gab es viele alliierte Flugzeuge und die haben Brot und alles nach unten geworfen für die Bevölkerung. Und die Deutschen haben am Ende zugesagt, dass es okay war.
0: Sind die Deutschen dann abgezogen, ohne weitere Zerstörungen angerichtet zu haben? Oder war es wie auf der Insel Texel? Haben Sie auch eine persönliche Verbindung zum Zweiten Weltkrieg über die Familie?
1: Nicht so viel, weil eine Großvater von mir wollte niemals etwas erzählen über den Zweiten Weltkrieg.
0: Das haben wir ja oft, dass dann im Prinzip die, die im Zweiten Weltkrieg dienen mussten, danach nicht mehr viel erzählen wollten, konnten, auch Traumata hatten. Deswegen ist es ja gut, dass es auch so ein Museum gibt.
1: Ja, absolut,
0: Mit
1: ja.
0: der Hoffnung nie wieder.
1: Ja, mit der Hoffnung nie wieder, ja.
2: Nie wieder Krieg.
3: Leider wird diese Hoffnung immer wieder enttäuscht. Aus dem Gestern gleich ins Jetzt und Hier unterwegs auf den Grachten. Holland at its best. Wie immer an dieser Stelle, auf Weiterhören.
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0: Richtet auf eure Lauscher, denn hier spricht der Tauscher. Der Alexander grüßt sie alle miteinander und wünscht auf diese Weise eine schöne Radioreise. Heute Urlaub in der Provinz Nordholland, in Zandvoort und jetzt auch in Haarlem. Zandvoort als einziger Küstenort der Niederlande mit einem Bahnhof bietet die direkte Verbindung nach Amsterdam. Und auf halber Strecke liegt Haarlem, die Hauptstadt der Provinz Nordholland. Haarlem atmet Geschichte und Kultur und bietet Holland at its best. Grachten, historische Fassaden, Einkaufsstraßen, Restaurants und die goldenen Straßen. Von den Grachten aus, also vom Wasser aus, zeigt uns Marie Gehenjo ihre Stadt.
1: Willkommen hier in Haarlem, schöne Stadt in die Nähe vom Strand. Wir haben immer viele Kanäle überall im westlichen Teil der Niederlande, auch hier in Haarlem. Wir fahren jetzt durch die ehemalige Verteidigungsgracht und dann haben wir auch noch Entwasserungsgrachten. Man kann einfach vom Zentrum der Stadt außerhalb der Stadt fahren und dann noch schöne Ausflüge machen auf dem Boot.
0: Und die Grachten hatten ja auch verschiedene Funktionen, zum Beispiel eben die Entwässerung.
1: Haarlem liegt in das westliche Teil der Niederlande, das heißt, dass wir unter dem Wasserspiegel, unter dem Meeresspiegel liegen und darum müssen wir immer das Wasser ausspülen und darum haben wir Entwasserungsgrachten.
0: Es ist ja ein klares Wasser. Du hast eben mal ein Glas mit Grachtenwasser gefüllt.
1: Ja.
0: Fast schon Trinkwasserqualität.
1: Das Trinkwasser, das kommt aus der Düne. Das ist klar. Und dann muss es noch, aber auch noch durch eine Fabrik noch wirklich trinkbar gemacht werden. Aber es ist sehr klares Wasser aus Düne.
0: So klar, dass man hier teilweise auch schwimmen kann?
1: Ja, sicher kann man hier schwimmen. Im Sommer schwimmen hier viele. Man muss ein bisschen aufpassen natürlich auf die Boote, aber man kann sehr gut schwimmen hier. Man darf nicht von die Brücke springen. Das machen die jungen Leute natürlich gerne, aber das darf man nicht. Aber wir haben auch ein City-Schwimm jedes Jahr. Das ist so ein großer Wettbewerb und das ist dann, ich glaube, schon 4 Kilometer durch die Grachten. Das ist für das Geld für ALS.
0: Okay, also eine gute Stiftung im Prinzip.
1: Ja, gute Stiftung.
0: Wie tief sind die Grachten? Kann man gut?
1: Ja, die Grachten sind mit Hand gegraben und die sind ungefähr 2,5 Meter tief.
0: Und werden auch sehr warm im Sommer?
1: Ja, das kommt so 20, 25 Grad. Wenn es am Ende Sommer ist, ist es sehr, sehr warm. Oh, ich muss auch noch erzählen, es ist auch noch ein Ziehkanal zwischen Haarlem und Leiden. Dann konnte man einfach mit einem Schiff, ein Boot von Haarlem nach Leiden und zurück für die Personen und auch für die Ware. Und das war natürlich sehr einfach und konnte auch mehrere Personen. Und das war besser dann wie Pferd und Kutsche. Ein Ziehkanal heißt er.
0: Was werden wir heute sehen, Marijn? Wir fahren ein wenig um das Zentrum herum oder in welchen Bereichen sind wir?
1: Ja, wir fahren richtig durch das Zentrum. Aber das alte Zentrum ist hier an die linke Seite. Da ist ein Verteidigungsgracht. So, der alte Zentrum ist dort und dann das neue Teil ist an der rechten Seite.
0: Ihr sagt, Haarlem ist das kleine Amsterdam, so die Schwester?
1: Ja, die kleine Schwester von Amsterdam, ja. Amsterdam hat ungefähr 900.000 Einwohner, Haarlem 167.000 Einwohner. Okay. Achtung, Achtung!
0: Oh, jetzt hat gerade jemand gestanden, man muss hier sehr aufpassen, dass einem nicht der Kopf abgeschnitten wird.
1: Ja, man muss sehr aufpassen, die Brücke hier ist nicht sehr hoch.
0: Vor allem auch sicher bei Hochwasser, wenn es etwas höher ist.
1: Ja, aber das Wasser ist immer dieselbe Höhe, das muss auch so sein.
0: Du hast gesagt, klein Amsterdam.
1: Wir sehen ein bisschen dasselbe, wir sind auch sehr mächtig und reich gewesen im 17. Jahrhundert. Aber Amsterdam hat das gewonnen und Amsterdam ist die Hauptstadt geworden. Und wir sind ein bisschen eingeschlafen und dadurch ist eine sehr schöne und ruhige Stadt. Die kleine Schwester. Innenstadt ist auch aus mittelalterlicher Zeit und dann 17. Jahrhundert da und dann natürlich die moderne Haarlem. So, es sieht ein bisschen dasselbe, aber kleiner und dadurch auch gemütlicher.
0: Ich sehe auch nicht so viele Fahrer wie in Amsterdam oder so viele Räder an den Brücken und täuscht
1: das. Aber noch nicht, es ist noch früh. Samstagmorgen, jeder schlaft noch ein bisschen. Das kann ein bisschen mehr werden, aber es stimmt, wir haben mehr Fahrräder in Amsterdam. Natürlich, das gibt auch viel mehr Einwohner.
2: An de Amsterdamse Grachten heb ik heel mijn hart.
0: Die Amsterdamer Grachten, aber die Grachten in Haarlem stehen denen in Amsterdam eigentlich in nichts nach. Unser Boot legt an einem der Wahrzeichen der Stadt an und ab, am Adrian, der Mühle. Diese romantische Mühle liegt am Ufer des Flusses Sparne. Durch diese einst abgebrannte und dann wieder aufgebaute historische Mühle führt uns Jan-Karl Schlüchtebergen und er erklärt uns, wie das so ist, wenn die Mühlen sich im Wind drehen müssen.
3: Wenn der Wind vom Südwesten kommt, ist es okay. Aber wenn jetzt aus Nordosten kommt, wie machen wir dann das? Diese Mühle können wir den ganzen Mühle drehen, auf den Wind orientieren. Das ist das Rad und eine Kette. die hangen die Kabel hier, drehen das Rad, um die Kabel kurzer zu machen, und eine ganze Mühle dreht sich.
2: Da

0: In dieser Mühle wartet nicht das schöne Mädchen, aber der Müller zeigt in einer knapp einstündigen Führung, wie aus Wind produktive Energie wird. In kaum einem Land sieht man so viele Radfahrer wie in den Niederlanden. Da macht Zandvoort natürlich keine Ausnahme. Zu fast jeder Jahreszeit bieten sich hier ausgedehnte Radtouren in die Umgebung an. Eine Möglichkeit wäre zum Beispiel mit dem Rad den Nationalpark Zuid-Kennemerland zu erkunden. Er liegt im Norden von Zandvoort und ist die Heimat von Kronikpferden, schottischen Hochlandrindern oder auch Wiesenten. Eine andere Route führt zu den Blumenfeldern Richtung Liese. Genauso sportlich kann man aber auch auf den Grachten unterwegs sein, nämlich schwimmend. Das erzählte mir einer, der auf dem Wasser groß geworden ist, Arendo von Hosbergen. Sportlich, blond, braun gebrannt, er ist Kapitän auf einem der Boote von Luxusslopen Harlem in dieser schönen Stadt.
1: Was denken Sie noch gewohnt, ABN?
2: Ik ben kapitein vandaag. Unze, de eigenaar van Luxe Sloepen Haarlem. Dat is de rederij van Haarlem. Dit is een luxe sloep met lekkere kussens, happen en dranken.
0: Fährst du den ganzen Tag?
2: Ja, die ganze Tag. Especially on Saturday. Yeah, it's a very busy day.
0: Gerade Samstag ist ein sehr beschäftigter Tag, because the most of the tourists come on Saturday.
2: Ja, und auch Hollanders. We have also have lots of weddings, birthday parties, company events.
0: Also es gibt viele Hochzeitsfahrten, viele Geburtstagsfahrten, auch Unternehmensfahrten.
2: We have different tours. Sometimes we go to the north as well. Even people go to swim sometimes. We have a swim plateau people can take out. So when it's hot, people will be swimming. We can go to the south, a bit more nature. And often we go into the city with a bit of history.
0: Also Sie fahren also oft nach dem Norden, haben dann auch eine Fläche, wo man vom Boot aus ins Wasser kann, an warmen Tagen, wird dann geschwommen oder auch in die Stadt.
2: It's very clean water. You're not get sick. My mother lives on a houseboat and she swims every morning.
0: Seine Mutter lebt auf einem Hausboot. Sie schwimmt jeden Früh. Er sagt, es ist ganz leicht hier. Man wird nicht krank. Very easy to swim.
2: Very easy to swim, yeah.
0: And you were born and grown on the water. Ist er groß gewachsen auf dem Wasser?
2: Yeah. So I was always on the water and then I started with the boats, first sailing boats and then renting out boats in my student time and then it grew into a company.
0: Er ist auf dem Hausboot groß geworden, am Wasser groß geworden, hat immer wieder Boote gefahren, Boote geliehen und dann auch im Studium. As a student, you were working as a driver here?
2: Yeah.
0: Als Student hat er quasi so einen Nebenjob gehabt. And now it's your full-time job?
2: Yes, 7 days a week.
0: 7 Tage die Woche?
2: In the summertime.
0: Im Sommer? That's why you are so brown in the
2: face. Yeah.
0: Deswegen ist es auch so schön sonnig braun.
2: My mother lives there now on her own and I just have my own place. Yeah.
0: But you don't live on a houseboat, no?
2: No, not anymore, no.
0: Also er lebt nicht mehr auf dem Hausboot, aber seine Mutter nach wie vor. Wie war es als Kind gewesen? How was it as a child to live on a houseboat?
2: I loved it, yeah. Swim every day in summertime, go on a sup, little sailing boats, always on the water, yeah.
0: Er ist im Sommer segeln gegangen, Subway, Standard Paddling gefahren.
2: Standard Paddle, yeah.
0: Jeden Tag geschwommen. So in the morning the first was swim in the water.
2: Yeah. It's a feeling of freedom on the water.
0: Es ist ein Gefühl der Freiheit auf dem Wasser. Was it sometimes cold in winter time on a houseboat?
2: No, it's very well. It's isolated. Yeah.
0: Also restrooms and everything?
2: Yeah, it's like a real house these days, but then on the water. It's connected to the sewage. It's connected to gas, electricity.
0: Es ist ein Hausboot, was im Prinzip wie ein Haus ist mit allem, was die Zivilisation braucht: Elektrizität, Wasser, Gas, all das. Und deswegen ist es auch im Winter nie kalt gewesen. Do many people now live on a houseboat here?
2: Yeah, quite some, yeah. In 1960 there was a housing shortage, so then a lot of people start to buy old cargo ships and they dock them somewhere and it was really cheap to start living that way.
0: Gerade in den 60ern haben sehr viele sich ein Hausboot gekauft und haben dann seitdem auf diesen Booten gelebt, weil es viel günstiger ist.
2: And now, but now over the years, after a while the municipalities said, okay, enough houseboats. But those who have a place can stay. Yeah, now many of the houseboats start to go away, like the old cargo ships get away and the real houses, they start being there.
0: Aber irgendwann gab es die Vorgabe der Stadt, es ist genug, wir haben jetzt zu viele Hausboote. In der Zeit, als auch die Cargo-Schiffe zurückgingen, hatten dann wieder Menschen ihre Hausboote aufgegeben und haben richtige Häuser gebaut. How much do you think there are houseboats here in Harlem? Wie viel gibt es hier noch Hausboote in Harlem?
2: I think about 4,000.
0: 4,000 Hausboote gibt es noch in Harlem?
2: In the whole area.
0: Im gesamten Gebiet. And so you know every corner of the channel.
2: Yeah, very well. Many memories.
0: Viele Erinnerungen hat er dran. Which, for instance?
2: Weddings are always the most beautiful, I think. But we also had funerals, even people who cremated the ashes.
0: Natürlich, die schönen Erinnerungen sind die Hochzeiten, aber eben auch Beerdigungen, als die Menschen hier die Urne mit hatten?
2: Ja, an der Spanier River.
0: Also an der Spanier wurde dann die Asche ins Wasser hineingegeben. The emotional moments, I think.
2: Yeah, yeah, special.
0: And do you have also VIPs, which you drive here, something
2: yeah,
0: like this?
2: Yeah, sometimes, yeah.
0: Yeah?
2: Yeah.
0: Hat auch einige Promis. Could you name some names?
2: Martin Garrix.
0: DJ Martin Garrix, yeah. Zum Beispiel. And still now you are every day swimming here in the channel? Schwimmt ihr nach wie vor jeden Tag hier?
2: Jeden Tag ist ein bisschen kalt, aber vielleicht tomorrow.
0: Arendo erzählte mir, dass er beim Schwimmen einen roten Ballon an einem Band um seine Brust spannt, damit er von den Booten auf den Grachten frühzeitig als Schwimmer erkannt wird. Es soll ja ab und zu auch Regentage in Holland geben. Ab und zu. Für solche Tage empfehlen sich einige Museen in Haarlem. Das Frans Hals Museum zeigt die schönsten Gemälde dieses berühmtesten Malers der Stadt. Im Museum Het Dolhuis wird der Mensch in all seinen Facetten gezeigt, vor allem Menschen, die von der Norm abweichen. Klingt spannend. Das bekannteste ist jedoch das Taylors Museum, benannt nach dem Geschäftsmann Peter Taylor van der Hulst. Es ist das älteste der Niederlande und zeigt zum Beispiel Drucke und Zeichnungen von Rembrandt und Michelangelo und auch spannende technische Erfindungen. Dahinter steckt nämlich ein berühmter Sohn der Stadt, wie uns Museumsführer Rienze Martin Wiedmann erzählt.
3: Wie er in seinem Testament sagt, Förderung der Theologie, der Religion und Naturwissenschaften, Kunst und Münzen und so weiter. Also das war sehr breit, ganz im Zeichen der Aufklärung.
0: Er selbst war ein Manager, hat sich aber gedacht, wenn ich nicht mehr lebe, dann möchte ich, dass mein Geld dafür genutzt wird, dass Menschen etwas mehr von der Welt sehen.
3: Dazu lernen.
0: Und das kann man hier in diesem Gebäude, ein prachtvolles Gebäude.
3: Das ist es. Es ist natürlich ein reiches Haus, was er bewohnt hat. Da wurde nicht gespart. Die zweite Treppe war nur für Bedienstete, aber ist genau so sorgfältig gemacht als die Treppe für den Besuch.
0: Dieses Haus gleicht einem Palast mit dieser Kuppel.
3: Ein Bürgerpalast.
0: Hier hat er gelebt, nach seinem Tod, aber erst ist das Museum dann so eingerichtet worden.
3: Deine Freunde fanden dieses Haus nicht als Museum geeignet und haben dann sich eine Alternative ausgedacht, indem sie im Garten und durch Ankauf von Häusern hinten seinem Haus den ovalen Saal als erste bauen lassen.
0: Ein Saal, der sich nur aus natürlichem Licht speist.
3: Ja.
0: Wir haben also eine ganz gekonnte Konstruktion.
3: Ja. Und das Schöne ist, dass alle Säle ihre eigene Atmosphäre haben.
0: Den Besucher erwartet ja eine Mischung aus Wunderkammer und historischer Kunstsammlung. Einerseits hat er ein paar tolle Gemälde auch, sein eigen hier.
3: Die Gemälde, das war Förderung der Kunst, also das war typisch genau einer der Grundsätze von der Erbe von Taylors. Also richtig Kunstmuseum ist es nicht, aber es hat natürlich mittlerweile eine schöne Sammlung von Malereien aus dem 19. Jahrhundert. Aber das Besonderste eigentlich sind die Zeichnungen und Kupferstiche. Wir haben Rembrandt komplett. Da hat man natürlich hinzugekauft mit der Zeit. Und wie Raphael und Michelangelo. Und das können wir alles leider nicht zeigen, weil die Zeichnungen natürlich so lichtempfindlich sind.
0: Dafür sehen wir aber technische Wunderwerke, auch ganz frühe Telefone. Eines der frühesten Telefone auf dieser Welt. Ja,
3: das erste Telefon. Eigentlich also nicht, wie man immer meint, von Bell, Engländer, sondern von Reichs, ein deutscher Entdecker, muss man dann sagen. Ja.
0: Welche technischen Finessen sieht man noch?
3: Oh, ich finde Phonograph sehr beeindruckend. In Wachs, dass man da die Stimme aufnehmen kann. Und natürlich für unser Land die Technik einer Mühle. Wir haben ausgewählte Modelle von Mühlen zum Beispiel und Astronomie. Vieles einfach, was das Wissen fordert, das ist hier für das Museum relevant.
0: Diese Aufnahme auf Wachs, im Prinzip die erste Tonaufnahme der Welt, kann man sagen, noch bevor es die Schallplatten gab.
3: Ja, das ist der Anfang gewesen.
0: Und dann riefen wir Sie ja dazwischen, ich habe noch ein wunderschönes Fossil für Sie. Also es gibt auch Fossilien hier, Millionen Jahre alte.
3: Ja, ich kann nie sagen, wie alt, weil das hört bei mir mal auf. Meine 1600 kann man sich merken, aber 10 Millionen Jahre, das ist etwas, was nicht in meinen Kopf reingeht. Aber wir haben sagenhafte Fossilien, Fossil von der Homo erectus auf Java. vom ältesten Menschen. Da hat man feststellen können, dass das der erste Wesen gewesen ist, das aufrecht gegangen ist. Und wegen Kopfdeckel hat man feststellen können, wie viel Gehirn das hat. Ja, eine wunderbare Geschichte, finde ich.
0: Wunderbare Geschichte und im Prinzip schon eines von drei Wundern. Das erste Telefon, die erste Sprachaufzeichnung der Welt und dann auch noch der erste Homo erectus. Ja, schönen Dank für die kurze akustische Führung. Ich danke vielmals.
3: Wiederluege,
0: da lacht er und erklärt auch seinen nicht niederländischen, sondern Schweizer Dialekt. Er hat eine Schweizerin als Frau. Ja, vor dem Rundgang hatte sich Rinse für sein schlechtes Deutsch entschuldigt. Wie so oft in den Niederlanden. Erst sagen viele, ich kann gar nicht gut Deutsch und dann wird daraus das beste Gespräch. Seit Anfang des 19. Jahrhunderts werden in den Dünen rund um Sandfort Kartoffeln angebaut. Die salzhaltige Meeresluft und die speziellen Mineralien im Dünensand verleihen den Kartoffeln einen besonderen Geschmack. Es gibt auch ein eigenes Bier in Sandfort, das sogenannte Gezeitenbier, inspiriert vom Leben am Strand, wie es heißt. Mit einem Hauch Limette, einem Bittergeschmack und einem Alkoholgehalt von 4,5%, also leicht verträglich am Strand. Noch eine süße Empfehlung hätte ich. Emma Pluck, das ist ein Gebäck, das in den 1950er Jahren von einem Bäcker aus Sandfort zu Ehren der damaligen Königin Emma kreiert wurde. Diese Emma besteht aus einer Gebäckrolle mit Erdbeerfüllung, die aufgeschnitten und mit frischer Sahne garniert wird. Sie ist mit gehobelten Mandeln, einer Pfirsichscheibe und als Krönung einem Stück Schokolade belegt. Wem der Zahn jetzt noch nicht tropft, dem biete ich noch etwas Süßes, nämlich Sandforter Sandkorn. Das ist eine Praline, die entweder aus Schokolade, Schellfischlikör und Zucker besteht oder aus Salmiaklikör mit dem salzigen Geschmack des Meeres. Ich weiß nicht, ob Heiko Buschmann all diese Leckereien bereits probieren konnte. Er ist Redakteur bei der Neue Ruhr, Neue Rhein-Zeitung, NRZ, mit Sitz in Essen und berichtet regelmäßig aus den Niederlanden.
4: Nicht weit von uns im Westen, da liegt ein kleines Land, das ich immer, wenn ich da war, ziemlich überzeugend fand. Ein Land mit alten Windmühlen und mit netten kleinen Städten, mit Barmifla-Frikandeln und frittierten Fleischkroketten.
5: Unsere Zeitung erscheint im westlichen Ruhrgebiet und am Niederrhein und in Düsseldorf. Es ist alles sehr nah in Richtung Niederlande, also zum Beispiel von Essen aus bis Venlo. Das ist die erste Grenzstadt westlich vom Ruhrgebiet aus gesehen. Das ist höchstens eine Stunde mit dem Auto, mit der Bahn nach Nimwegen, Arnheim und so weiter. Enschede, das ist alles sehr grenznah und unsere Abonnenten und Online-User sind immer sehr interessiert an Niederlande-Themen, weil die Menschen da immer gerne hinfahren für einen Tagesausflug nur zum Shopping, aber auch für ein Wochenende oder für ganze Urlaube.
0: Die sind damit groß geworden.
5: Als Kind ist ja der Klassiker mit der Familie, Urlaub in Sandfort oder Scheveningen oder auf Texel oder Ameland, das ist natürlich bekannt als Urlaubsregion. Und was sehr bekannt ist eben aus dem Ruhrgebiet auch in Venlo, da fährt man ganz gerne mal samstags zum Shopping hin oder auch sonntags oder in Feiertagen, weil da sind die Geschäfte ja da geöffnet und bei uns eben nicht.
6: Frau Antje bringt Käse aus Holland.
5: Sonntags hat man vielleicht Langeweile und möchte ein bisschen einkaufen. Da fährt man mal eben die Stunde rüber nach Venlo oder Arnheim und Nimwegen. Da sind die Läden immer Sonntag geöffnet.
0: Und jetzt sind wir mit dir in der Region Sandfort-Haarlem, auch eine Region, die du sehr gut kennst.
5: Ja, mag vor allen Dingen Haarlem sehr gerne, weil Haarlem wird auch ein bisschen als Klein Amsterdam genannt, weil es erstens sehr nah an Amsterdam ist, also eine Viertelstunde mit der S-Bahn fährt man nach Amsterdam. Ist eine alte Stadt, 13. bis 14. Jahrhundert entstanden und sieht aus wie Amsterdam, ist nur nicht so überlaufen wie Amsterdam. Schöne Stadt, alte Gebäude, viel Leben am Wasser und so weiter. Und das Geniale ist natürlich, es sind 10 Minuten bis Sandfort, dann ist man an der Nordsee am Strand.
0: Kann man es in eine Linie stellen mit Städten wie Utrecht, Delft?
5: Die sehen so ähnlich aus, aber die Lage ist einfach noch schöner in Haarlem durch die nahe Lage am Meer. Mit dem Fahrrad oder mit der S-Bahn in der Viertelstunde an der Nordsee.
0: Sind wir ja beide mit dem Zug angereist hierher. Das machst du oft. Du kennst die Bahnverbindungen, die von NRW in Niederlande führen?
5: Ja, das geht ganz gut. Zum Beispiel eine sehr gute Verbindung ist vom Ruhrgebiet der ICE bis Amsterdam. Der fährt im Grunde in Frankfurt am Main los und streift dann Köln das Ruhrgebiet, fährt über Düsseldorf, über das Ruhrgebiet und Oberhausen, dann Arnheim und Utrecht nach Amsterdam. Da ist man wirklich ganz schnell und das ist eine sehr gute Alternative. Also alle Strecken sind gut erschlossen. Man kommt überall schnell von A nach B. In der Regel, wenn man so ein bisschen sich die Reisezeit vergleicht, dann ist man meistens mit dem Auto schneller, aber ich zum Beispiel nehme das gerne in Kauf, so dass man vielleicht eine Stunde Zeit mehr einplant, weil man nochmal umsteigen muss. Das klappt sehr gut.
0: Wir haben hier ein sehr gut ausgebautes Netz an Zügen, auch eine sehr hohe Pünktlichkeit.
5: Pünktlichkeit ist genial. Das ist wirklich auf die Minute oft. Und auch wenn man mal umsteigen muss und hat nur eine kurze Umstiegszeit von vielleicht 3 bis 5 Minuten laut Fahrplan.

0: mit dem Schnellzug nach Sandfort und zurück. Heiko Buschmann über Urlaub rund um Sandfort, wie man hier sagt, der Amsterdam Beach. Die Reisekasse ist ganz gut geplündert, so könnten wir jetzt mal versuchen, die Kasse etwas aufzufüllen, indem wir uns die Kugel geben. Keine Angst, im Holland Casino. Es liegt direkt am Strand von Sandfort und bietet Nervenkitzel gepaart mit der Aussicht aufs Meer. Wir hören gleich Emil Franzmann, Managerin im Casino. Übrigens an dem Abend, an dem ich dort war, hatte DJ Alex die Musik aufgelegt.
1: Im Casino, da steht ein Pianino, da steckt man nur ein Groschenstück hinein.
2: Wir haben ein Casino mit Blicks auf Meer und früher hatten wir ein Restaurant mit Aussicht an das Meer.
0: Geblieben ist der Platz.
2: Ja.
0: Aber jetzt spielt man hier an der Stelle, wo ein Restaurant war.
2: Ja, auf diesen Moment können die Gäste hier spielen und nach das schöne Meer von Sandfort gucken.
0: Falls man etwas verloren hat, schaut man raus.
2: Ja, exakt. Ja.
0: Tröstet sich.
2: Ja.
0: Was habt ihr hier alles für Spiele?
2: Alle Sorten Spiele. Über Tag haben wir viele ältere Gäste. Sie kommen hier, um einander zu treffen und Kaffee zu trinken miteinander und ein bisschen zu spielen. Und im Abend haben wir mehr die Spieler.
0: Das heißt, nachmittags werden nicht die großen Summen hier umgesetzt. Da spielt man
2: Nein.
0: so um 20, 30 Euro.
2: Über Tag haben wir mehr die kleineren Spieler und in Abend die größeren Spieler.
0: Ich bin ja ein Fan von Roulette. Ihr habt ja mehrere Roulette-Tische.
2: Ja, wir haben 3 Roulette-Tische mit einem Minimum von 5 Euro.
0: 5 ist Minimum Einsatz?
2: Ja.
0: Was ist der größtmögliche Gewinn?
2: Das ist, wenn du eine Nummer spielst. Und dann können Sie zum Beispiel 200 Euro auf eine Nummer spielen. Und wenn das Nummer gefällt, dann bekommen Sie 7000 Euro. Dann bekommen Sie 35 Mal Ihre Einsatz.
0: Ihr habt mehrere Groupiers.
2: Ja.
0: Die sitzen ja meist nicht sehr lange an einem Tisch. Die wechseln sehr oft.
2: Ja, ja, stimmt.
0: Wie oft wechselt man?
2: Sie wechseln jede Stunde. 1 Stunde an den Tisch und danach 15 Minuten. Break. Sehr gekonzentriert arbeiten sie und dann muss man nach 1 Stunde Pause haben.
0: Man muss wahnsinnig viel überblicken in dieser Zeit. Mehrere Menschen setzen Geld, sehr hohe Konzentration.
2: Ja.
0: Ist das eine spezielle Ausbildung zum Groupier, die man absolviert?
2: Ja, das ist eine Profession. Man geht 3 Monate zur Schule und danach machst du ein Examen für Blackjack und für Roulette.
0: Unheimlich spannender Job.
2: Alle Leute gucken zu dir. Du arbeitest mit viel Geld. Und man weiß, dass die Kameras immer zu dir gucken. Das ist spannend.
0: Da ist kein Trick wie im Film
2: Nein,
0: Casino.
2: Kein Trick, kein Trick.
0: Kein das, Trick, wo man mit dem Fuß
2: Nein,
0: anhält.
2: Das ist nicht
0: Gerät.
2: Möglich. Glaub mir, das ist nicht möglich. Nein.
0: Reiner Zufall. Kommen hier viele Urlauber auch her?
2: Ja, auch in die Sommer. Ja. Wir haben hier in Sandfort viele deutsche Gäste.
0: Kommen die meist am Ende ihrer Reise, um nochmal die Kasse aufzufüllen oder am Beginn? Was ist die Erfahrung?
2: Beide. Wenn sie gewinnen, kommen sie den nächsten Tag noch einmal.
0: Erlebt man hier viele emotionale Momente, wenn Leute Geld gewinnen, aber auch verlieren?
2: Von Gewinnen sicher. Wir haben viele Jackpots. An die Poker kann man bei uns 100, 200, 300.000 Euro bekommen mit einem Jackpot. Und dann haben wir sehr frohe Leute. Aber das passiert auch, dass Leute kein Glück haben. Aber ich habe noch nie in 30 Jahren eine Person sehen weinen.
0: Weinen? Weinen? Noch nicht gesehen?
2: Nein, habe ich Glück nicht noch nie gesehen. Nein.
0: Man geht dann zur Bar.
2: Ja, vielleicht.
0: Und trinkt ein.
2: Oder zu das Dorf und geht ein Getränk bekommen, ja.
0: Dann wünsche ich dir viele zufriedene Gäste, aber eben auch ausreichend Gäste, die mit, nicht Tränen, aber die mit einem Getränk rausgehen,
2: damit das
0: Geschäft für euch immer gut läuft.
2: Das hört zusammen, ne? Bei das Casino.
1: Casino, Casino, the dice are rolling, Casino.
0: Casino, Casino, rien ne va plus. Hier bei uns in diesem Urlaub ist noch genug Geld da für die bequeme Abreise mit der Bahn. Und gerne verlängern wir den Urlaub in Holland, an der Nordsee zum Beispiel. Da haben wir eine tolle Sendung von der Insel Texas. Eine, die Aktivurlaub beleuchtet und die andere, die ein wenig das Kulinarische in den Fokus stellt. Eine weitere Sendung besucht das königliche Holland rund um Den Haag. Natürlich haben wir auch Amsterdam im Angebot, was ja nur ein Katzensprung von Zandvoort entfernt ist. www.radioreise.de mit den Bildern und Podcasts in unseren Blogs, darin auch all die Impressionen eben dieses Kurzurlaubes rund um den Badeort Zandvoort und im schönen Haarlem. www.radioreise.de und überall da, wo man in Holland gute Podcasts findet. Und damit schicken wir von Zandvoort aus eine Flaschenpost übers Meer und grüßen den Radioreisekosmos in Ost und West, in Süd und Nord. Goodbye, adios, ciao, au revoir, bis wieder ein Jahr, merhaba und shalom und in Holland natürlich, tot ziens.
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5: Auf Wiedersehen. 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
7: 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Tot ziens.
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0: Ja, der Zirkus hier geht auch weiter. Bleiben Sie schön reisefreudig mal.
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10: Mit Kian Kalinowski. Nach dem Hackerangriff auf die Berliner Verwaltung sind inzwischen rund 1,3 Millionen Dateien veröffentlicht worden. Jetzt soll künstliche Intelligenz dabei helfen, besonders sensible Daten schneller zu erkennen. Die Cyberkriminellen hatten zuvor rund 2 Millionen Euro Lösegeld gefordert, die Berlin nicht zahlte. Daraufhin wurden große Mengen an Daten im Darknet veröffentlicht. Nach Angaben des Berliner Chief Digital Officers Florian Hauer geht es nun darum, die Dateien nach ihrem Risiko zu sortieren. Die am stärksten gefährdeten Informationen sollen zuerst geprüft werden. Wie und wo der Angriff begonnen hat, ist weiterhin unklar. In Teilen des Landkreises Mäckisch-Oderland ist die Abkochempfehlung für Leitungswasser aufgehoben worden. Neue Proben zeigen, dass die Grenzwerte für koliforme Bakterien dort wieder unterschritten werden. In anderen Orten bleibt die Empfehlung bestehen. Dort soll Leitungswasser weiterhin nur abgekocht getrunken und für die Zubereitung von Nahrung oder zum Zähneputzen verwendet werden. Die Ursache von Verunreinigung wird noch untersucht. Am Ernst-von-Bergmann-Klinikum in Potsdam werden nach der Umstrukturierung einige Fehler bei der Umsetzung eingeräumt. Geschäftsführer Tomislav Gmeinic sagt, das Krankenhaus habe nicht so gut kommuniziert, wie es dem eigenen Anspruch entspreche. Kurz nach der Verlegung der Gefäßchirurgie ist ein mutmaßlicher Gefäßpatient gestorben. Nun wird geprüft, ob ein Zusammenhang mit der Umstrukturierung besteht. Das Klinikum hat dafür ein externes Gutachten beauftragt. Eine anschließende Bewertung steht noch aus.
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10: Heute bleibt es in Berlin und Brandenburg warm mit bis zu 31 Grad. In der Nacht können Schauer und Gewitter aufziehen, dabei besteht auch eine Gefahr von Starkregen und stürmischen Böen. Morgen wird es deutlich kühler bei 18 bis 22 Grad und gelegentlichem Regen. Heute also definitiv die Sonnenbrille nicht vergessen und für abends den Regenschirm dabei haben.
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13: Hi.
12: Hallo, es ist Dienstagabend und ihr seid zurück bei FemFM und wir sind schon fest in den Vorbereitungen fürs Reeperbahn-Festival, wie vielleicht auch schon letzte Woche von euch gehört. Und deswegen machen wir heute eine Special Edition Reeperbahn-Festival. Liebe FemFM-Gemeinde, es gibt ja so viel zu feiern und auch oft Dinge nicht zu feiern, aber wir schauen mal, was es gibt, und deshalb empfehle ich euch natürlich wieder mal unserem Instagram-Profil zu folgen. Denn nicht nur neben Knaller-Gewinnspielen, krassen Tour-Koops und sonst wie tollen Themen findet ihr dort auch immer die Updates zu Workshops, Netzwerkveranstaltungen und Get-Togethers. So natürlich auch hier einmal mehr auf die Ohren zum Anmelden, aber auch jedes Mal folgt dafür unserer Instagram-Seite. Dort empfehlen wir euch die Events, und falls man sich anmelden sollte, wie ich euch vielleicht später noch erzähle, findet ihr auch dort die Links. Auf dem Reeperbahn gibt es auch zwei Events, zu denen wir einladen. Und zwar sind wir dort einmal mit ganz vielen tollen Innis. Am Auftakttag, am Mittwoch, gibt es ein Meetup mit ganz vielen tollen, wunderbaren feministischen Initiativen. Wir tun uns jedes Jahr zusammen zum Reeperbahn und netzwerken mit euch, und egal über welche Inni ihr kommt, wir treffen uns dort einmal zusammen und machen dort einen Flinter Stammtisch, Get Together, wie auch immer wir es nennen wollen. Dieses Jahr ist dazu danach sogar noch das Flinter Music Force Showcase. Das heißt, wir treffen uns einfach dort Mittwochabend. Erst kommt ihr zu uns, es gibt ein paar Getränke, und danach schaut ihr euch noch die tollen Artists an, die beim Music Force Showcase auf der Bühne stehen. Das ist, wie gesagt, mit allen Initiativen zusammen, also mit allen, die dort mitmachen. Es gibt bestimmt noch ganz viele tolle weitere Initiativen, aber alle, die sich da treffen. Und am Freitag treffen wir uns dann alle bei unserem Flinter Only Femme Breakfast und gehen nochmal etwas tiefer ins Netzwerken und Connecten. Meldet euch dafür auf jeden Fall an, sonst ist es nämlich vielleicht schon full. Also Freitag ist Flinter Only. Wir machen Frühstück für euch, mit euch, um uns herum. Wir freuen uns richtig drauf und sind eigentlich auch echt schon gut in den Vorbereitungen. Aber jetzt ist vielleicht auch erstmal genug gesprochen über das Reeperbahn. Und wir fangen einfach direkt mit Musik an, die ihr dort auch erleben könnt. Also falls ihr mit dem Gedanken spielt, vielleicht aufs Reeperbahn-Festival zu fahren, euch einen Tagespass oder auch einen Full-Festival-Pass zu kaufen. Wir spielen heute nur Musik von KünstlerInnen, die ihr dort auch erleben könnt. Und wir fangen direkt an mit Yola. Ist jetzt ein Song mit Dani, Lia und Elli Preis. Tussis über Macca. Carla Hart mit Ich tanz für mich. Und Marina Grut Pojasny.

direkt geht's weiter, weil wie erwähnt ist ja am Freitag das Reeperbahn-Festival, ich sag mal so, wir übernehmen den Reeperbahn-Festival-Abend mit unserem Meetup und danach ist eben der Flinter Music for Showcase. Und dort sind wir im Schmidtchen und lassen die Bühne entern von Charlotte Collet, Miss Marla, Mine und Luisa. Und um euch da einen Einblick zu geben, was euch dort erwartet, spielen wir die vier einfach Charlotte Collet mit In My Bones, Miss Marla, Low Some More. Mine mit Dicht und Luisa mit Magical Female Rage. Weiter geht's direkt.

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0: Und hier geht's eigentlich direkt weiter mit unserem Reeperbahn-Spotlight. Eben habt ihr gehört, was ihr alles hören könnt, wenn ihr zum Flinter Showcase am Mittwochabend kommt. Und wir machen direkt weiter mit anderen Acts, die ihr generell auf dem Reeperbahn erleben könnt. Und zwar haben wir Pale Waves, There's a Honey, English Teacher, Nearly Daffodils und Deary Smile. Viel Spaß!

Da sind wir fast schon eins zu weit gegangen, weil einmal komme ich noch dazwischen und dann werdet ihr wie gewohnt rausgeschickt mit Musik. Wir haben noch ein bisschen mehr als 15 Minuten, aber ich verspreche, ich komme nicht nochmal dazwischen. Ich sage nicht nochmal was. Die letzten drei Künstlerinnen könnt ihr auch vor Ort erleben. Also nicht nur die tollen verschiedenen Netzwerkveranstaltungen, sondern auch einfach die tolle Musik. Wir enden mit drei weiteren tollen Sachen. Lots of Love, sage ich einfach nur noch. Damit gehen wir raus. Und zwar Anna von Hauswolf, Stardust, Cookie, HR und HVOB, Azrael. Viel Spaß, schönen Abend, bis zum nächsten Mal.

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1: Mit Kian Kalinowski. Nach dem Hackerangriff auf die Berliner Verwaltung sind inzwischen rund 1,3 Millionen Dateien veröffentlicht worden. Jetzt soll künstliche Intelligenz dabei helfen, besonders sensible Daten schneller zu erkennen. Die Cyberkriminellen hatten zuvor rund 2 Millionen Euro Lösegeld gefordert, die Berlin nicht zahlte. Daraufhin wurden große Mengen an Daten im Darknet veröffentlicht. Nach Angaben des Berliner Chief Digital Officers Florian Hauer geht es nun darum, die Dateien nach ihrem Risiko zu sortieren. Die am stärksten gefährdeten Informationen sollen zuerst geprüft werden. Wie und wo der Angriff begonnen hat, ist weiterhin unklar. In Teilen des Landkreises Mäckisch-Oderland ist die Abkochempfehlung für Leitungswasser aufgehoben worden. Neue Proben zeigen, dass die Grenzwerte für koliforme Bakterien dort wieder unterschritten werden. In anderen Orten bleibt die Empfehlung bestehen. Dort soll Leitungswasser weiterhin nur abgekocht getrunken und für die Zubereitung von Nahrung oder zum Zähneputzen verwendet werden. Die Ursache von Verunreinigung wird noch untersucht. Am Ernst-von-Bergmann-Klinikum in Potsdam werden nach der Umstrukturierung einige Fehler bei der Umsetzung eingeräumt. Geschäftsführer Tomislav Gmeinic sagt, das Krankenhaus habe nicht so gut kommuniziert, wie es dem eigenen Anspruch entspreche. Kurz nach der Verlegung der Gefäßchirurgie ist ein mutmaßlicher Gefäßpatient gestorben. Nun wird geprüft, ob ein Zusammenhang mit der Umstrukturierung besteht. Das Klinikum hat dafür ein externes Gutachten beauftragt. Eine anschließende Bewertung steht noch aus.
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1: Heute bleibt es in Berlin und Brandenburg warm mit bis zu 31 Grad. In der Nacht können Schauer und Gewitter aufziehen, dabei besteht auch eine Gefahr von Starkregen und stürmischen Böen. Morgen wird es deutlich kühler bei 18 bis 22 Grad und gelegentlichem Regen. Heute also definitiv die Sonnenbrille nicht vergessen und für abends den Regenschirm dabei haben.
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1: Es geht los, Leute!
2: Herzlich willkommen zu dieser Radioveranstaltung mit Christian Schimanski.
3: Jawohl, meine Lieben, und das um kurz nach 20 Uhr, heute schon am 8. September 2026. Nee, Dezember ist dann doch noch ein paar Tage hin, meine Lieben, aber das geht so schnell, ich sag's euch. Also herzlich willkommen im September jetzt auch bei Schimanski Live. Heute am 8. da draußen, meine Lieben, es ist schon dunkel. Man merkt, dass die Tage wieder ein bisschen kürzer geworden sind. Regen zieht heute Abend auf, Wetterbericht gucken wir uns natürlich auch an. Und rein heute in die Show geht's mit einem Geburtstagsmädchen von letzter Woche. Jawohl, ich freue mich erstmal, dass ihr dabei seid. Schicken Dienstagabend, schön, dass ihr da seid. Hi, hi.
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3: Sie ist letzte Woche 55 Jahre jung geworden. Lucy Electric mit Mädchen. Und daran sieht man mal wieder, wenn man sowas hört, wie scheiße, scheiße, scheiße alt man schon ist. Fürchterlich. Jetzt Lucy Electric. Hier ist Mädchen.

8 nach 8, es ist Dienstagabend, hier ist Alex Berlin. Du hörst Schimanski live im Homeoffice. Jawohl, das ist alles live hier. Und jetzt neue, nagelneue, extrem nagelneue Musik. Hier ist der Graf mit seiner neuen Scheibe, Unheilig. Und der Sound ist meilenweit. Ganz viel Spaß dabei, die Boxen aufgedreht, durch die Nacht, die ganze Nacht.

Die neue Scheibe von dem Grafen mit Unheilig. Meilenweit. Ja, ich habe den Graf letztes Jahr hier in Berlin in der Uber Arena live gesehen und es war absolut fantastisch. Hat mega Spaß gemacht. Kann ich nur empfehlen, Unheilig einmal live zu besuchen. Jetzt geht's weiter mit Bryan Adams, Here I Am in der Classic-Version. Dienstagabend mit Szymanski live.

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0: in der Live-Version.
1: Gracias,
0: Ed Sheeran zusammen mit Shakira, Underneath Your Clothes auf Alex Berlin mit Schimanski Live. Dienstagabend, schön, dass ihr mit dabei seid.
2: Es ist Halbzeit.

0: Und damit kurz vor 8:30 hier ist Alex mit Schimanski Live. Wir senden auf DRB Plus und im Netz unter alex-berlin.de. Schicken Dienstagabend, hi!
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0: Sie sind wieder da, meine Lieben. Sie sind zurück. Sie sind zurückgekehrt, die Flodders. Hier ist die Original-Soundthema aus den 80er, 90ern von Flodder.

So, hier habe ich mal einen kleinen Moment nochmal reinzuquasseln. Ja, die Flodders sind wieder da. Die ersten drei Filme waren ja Ende der 80er, Anfang der 90er total cool. Eine Familie zum Knutschen, eine Familie zum Knutschen in New York. Und dann nochmal die Familie zum Knutschen in Sonnental. Die haben da Party gemacht, sage ich euch. Die neuen Folgen laufen jetzt als sechsteilige Serie auf RTL Plus. Erste Folge habe ich schon geguckt. Ja, ganz lustig. Also kann man durchaus sich mal angucken. Die Flodders sind wieder da. Das kann man finden, wie man will. Ich finde es lustig.

Das war die Originalthema aus den 80er, 90er. Ne? Flotter. So, jetzt gibt's was ganz Cooles. Schöne Grüße nach Jena, zum Jena Tycho Chor. Nur ein Wort. Wir sind Helden, live performt. Bei Schimanski Live gibt es alles und auch die.

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1: Und bevor wir gleich nochmal auf das Wetter gucken, meine Lieben, kommt jetzt noch die Nacht über Deutschland. Hier ist die Münchner Freiheit.

0: die Münchner Freiheit mit der Nacht über Deutschland. Ja, dunkel ist es da draußen, würde ich auf alle Fälle mal sagen, bei der Nacht über Deutschland. Ich gucke auf die Uhr, ja, 20:44 gleich. Das ist das perfekte, die perfekte Zeit.
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0: So sieht's aus. So, was haben wir denn aktuell da draußen? Der Tag heute hier in Berlin war ja der Knaller. 28 Grad hatten wir heute nochmal. Richtiger Hochsommer, Sommer da draußen. Wunderschön. Aktuelle Temperatur hier in Berlin Mitte, Tiergarten 24 Grad. Es sind auch gefühlt 24. Heute Nacht gehen die Werte runter. Wir schauen mal auf die Tiefstemperatur von, na, das geht doch, 18, 17 Grad. Nochmal eine schön warme Nacht. Wir haben eine Regenwahrscheinlichkeit heute Nacht um 1 Uhr von gerade mal 38%. Also da würde ich, falls ihr noch unterwegs sein solltet, den Schirm einfach zu Hause lassen. Morgen, der Mittwoch, wird dann nicht mehr so brüllend heiß. Wir kriegen immerhin noch die 20 Grad, nicht mehr 28. So langsam geht's Richtung Herbst. Die nächsten Tage in den Nächten kann man verallgemeinern zwischen 9 bis 12 Grad bis einschließlich zum Samstag. Regen ist aktuell nicht in Sicht, die nächsten Tage auch. Es bleibt dann auch Mittwoch, Donnerstag, Freitag so um die 20, 19, 21 Grad. Wochenende ist noch zu weit weg. Das ist mir zu gefährlich, da irgendetwas Falsches zu sagen, meine Lieben. So, und da gucken wir noch, weil es momentan wieder mal der Sonnenaufgang 6.28 Uhr geht die Sonne auf und unter geht die gute Sonne auch schon um 19.38 Uhr. Ich sag ja, man merkt, dass die Tage kürzer werden, aber c'est la vie, der Herbst is coming to town, meine Lieben. Weiter jetzt hier mit Musik von Nico Santos. Why don't you stay auf Alex Berlin?

0: Alex Berlin am Dienstagabend. Patch Up Boys, Being Boring, meine Lieben. Jawohl, die beste Laune zu dieser Zeit in dieser Stadt.
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0: So, 8 Minuten damit vor 21 Uhr. Gleich hier ab 21 Uhr nach den Nachrichten kommen wieder die beiden Mädels Frankie und Emmy mit ihrem Comedy-Podcast. Dabei wünsche ich natürlich wie immer extrem, ganz doll, wahnsinnig, mega, mega, mega viel Spaß dabei. Schimanski ist raus aus diesem Haus, aber keine Sorge, ich komme auch wieder. Ich gucke mal ganz kurz, 22. September in 2 Wochen, genau, 22. September. 20 bis 21 Uhr, gleiche Stelle, gleiche Welle, DAB Plus und im Netz alex-berlin.de. Das ist die Adresse, die ihr euch merken dürft, könnt, wollt, sollt, müsst und so weiter und so fort. Schimanski live, war's das. Ja, gute Nacht, sage ich in dem Fall. Es ist wirklich warm und dunkel draußen. Herrlich. Ba-da-ba-bam. So, jetzt knallt's nochmal richtig. The Sweet Harmony, The Bolivet. Bolivet, Sweet Harmony. Come Together Right Now im Remix, im Levatine Remix. Das knallt und scheppert ordentlich auf den Ohren. Macht euer Radio bitte nicht zu sehr kaputt. Sehr schönes Ding, sag ich euch. Ja, das ist ein schöner Beat hinterlegt. Also, bis in 2 Wochen. Viel Spaß gleich mit den Mädels, Frankie und Emmy. Schimanski ist raus. Ciao, ciao. Winke, winke. Bis demnächst. Macht's gut.

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1: Mit Kian Kalinowski. Nach dem Hackerangriff auf die Berliner Verwaltung sind inzwischen rund 1,3 Millionen Dateien veröffentlicht worden. Jetzt soll künstliche Intelligenz dabei helfen, besonders sensible Daten schneller zu erkennen. Die Cyberkriminellen hatten zuvor rund 2 Millionen Euro Lösegeld gefordert, die Berlin nicht zahlte. Daraufhin wurden große Mengen an Daten im Darknet veröffentlicht. Nach Angaben des Berliner Chief Digital Officers Florian Hauer geht es nun darum, die Dateien nach ihrem Risiko zu sortieren. Die am stärksten gefährdeten Informationen sollen zuerst geprüft werden. Wie und wo der Angriff begonnen hat, ist weiterhin unklar. In Teilen des Landkreises Mäckisch-Oderland ist die Abkochempfehlung für Leitungswasser aufgehoben worden. Neue Proben zeigen, dass die Grenzwerte für koliforme Bakterien dort wieder unterschritten werden. In anderen Orten bleibt die Empfehlung bestehen. Dort soll Leitungswasser weiterhin nur abgekocht getrunken und für die Zubereitung von Nahrung oder zum Zähneputzen verwendet werden. Die Ursache von Verunreinigung wird noch untersucht. Am Ernst-von-Bergmann-Klinikum in Potsdam werden nach der Umstrukturierung einige Fehler bei der Umsetzung eingeräumt. Geschäftsführer Tomislav Gmeinic sagt, das Krankenhaus habe nicht so gut kommuniziert, wie es dem eigenen Anspruch entspreche. Kurz nach der Verlegung der Gefäßchirurgie ist ein mutmaßlicher Gefäßpatient gestorben. Nun wird geprüft, ob ein Zusammenhang mit der Umstrukturierung besteht. Das Klinikum hat dafür ein externes Gutachten beauftragt. Eine anschließende Bewertung steht noch aus.
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1: Heute bleibt es in Berlin und Brandenburg warm mit bis zu 31 Grad. In der Nacht können Schauer und Gewitter aufziehen, dabei besteht auch eine Gefahr von Starkregen und stürmischen Böen. Morgen wird es deutlich kühler bei 18 bis 22 Grad und gelegentlichem Regen. Heute also definitiv die Sonnenbrille nicht vergessen und für abends den Regenschirm dabei haben.
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5: Hello, who is there with us today?
6: Hallo und herzlich willkommen. Wir haben heute einen Experten zu Gast.
5: Willst du Hallo sagen?
7: Hallo.
5: Du bist so eine krasse Bauchrednerin.
7: Man sieht doch gar nicht, dass ich das bin.
5: Also ich.
4: Ja, ich check schon.
5: Okay, dann lass uns doch mal loslegen, Vieche. Bist du gespannt?
7: Ja.
5: Wir machen Vieche-Content heute.
4: Ja, vielleicht gehen wir dann mal viral.
5: Ja, ich schwöre. Der Podcast mit dem Affen. Der kommt auf unser Cover mit drauf.
7: Oh, ja.
5: Hallihallo, Hallöchen und herzlich willkommen zu einer neuen Folge. Sitzung. Entschuldigung.
6: Therapy Bitches.
5: Und was ist heute das Thema?
6: Ja. Ich weiß, diesmal weiß ich es wirklich nicht.
5: Ich schwöre, das ist das erste Mal, dass Frankie wirklich gar nichts weiß.
6: Ja.
5: Gar nichts weiß sie.
6: Wir sind hier nämlich heute komplett am Improvisieren. Also nicht komplett. Aber wir mussten jetzt improvisieren, weil wir nehmen ja immer zwei Folgen so meistens auf in einem Slot und eine davon konnte heute jetzt dann leider nicht umgesetzt werden, weil unsere Expertin leider spontan absagen musste. Deswegen
5: nehmen wir heute nur meine Folge auf.
6: Mhm.
5: Ist aber auch ein Fehler in der Planung passiert. Ich weiß überhaupt nicht, wie das passiert ist, weil eigentlich ist das ja jetzt auch nicht schwer.
6: Eigentlich haben wir im Elflein mit zwei Aperol ganz normal gesessen und das geplant.
5: Wie konnte nicht etwas schief gehen? Naja, jedenfalls war quasi eine Folge von mir fehlte einfach und ich war so, hä, wieso, Ja. War das meine letzte Folge, die letzte quasi von mir. Und ich war so, Franzi, irgendwie bist nur noch du da. Und ich so, oh.
6: Let's go.
5: Und deshalb habe ich jetzt quasi aber einfach eine Folge für heute vorbereitet und habe Frankie nichts gesagt, weil ich das tatsächlich auch irgendwie mal sehr lustig fand. Deshalb habe ich aber auch keine Umfrage auf Instagram gemacht, weil ich wollte natürlich auch nicht, dass sie irgendwas erfährt. Und ich finde, wir sollten das einführen, weil ich finde es ultra geil, dass du das jetzt ja, nicht weißt.
6: Wir machen einfach unabhängig.
5: Sehr schnell wissen.
6: Ja. Wir machen einfach immer unabhängig voneinander jetzt die Themenplanung und dann.
5: Ja, fände ich voll geil.
6: Mhm.
5: Aber wäre halt schon auch geil zu wissen, ne?
6: Ja. Man kann ja immer mal so eine Surprise-Folge einbauen. Das ist jetzt unsere Surprise-Folge.
5: Surprise-Folge, so nennen wir sie auch.
6: Ja,
5: Surprise-Folge und ich habe dann auch noch einen Namen für die Folge.
6: Geil.
5: Naja, also, ich würde sagen, wir starten auch direkt mal rein.
6: Frau Rein. Ja, den Witz höre ich immer im Wartezimmer. Kommen Sie rein, Frau Rein.
5: Den hast du aber gemacht, den haben nicht ich gemacht.
6: Ja, ich weiß,
5: ey, ganz
6: aber
5: kurz,
6: ich muss das einfach schon immer dran denken.
5: Ja, ist schon auch witzig. Mhm. Ich fände es schon auch witzig, das zu sagen. Mega. Kommen Sie rein, Frau Rein. Finde ich schon.
6: Oder Herr Rein. Mein Vater,
5: oh
6: Herr Rein.
5: Gott.
6: Das ist
5: Herr
6: schon.
5: Rein, Herr Rein.
6: Herr Rein, Herr Rein.
5: Oh Gott, das ist ja mega witzig.
6: Mhm. Ja.
5: Ganz kurz, bevor wir loslegen, muss ich noch sagen, der beste Monat des ganzen Jahres begonnen.
6: Aha. Ja.
5: Ich liebe den Mai. Ja, aber ich liebe ihn nicht nur deshalb. Also naja, vor allem schon deshalb. Aber im Mai ist Himmelfahrt, Pfingsten.
6: Ja, es sind voll viele Feiertage, das ist geil.
5: Ja, ich habe jedes Wochenende jetzt verlängertes Wochenende eigentlich, basically. 1. Mai ist auch.
6: Sehr schön.
5: Ich meine, auch ein verlängertes Wochenende. Na, wie hast du deinen 1. Mai verbracht? Aber gestern.
6: Ja, ich wollte eigentlich Icky feiern. Icky Ass Shaken zu Icky wollte ich, aber es war so unnormal überfüllt. Und das ging einfach nicht in der Crowd. Wir sind rausgegangen.
5: Yeah.
6: Ja, das war ein bisschen sad. Das war wirklich dolle. Und da waren welche, die hatten so einen Bierkasten dabei. Ich hoffe, sie hören jetzt die Folge nicht. Doch, ich hoffe, sie hören es, weil ich finde, in so einem Mega-Crowd dann so einen Bierkasten mit reinzunehmen. Und dann haben die sich da draufgestellt und ich stand dahinter und da ist das Ding um ihr flohen. Und jetzt habe ich hier auf ihr schrammtet Schienbein. Ich dachte mir so, Leute, ich will doch hier einfach nur Icky.
5: Ich schon so komplett überstimuliert.
6: Ja. Ich habe diese Events in Berlin. Ich weiß auch nicht, ich tue es auch jedes Mal, weil ich dann immer FOMO habe. Aber ich denke, ich will doch bei diesem Wetter auch nicht allein zu Hause hocken. Und alle meine Freunde waren halt unterwegs in Berlin. Und so, ich hocke doch da nicht alleine zu Hause. Also vor allem zu Hause, in Anführungsstrichen. So. Und also, keine Ahnung. Und dann habe ich es halt gemacht. Aber ich merke immer wieder so, no, it's just, I don't, it's not.
5: Also ich finde ja so Gruppen-Massen-Events sowieso übelst scheiße auch. Also ich habe es auch immer wieder gemacht, aber dieses Jahr war das erste Mal, wo ich dachte, nee, wisst ihr was? Ich arbeite dann einfach, weil dann bin ich gar nicht dazu
6: gezwungen oder irgendwie.
5: Genau, irgendwie, dann ist das Verlangen auch nicht so groß, weil am Ende, wenn gutes Wetter ist und alle sind unterwegs, ich finde ja auch Daydrinking mega geil. Liebe das ja. Einfach so in der Sonne mit so einem Aperol oder einem Radler. Love it. Genau, und dann dachte ich so, okay, ich verplane mich da einfach. Und dann abends, ach so geil, bin ich einfach nur mit einer Freundin zu dem Haus von ihren Eltern gefahren.
6: Ja,
5: was ein bisschen außerhalb ist. Und dann saßen wir einfach zu zweit im Garten, haben Aperol getrunken und waren so in der Abendsonne im Garten. Wie
6: sowas,
5: geil. Es war
6: ja,
5: so geil.
6: Safe, sowas finde ich ja auch voll geil. Oder ich hätte auch einfach in Berlin irgendwo, wo es nicht so crowded gewesen wäre, auch einfach an einem See gechillt oder in der Sonne den ganzen Tag gelegen. Wäre auch geil. Ja. Ja, das Ding war halt so, alle meine Friends waren halt da und as I said, ich wollte halt nicht alleine dann irgendwie da so sein und dann dachte ich halt so, ja okay, ich war auch eigentlich, war es auch vorher so der Mut auch irgendwie da, weil ich mich auch so auf Icky dann gefreut habe und dann dachte so, okay, this is saving the day.
5: Ja, ja, aber es war halt schon auch klar, dass es ultra voll wird.
6: Es war halt so krass voll und ich fand's, ich war ja letztes Jahr auch beim 1. Mai, das war auch schon so.
5: Ja.
6: Und dann, ich fand es dieses Jahr noch krasser. Man ist ja wirklich nirgendwo durchgekommen.
5: Ich war letztes Jahr am 1. Mai in Münster und es war so geil. Weil es ist quasi, da ist genau das gleiche passiert wie in Berlin, aber halt mit 200 Menschen statt 10.000.
6: Ja.
5: Und wir hatten so eine süße, kleine 1. Mai-Demo und dann endete es so im Hafen. Also ich war gar nicht, den Demo-Teil war ich gar nicht dabei, weil wir waren am Tag davor auf dem Geburtstag. Ich habe halt geschlafen. Aber ich bin dann quasi zu dem Ende gekommen. Das war halt im Hafen und die hatten das so richtig süß mit Landen dekoriert. Und es waren halt ohne Scheiß so 200, 300 Leute. Und es war so entspannt.
6: Das ist halt,
5: es war so geil.
6: Es gibt ja bestimmt auch in Berlin auch Safe-Ecken, wo halt auch irgendwie dann so gefeiert wird oder so Bars dann, die so offen haben und draußen. Sowas ja, finde ich voll. Halt auch voll chillig, aber ich es glaube, ist ja immer dieses so, alle wollen ja immer zum Girlie oder dahin oder zum Tempel, nee, wo war das andere, Triptor, also whatever. Ja, ja. Ne? Aber wo ich mir dann, wir waren dann ja auch Girlie und ich war so, es ist so overhyped, also da sind ja nur alle, aber man hört ja auch kaum was von der Musik und wir sind dann auch da weg, weil wir dachten so, hey, ist ja gar keine Musik und dann sind wir halt schon mal zu Icky und irgendwie.
5: Also ich glaube halt, dass einfach die schlimmen Bezirke am 1. Mai, da wo natürlich auf der anderen Seite auch alles passiert, ist halt Kreuzberg, Neukölln.
6: Ja.
5: Schöneberg vielleicht auch noch, aber so halt der Süden. Und ich würde mal behaupten, sobald du in den Norden gehst, also ich bin ja auch dann auch durch Prenzlauer Berg und Pankow und Friedrichshain, das war alles übelst entspannt.
6: Hm.
5: So,
6: ja.
5: Aber keine Ahnung.
6: Ja, das ist halt, also ja, das ist alles so auch so Karneval der Kulturen und so.
5: Ja, ich denke mir jedes Mal so, mega geil, ich gehe da hin. Und jedes Mal denke ich mir aufs Neue,
6: Alter, warum?
5: Gar keinen Bock, das sind so viele Leute. Dann fährt die Bahn nicht mehr, ich kann man nicht mehr laufen, dann kommt man nicht nach Hause zurück.
6: Ja, also zurück war gestern Gott sei Dank entspannt, weil ich halt so früh gefahren bin. Da sind halt noch nicht alle gefahren, deswegen war das okay. Aber Hinfahrt auch so schlimm, ey. Dann wartet man so auf 3 U-Bahn gefühlt, weil alle voll sind. Dann so, wir standen auf der U-Bahn-Station und es hat sich gestaut. Wir sind nicht weitergekommen. Also ehe man dann überhaupt am Girlie war, war ich schon richtig durch.
5: So geht es mir auch immer. Ich bin immer schon abgefuckt auf dem Weg dahin.
6: Wäre der Weg dahin nicht so beschissen, dann wäre es vielleicht auch nochmal was anderes.
5: Genau. Und dann denke ich immer, dort wird es dann besser.
6: Ja, nee.
5: Falsch gedacht.
6: Weil die Energy ist dann einmal raus und dann sitzt man da und dann war ich so, boah, ich habe eigentlich jetzt hier, da einfach zu sitzen wäre auch fein gewesen, aber irgendwie dachte ich mir dann auch so, komm, es ist einfach a lot. Ach ja, also deswegen so eine Events, wirklich, keine Ahnung, irgendwo entspannt, safe, aber so mitten in diesen ganzen overcrowded Plätzen, so, nee.
5: Okay.
6: Haben wir das auch ausgewertet?
5: Haben wir auch ausgewertet. Jetzt kann sie losgehen mit der Folge. Also.
6: Ich bin gespannt.
5: Ich erzähle dir erstmal eine Situation, ja?
6: Ja.
5: Die ist ganz kurz, aber ich finde sie richtig krass irgendwie. Hat viel mit mir gemacht.
6: Viecher.
5: Viecher, pass auf.
6: Der sitzt hier.
5: Ah ja, stimmt. Wir haben heute Viecher dabei. Woo! An dieser Stelle möchte ich eine kurze Trigger-Warning aussprechen. Wir sprechen hier an manchen Stellen über Gewalt an Frauen. Also pass auf dich auf. Also, ich glaube, da war ich so in der 7., 8., 9. Klasse, irgendwie sowas.
6: Ja, 7., 8., 9. ist ja alles eins.
5: Und ich hatte eine Spanischlehrerin, die war sehr speziell. Ich konnte eigentlich gut mit der, aber die war schon sehr ambivalent in ihren Stimmungen und sehr schnell sehr aggressiv. Naja, diese Lehrerin hat eigentlich auch ein paar gute Tipps uns gegeben, also die hat mir zum Beispiel auch das mit dem Schlüssel zwischen den Fingern mal gesagt. Checkst du?
6: Ja, ich checke. Leider.
5: Das habe ich von ihr tatsächlich. Aber an diesem Tag ich weiß nicht, wie wir auf das Thema gekommen sind, aber sie meint, Mann, ich versuche irgendwie dieses Thema noch verstecken, das geht nicht, ich muss es einfach irgendwann sagen. Sie meint, was glaubst du?
6: So nach einer halben Stunde Aufnahme kann man ja auch mal droppen, ne?
5: Was glaubst du, was das Thema ist?
6: Naja, wenn es jetzt mit dem Schlüssel so ein bisschen Richtung...
5: Nee, hat nichts mit dem Schlüssel zu tun.
6: Keine Ahnung. Ich glaube, dazu weiß ich gerade noch zu wenig.
5: Ja, okay. Also sie hat einfach random gedroppt, weil wir auf das Thema gekommen sind, meinte, wenn man eifersüchtig ist, dann braucht man gar keine Beziehung führen. Das hat sie einfach so
6: gedroppt. Einfach mal gedroppt.
5: Einfach mal gedroppt.
6: Einfach so.
5: Das war der Moment, in dem in meinem Kopf was passiert ist, nämlich dachte ich, okay, ich darf auf gar keinen Fall eifersüchtig sein, weil scheinbar ist das ja was richtig, richtig Schlimmes.
6: Mhm.
5: Dann,
6: Ich weiß jetzt das Thema der Folge.
5: Ja, was?
6: Ja, das wollte Emmy ja schon, oder wir eigentlich. Du meintest so, du willst es machen und ich war die ganze Zeit so, ja, wir müssen dazu eine Folge machen. Ja. Thema Eifersucht.
5: Richtig.
6: Ja.
5: Dachte ich nämlich, geil, da habe ich richtig Bock.
6: Das ist jetzt voll Rage Bait heute, okay.
5: Okay. Jedenfalls, habe ich dann in all meinen Beziehungen, seitdem ich 12 bin, war ich immer so, ich bin keine eifersüchtige Freundin. Ich bin nicht eifersüchtig.
6: Ich bin nicht so eine...
5: Genau, wirklich, genauso. Ohne Scheiß, wirklich. Ich meinte immer so, bei dir. Keine Sorgen zu machen, weil ich bin anders. Ich bin mega cool. Voll entspannt.
6: Ich habe auch immer gesagt so, ich bin ich bin eifersüchtig, aber ich zeig's halt nicht. Also ich mach's halt mit mir selber aus, weil ich's halt nicht an dem anderen Partner auslassen will, sowas halt. Wobei ich mir halt so denke, so, you are and you show it, bitch.
5: Also ich habe es tatsächlich, es war tatsächlich lange so, dass ich das extrem unterdrückt habe. Und ich würde auch sagen, dieses Gefühl kam gar nicht so oft auf, aber es kam halt auf. Punkt. Und das habe ich dann halt nicht zugelassen. Und dann habe ich irgendwann festgestellt, dass ich in jeder Beziehung immer eine Person hatte, auf die ich eifersüchtig war. Also eine Person, bei der ich es quasi nicht mehr unterdrücken konnte. Ich war schon immer mal wieder irgendwie eifersüchtig. So wie man halt einfach auch, Eifersucht ist normal.
6: Es ist
5: einfach ein Gefühl, was man hat.
6: Es ist auch voll berechtigt, so, ne?
5: Genau.
6: Grundsätzlich.
5: Es ist halt, hat eine Daseinsberechtigung.
6: Genau.
5: Aber ich sag mal jetzt in dem Kontext von, man wollte nicht eifersüchtig sein, hatte ich dann quasi immer diese eine Person, wo es rauskam, wo es quasi so doll war. Und das war immer halt, das ist so geil, weil dazu komme ich auch später nochmal, so was quasi Auslöser für Eifersucht sind. Aber es war immer so die eine gute Freundin, die ich selber mega cool fand. Und vielleicht auch eventuell teilweise auch ein bisschen auf die stand.
6: Ja, wenn man halt selber sich so denkt, so, oh mein Gott, I wanna be her oder she's so attractive. Ich habe das Gefühl, dann ist man so, weil man sich ja selber denkt, so, naja, was ich sehe, sehen halt andere auch. So.
5: Voll. Und ich fand's halt so lustig, weil am Anfang wusste ich natürlich auch noch gar nicht, dass ich bi bin.
6: Ja, du warst halt eigentlich so am crushing and I'm jealous. Okay. Both?
5: Nee, aber es ist halt wirklich, bis in meine heutige Beziehung ist es immer eine Person gewesen, auf die ich besonders eifersüchtig war.
6: Ich glaube, wir müssen kurz aufhören, ich muss kackern. Jetzt.
5: Also, ich habe ein Zitat gefunden, was ich irgendwie interessant fand. Das ist vom Philosoph Friedrich Schleiermacher. Wer kennt ihn nicht, den Schleiermacher? Und der sagt, Eifersucht ist eine Leidenschaft, die mit Eifersucht
6: was Leidenschaft.
5: Wieso kennst du das?
6: Kennt man.
5: Es ist tatsächlich, Eifersucht ist auch das häufigste Motiv
6: für Mord.
5: Mord, aber von Männern an Frauen.
7: Da haben wir es wieder.
5: Und das, darauf möchte ich später nochmal zurückkommen. Okay, das merken wir uns mal. Das merken wir uns mal. Also erstmal zur Eifersucht an sich. Was ist eigentlich Eifersucht? Ich glaube, das ist die erste Frage, die wahrscheinlich jeder beantworten kann, oder? Eifersucht ist ein sehr normales Gefühl, was begleitet wird von anderen Gefühlen. Da habe ich mir dann irgendwie in der Recherche habe ich mir so den Spruch überlegt, Eifersucht kommt selten allein. Wie süß klingt das? Frankie, mit welchen anderen Gefühlen oder Emotionen kommen denn, nee, wir sagen Gefühle, weil es sind ja alles nicht Grundemotionen, aber mit welchen Gefühlen hast du denn das Gefühl, kommt Eifersucht bei dir auf? Oder generell auf?
6: Oder, also
5: welchen anderen Gefühlen wird es begleitet?
6: Ach genau, also wenn ich eifersüchtig bin, was ich da sozusagen, wie sich das anfühlt.
5: Genau,
6: das,
5: okay. Ja, doch, beschreib das doch.
6: Beschreib das doch mal. Also, kennst du Dance Academy?
5: Ja, natürlich.
6: Da gibt es doch diese eine Folge, wo Tara das so beschreibt irgendwie an Cat. Wo Cat das für so eine Rolle, für ihre Tanzrolle von Tinkerbell nämlich fühlen soll. Und Tara erklärt ihr das, weil Tara fühlt es halt richtig gut. Und Cat ist aber eigentlich kennt sie nicht. Und dann tanzt der Tara mit Christian. Und zu dem Zeitpunkt waren ja Cat und Christian zusammen. Und Tara und Christian waren ja immer so, Endgame. Und da fühlt sie es dann zum ersten Mal. Aber Tara hat ihr das so beschrieben, irgendwie wie so Laser in den Augen irgendwie. Und ich fand das, also keine Ahnung, da musste ich gerade so dran denken. Aber Medientipp, Dance Game. Ja, also es ist so ein, ich weiß nicht, es ist natürlich so ein ganz beklemmendes Gefühl, finde ich, so im Herz, also so ähnlich wie so Herzschmerz, so mäßig, also weißt du, man kann das so schwierig beschreiben, aber es zieht sich irgendwie so zusammen, deswegen ist es auch so eine Wut, finde ich, also auch immer so eine Art
5: Wut,
6: die so damit einhergeht, ja, so eine Art Unsicherheit, ist das ein Gefühl? Ja, doch.
5: Doch, kannst du schon.
6: Ja.
5: Was ist denn vielleicht das Gefühl, was es auch auslösen kann? Nicht nur Unsicherheit ist die eine Variante, aber was kann es denn noch auslösen? Eifersucht. Was kann es auslösen?
6: Ja, das ist die Frage.
5: Was für ein Gefühl kann es auslösen? Soll ich sagen?
6: Ja. Ich weiß gerade nicht, worauf du hinaus.
5: Angst.
6: Ja, okay, ja, das meint, ja, ich glaube, das meint.
5: Also Angst ist schon auch ein großer Teil von Eifersucht. Und Angst kann es natürlich auch auslösen, weil man Angst um die Beziehung, die Freundschaft, whatever hat.
6: Ja, safe.
5: Genau, also Wut, Angst, Unsicherheit, Neid.
6: Ja, stimmt. Ja, das hatten wir ja eben schon am Anfang.
5: Trauer habe ich noch in einem Artikel gelesen, dass man traurig ist. Also, ne?
6: Ja.
5: Aber ich würde sagen, die dominierenden sind schon Wut, Angst, Unsicherheit.
6: Ja.
5: Ja, Wut und Angst vor allem. Ja.
6: Wut und Angst würde ich, voll.
5: Und der Grund, also ich habe in den Artikeln, die ich gelesen habe, stand auch drin, dass Eifersucht so das schlimmste Gefühl ist, was Menschen irgendwie erleben. Und dann habe ich darüber nachgedacht, weil ich finde, weil ich auch so eine Angstperson bin, ich finde Angst schon auch sehr unangenehm. Aber Eifersucht, da kommt halt alles zusammen und es ist einfach so ein Gefühl, wo man immer alles zieht sich ja so zusammen und das, wie du es auch schon beschrieben hast, als ein Herzschmerz, ist beklemmt, es ist einschüchternd, man kommt da nicht raus. Und vor allem finde ich das Schwierige, und das hat man, ich finde, es hat sehr viele Parallelen zu Angst. Mhm. Deshalb sehe ich es auch so nah aneinander, weil du da nicht unbedingt einen Grund für hast. Ja. Also bei allen anderen Gefühlen, irgendwie Wut, du bist wütend, weil bla bla bla ist passiert. Du bist traurig, weil ne? Und bei Angst, also Angst und Eifersucht können so unbegründet stattfinden.
6: Es ist so ungreifbar.
5: Es ist ungreifbar, ja, weil du halt nicht immer, also manchmal hat man auch einen Grund dafür, ne? Also keine Ahnung, kommt da jemand auf mich zu und ich habe Angst oder so. Aber manchmal spürt man ja auch diese Angst und eigentlich kann man objektiv sagen, eigentlich bin ich hier sicher.
6: Ja.
5: Und das ist halt bei der Eifersucht, kann das halt auch so sein, muss nicht, aber kann, dass es plötzlich aufkommt wegen, ich habe eine Freundin, die meinte, sie hat eine Pflanze gesehen, die quasi ihr Freund von seiner Ex-Freundin geschenkt bekommen hat. Und das hatte gar nichts an sich mit dieser Pflanze zu tun, aber das hat es halt ausgelöst. Ja. Und sie war so, what the fuck, warum bin ich jetzt eifersüchtig? Also weißt du, so,
6: ja,
5: so das kann so von so
6: es
5: Kleinigkeiten.
6: Es ist so still irgendwie auch, weil es ist so es richtig ist einfach, haunting. Es ist ja, also so ist es.
5: Genau, es kommt halt ja so plötzlich auf und übernimmt dich halt ja, so komplett. Und man kriegt es nicht aus seinem Kopf raus.
6: Ja.
5: Beziehungsweise, wie? Dazu kommen wir noch. Aber ja, deshalb ist es so ein krass, es ist so ein richtig ekliges Gefühl.
6: Ja, ich finde es auch. Deswegen habe ich das am Anfang so beklemmt. Ja, weil es ist so, ja, es ist so eklig, weil man fühlt sich auch dann so durch die Gedanken, die man dann hat oder so. Also es kommt immer drauf an, wenn es, vor allem wenn es so unbegründet ist, dann fühlt man sich auch so, ja, so machtlos, weil ich so denke, so warum denn? Ich weiß doch tief im Inneren, ich kann der Person doch eigentlich vertrauen. So, da ist nichts, aber ja, das ist halt einfach, glaube ich, auch klar, so die Verlustangst, die da mit reinspielt. Oder eben auch Thema Vertrauen, wenn es natürlich schon angeknackst wurde, gar nicht in der Beziehung, also wenn es in der Beziehung auch schon passiert ist sowieso, aber auch,
5: ich bin schon wieder mir alles vorweg.
6: Okay, sorry.
7: Okay, ich darf zu reden.
5: Aber es ist ja schön, dass wir da so viel so drüber, reden können, aber stopp.
6: Ja, deswegen haben wir ja den Podcast.
5: Also, der Grund, warum Eifersucht so ein schlimmes Gefühl ist, ist nicht nur, dass da viele Emotionen mit drinstecken, sondern dass es gibt vier psychische Grundbedürfnisse. Und die sind Bindung, Autonomie und Kontrolle, Selbstwert und Lustgewinn bzw. Unlustvermeidung. Und alle diese vier psychischen Grundbedürfnisse sind bei Eifersucht betroffen.
6: Hm.
5: Du hast Angst, dass deine Bindung, also Eifersucht kommt ja aus so einem, ich habe Angst, dass meine Bindung endet oder bröckelt oder stabil ist. Egal, was für eine Bindung das ist. Dann ist es für einen selber so ein Kontrollverlust, weil du eben, du das, hast ja keine Kontrolle ja darüber, was die andere Person macht. Du
6: ja
5: hast halt dann, was auch immer das für eine Situation ist, die es auslöst, aber du verlierst halt die Kontrolle darüber, was eine andere Person macht und wie es dir damit geht. So.
6: Das da ganz kurz, ich ja finde das halt auch generell, glaube ich auch, warum ja auch viele, ich sag mal so, Commitment-Problems haben. Also es ist eigentlich ja genau das, dass man ja, man gibt so viel Kontrolle ab. Weil man kann sich lieben und du kannst, die Person kann dir auch sagen, dass sie dich liebt, aber du kannst es am Ende, kannst du es nicht kontrollieren.
5: Du musst es halt glauben.
6: Du musst es einfach glauben und vertrauen.
5: Ja.
6: Und das ist halt eine Kontrolle, die man selber nicht hat und komplett abgibt. Und das ist halt einfach der Gedanke daran. Der Gedanke daran.
5: Da zieht sich alles
6: schon
5: in mir zusammen.
6: Wirklich.
5: Ich brauche ja ganz viel Kontrolle.
6: Same.
5: Falls man gemerkt hat.
6: Mhm.
5: Und jegliche Art von Kontrollverlust ist
6: ja
5: für mich
6: richtig schlimm.
5: Schwierig.
6: Ja.
5: Also
6: deswegen
5: so,
6: bin ich
5: ja
6: auch so eine Plane-Uschi.
5: Same.
6: Weil ich, ja,
5: man versucht so mit jeder Möglichkeit irgendwie sein Leben so
6: ja
5: zu kontrollieren und man kann es aber halt nie zu 100% kontrollieren. Und auch
6: ja
5: deshalb habe ich, glaube ich, auch diese krasse Bindungsangst gehabt,
6: mhm,
5: weil mir das auch mit meinen Gefühlen, ich gebe ja mein Herz sozusagen,
6: ja,
5: lege
6: in
5: das
6: die Hände,
5: in andere Hände und bin so, okay, mach damit, was du willst.
6: Take it or break it.
5: Ja.
6: So.
5: Mhm. Ja. Please take it and not break it.
6: Ja, voll.
5: Ja.
6: Also ist bei mir zum Beispiel auch ein Grund, jetzt ganz anderes Thema, aber so, warum ich zum Beispiel auch kein oder wirklich wenig Alkohol trinke, weil das ja ein krasser Kontrollverlust ist.
5: Checke ich, ist bei mir dasselbe mit Drogen.
6: Ja, Drogen.
5: Also das,
6: aber genau deswegen. Weil
5: ich glaube, bei Alkohol, das verstehe ich voll.
6: Mhm.
5: Und ich mag es zum Beispiel auch nicht betrunken zu sein. Ich mag es halt so angetrunken zu sein, so ein bisschen was zu trinken, blablabla. Aber ich hasse das, sobald ich merke, boah, irgendwie dreht sich oder irgendwas passiert. Das ist auch nicht so oft bei mir.
6: Ja.
5: Und

0: wie, boah, da kannst du einfach mal alles loslassen und verlierst komplett die Kontrolle. Und da bin ich immer so,
1: I don't want that.
0: Cool, have fun, I will leave now. Also, weil das wirklich meine Horrorvorstellung ist.
1: Ja.
0: Und so fühlt sie, hat sich auch früher zumindest und fühlt sich manchmal immer noch so an, Beziehung für mich angefühlt. Dass es so jemand ist, so, hey, lose control.
1: Over lass dich fallen, everything. Lass dich drauf ein.
0: Und ich bin so, also ich habe wirklich Lust drauf, aber können wir please.
1: I want so the love, machen? But
0: not the.
1: But I want the control, Isa.
0: Ja. Same. Naja, ja. Jetzt sind wir ein bisschen abgedriftet, aber genau, das ist Eifersucht quasi. Ne, gehört auch zur Eifersucht dazu, dieser Kontrollverlust. Dann, also wir hatten jetzt Bindung, also die Angst um die Bindung, dann Kontrollverlust und auch Autonomieverlust. So.
1: Mhm.
0: Dann leidet natürlich der Selbstwert drunter oder ist zumindest gefährdet, der Selbstwert.
1: Mhm. Wenn man sich vergleicht
0: nachdem,
1: dann.
0: Genau, oder so. Je nachdem, was eben passiert. Und bezüglich so des Lustgewinns oder Unlustvermeidung ist natürlich die Emotion einfach super unangenehm und ist kein Lustgewinn für dich. Heißt, alle vier Grundbedürfnisse sind davon betroffen und das ist, was es erstmal zu so einem sau unangenehmen Gefühl macht.
1: Oha, voll interesting.
0: Genau, und zu Eifersucht gehört eben, haben wir auch schon genannt, die Verlustangst. Ne, das, ich weiß gar nicht, wie ich es formulieren soll, nicht gehört dazu. Löst das aus vielleicht?
1: Einhergehend.
0: Mit einhergehend Verlustangst. Selbstzweifel, also dieses, ich habe aufgeschrieben, ich bin nicht gut genug. Oder ja. Keiner will mit mir für immer sein. Also es ist quasi, ich habe da so ein Video von Stefanie Stahl geguckt, die hat ganz viele Bücher auch geschrieben, die kennt man auf jeden Fall auch. Aber die hat auch so einen YouTube-Kanal und einen Podcast und so, wo die halt auch über das Thema redet. Genau, jedenfalls meinte sie, es ist immer so dieses Gefühl von, ich kann mir nicht vorstellen, dass jemand mich so sehr will, dass er jemand anderes,
1: dafür,
0: cooleres ja. nicht nehmen würde. Und das ist das, was ich auch meinte, was mein Problem immer war halt, dass ich eine Person so cool fand und so gerne mochte, dass ich immer dachte, wie kannst du die nicht cooler finden als mich? Und wieso bist du nicht lieber mit ihr zusammen oder mit ihm oder was auch immer, als mit mir? Und das ist genau dieses, ne, Selbstzweifel zu haben.
1: Ja, ich will so hart, Mann.
0: Ja, ich auch.
1: Ich gleich heul, ich so.
0: Und dann natürlich auch Projektion, also seine eigenen Ängste auf die Person zu projizieren, obwohl es vielleicht auch gar keinen Grund dafür gibt. Und einfach Erfahrungen. Und diese Erfahrungen, sich nicht auf andere verlassen zu können entweder aus ehemaligen Beziehungen, man wurde betrogen, man wurde blöd verlassen, keine Ahnung, whatever, irgendwelche negativen Erfahrungen halt, die man dann wiederum auf die neue Person oder Partner oder Freundin oder was auch immer projiziert, aber sie können auch aus der Kindheit kommen.
1: Ja, ich wollte gerade sagen,
0: und
1: ja.
0: Und das kann natürlich die Option sein, dass die Eltern sich irgendwie fremdgegangen sind, kann aber auch sein, dass einfach man als Kind vernachlässigt wurde oder nicht genügend Aufmerksamkeit bekommen hat oder auch unter Geschwistern Eifersucht herrschte, weil ein Kind bevorzugt wurde, was auch immer. Also es gibt tausend verschiedene Szenarien, die halt diese Kindheitstraumata auslösen können, die dann eben im Erwachsenenalter in jeglichen Beziehungen zur Eifersucht führen, dass quasi, also ich finde es immer blöd zu sagen, habe ich auch mit einer Freundin drüber gesprochen, weil das früher eben so ein Ding war von wegen, ich bin nicht eifersüchtig oder ich bin keine eifersüchtige Person. Und das ist ja aber eigentlich ein Gefühl. Man sagt ja auch nicht, also weil ich quasi in der Vergangenheit noch mehr, aber auch immer noch sehr zu Angstschüben neige, nennen mich Menschen ja auch nicht die ängstliche Emmy. Die ängstliche Person.
1: Ja.
0: Oder wenn jemand oft also wütend ist,
1: ja
0: sagt man nicht
1: Sinne,
0: so, der ist eine richtig wütende Person.
1: Das also es ist ja keine
0: nicht.
1: Charaktereigenschaft, mit der du geboren wurdest in dem Sinne, sondern es
0: du
1: ist genau.
0: Du fühlst halt das Gefühl, also es gibt sicherlich Leute, die das mehr fühlen als andere.
1: Genau.
0: Und das hat dann eben mit diesen Erfahrungen selbst und Pipapo zu tun. Aber dieses zu sagen, das ist echt eine eifersüchtige Person, die ist in Beziehungen so eifersüchtig, das ist halt so krass negativ konnotiert, obwohl es eigentlich einfach ein Gefühl ist, wofür man erstmal nichts kann, dass das aufkommt. Und ich glaube, das ist voll wichtig, dass wir darüber sprechen und das irgendwie, also weil die Freundin, mit der ich gesprochen habe, die hat eben Erfahrungen gesammelt, die sie zu einer Person machen, die dieses Gefühl oft spürt oder auch schon früh, wie auch immer, ne?
1: Ja.
0: In Situationen, wo andere vielleicht sagen würden, hey, krass, da hätte ich jetzt gar kein Problem mit.
1: Das finde ich immer auch schwierig, wenn man dann so sagt, so, hey, also nee, für mich ist das gar, deswegen darf man sich auch nicht, du darfst jetzt auch nicht deine Freundin so fragen, oder nicht, du darfst nicht, aber sollte man einfach nicht machen, sagen, ja, wie findest du das? Weil ich mir so denke, da ist halt jeder unterschiedlich, jeder hat da unterschiedliche Grenzen.
0: Ja, aber
1: so,
0: ich finde, manchmal auch ein Realitätscheck ist in jeglicher Emotion auch gut und

0: brauchen wir auch.
1: Genau, ich meine nur weil so. Du, genau, ist, das ist halt, das wollte ich nämlich auch noch ergänzen. Einerseits muss man normalisieren, dass Eifersucht ein normales Gefühl ist und dass das immer Gründe hat, also dass das ne, aus Erfahrungen kommt, die man gemacht hat und wie man eben, ja, so ne, fühlt halt eben. Auf der anderen Seite darf man das aber auch nicht verharmlosen, also wegen dem, was du ja auch am Anfang gesagt hast, ne, zum Thema Eifersucht und dann auch Gewalt an Frauen oder generell Gewalt, also wie dann das zum Ausdruck kommt oder wie sich das halt auch in Beziehungen äußern kann, weil es kann sich natürlich äußern, indem man das immer, ne, immer wieder so eine Eifersuchtsthemen hat, was natürlich in dem Sinne, ich sag mal, ne, also für die Beziehung natürlich belastend ist irgendwie, vor allem wenn es nicht, sag ich mal, berechtigt ist, sondern wirklich aus so einer eigenen persönlichen Ebene kommt, aber wenn zum Beispiel die Person halt dir eigentlich wirklich keinen Grund gibt, eifersüchtig zu sein und das dann so toxisch eifersüchtig ist. Also ich hatte da Erfahrungen mit jeden Tag schicken, was ich anziehe und ich durfte nicht meine besten Freunde umarmen und oh, so eine Sachen. Und gleichzeitig war das dann die Person, die dann jemand anderes hatte und das
0: nicht gemacht hat.
1: Also
0: ja,
1: legit, ja. So weißt du. Aber das ist dann halt wieder was, wo ich dann nicht verharmlosen würde und sagen würde so, ja, es hat halt Gründe in der Kindheit, ja, safe, aber trotzdem ist es halt, darfst du das halt nicht so an der anderen Person auslassen, dass du die so einschränkst, so im Leben.
0: Voll.
1: Also es gibt
0: und da,
1: diese zwei Seiten
0: genau,
1: einfach.
0: Genau, und das ist aber auch ein wichtiger Unterschied, den man einfach
1: genau.
0: anerkennen muss. Nicht jede Person, die eifersüchtig ist, ist krankhaft eifersüchtig. Also da muss man diesen Unterschied, muss man einfach mal sehen.
1: Oder toxisch eifersüchtig auch.
0: Ja, aber die krankhafte Eifersucht ist halt, wenn du dich wirklich dauerhaft ohne Grund mit diesem, wenn das Thema dauerhaft in deinem Kopf ist, du das wegen jeder Kleinigkeit thematisiert, es ist permanent, ist dieses Thema in der Beziehung, in was auch immer von der Beziehung, ne? Aber und die normale Eifersucht ist eher das, okay, ich spüre das Gefühl in Situationen, das kann auch häufiger sein, aber da muss man schon, und da kann ich gar nicht so ganz genau drauf eingehen, das muss man dann mit ExpertInnen besprechen, aber ab wann das dann eine krankhafte Eifersucht ist. Aber das ist schon ein sehr entscheidender Unterschied, ob jemand krankhaft eifersüchtig ist oder normal eifersüchtig ist.
1: Ich glaube, wo es halt anfängt, sozusagen diese Grenze zu überschreiten, ist eben, wenn du nicht mehr selber in der Lage bist, das zu regulieren. Das ist ja wie mit einer Angst. Weil bei Angst ist ja auch ein grundsätzlich gutes Gefühl, aber wenn die Angst auch wieder weggeht und du auch weißt, wie du die Angst wegkriegst, dann ist es zum Beispiel
0: genau.
1: okay. Aber wenn du, genau, ne, in so einer Angststörung nicht. Oder eben auch mit der Eifersucht, wenn du es nicht schaffst, dich selber zu regulieren und das irgendwie dann eben, wie gesagt, jetzt Thema Eifersucht halt auch an der Person dann so krass auslässt.
0: Genau, und ich glaube, wenn irgendwann, also wenn ich eifersüchtig bin und ich kommuniziere das und sage, hey, irgendwie ich bin da eifersüchtig und so, ich weiß, du kannst jetzt gerade in dem Moment gar nichts dran ändern, ist voll mein Ding, aber ich wollte es mit dir besprechen, ich gehe in die Kommunikation, ich versuche selber da an mir zu arbeiten, alright.
1: Mhm.
0: Aber sobald es in so ein Ding wird von ich kontrolliere dich permanent, ja. so was du gerade erzählt hast mit schick mir deine Outfits, du umarmst niemanden mehr. Ich hatte auch meine Freundin, da wollte der Freund dann, dass sie allen Männern entfolgt. Sie
1: ja.
0: durfte keinem Mann folgen außer ihm auf Instagram. Sowas. Ne? Mhm. Also das geht schon in so eine sehr extreme Richtung. Ich finde, da sieht man schon dann auch den Unterschied.
1: Ja.
0: Aber auch da muss es noch nicht krankhaft sein, ne? Aber es...
1: Ja, es ist dann aber
0: es
1: schon
0: ist halt
1: toxisch
0: eher, aber ich finde,
1: auch.
0: Genau, das ist dann, geht, finde ich, auch von Eifersucht weg. Das ist dann eher so ein, ich möchte dich kontrollieren.
1: Ja.
0: Also ich finde, das ist dann fast nochmal was anderes.
1: Mhm.
0: Aber, ja.
1: Naja, wobei wir ja auch schon gesagt haben, dass ja Eifersucht und auch dieser Kontrollverlust ja auch so ein bisschen, ne?
0: Ja, zusammenhängt.
1: Aber stimmt. Genau, ja.
0: Ich finde es richtig krass, weil ich habe ja am Anfang schon gesagt, dass Eifersucht das häufigste Mordmotiv ist von Männern an Frauen. Ja, und bei meiner Recherche habe ich aber in allen Artikeln, Videos, wurde 90% der Zeit davon gesprochen, was macht man, wenn sie eifersüchtig ist.
1: Hm.
0: Oder auch Leute, die quasi dann sagen, wie kannst du dich von deiner Eifersucht befreien? Und dann nehmen sie aber als, also sie sagen quasi nicht, das ist ein Video für eine Frau oder so, aber in den Beispielen ist es immer, ja, wenn er feiern geht und du zu Hause sitzt und nicht weißt, ob er dir fremd geht. Es wurde immer von ihr gesprochen, wo ich sage, Moment, die Statistiken sagen, dass Männer Frauen ermorden, weil aus Eifersucht. Und dann wird aber in den Aufklärungsartikeln immer nur von eifersüchtigen Frauen geredet. Was können denn Auslöser für Eifersucht sein?
1: Oh.
0: Sorry, dass ich dich immer so frage. Stört dich das eigentlich?
1: Nee, ich
0: finde nur immer, dann kommt man in den Dialog.
1: Du? Ja, ich habe mich ja auch noch nie.
0: Naja, aber da kannst du dich ja, das ist ja super subjektiv, nicht?
1: Super, supi. Ja, viel Pflanzen. Nein, also.
0: Naja, der eigentliche Auslöser.
1: Ja, ne? Also.
0: Ist ja, das ist ja quasi.
1: Klar, ich glaube, was so das vielleicht, ich sag mal, gängigst. Ich sag mal. Sagen wir so. Was wahrscheinlich sehr oft vorkommt, ist so eben Thema Ex-Freunde, Ex-Freundinnen, wenn man mit denen irgendwie noch befreundet ist oder irgendwie Kontakt hat durch was auch immer, dass das immer irgendwie so eine Reibungsstelle ist. Das kann natürlich funktionieren, dass man halt einfach mit seinem, ne, dass man halt aus Gründen auseinandergegangen ist, die halt, dass man sich einfach nicht mehr liebt oder so, ne, aber halt einfach befreundet ist, kann ja schon.
0: Ich mit all meinen Ex-Freunden.
1: Ja, eben, es kann ja schon funktionieren. Also,
0: ja, ja,
1: aber kann natürlich dann für die neue PartnerInnenschaft dann ja immer so ein bisschen triggering sein, weil es eben nicht für alle so
0: verständlich ist. Verstehe ich auch.
1: Genau, verstehe
0: ich
1: auch.
0: Also, selbst wenn ich das selber möchte, diesen Kontakt, verstehe ich trotzdem, wenn das für Menschen
1: andersrum
0: eigentlich halt so ein No-Go ist.
1: Ja. Dann auch, glaube ich, viel halt Thema Freunde. Also vor allem, wenn es eben nicht gleichgeschlechtliche Freunde sind. I mean, bei uns kann es natürlich in alle Richtungen gehen. Aber, also.
0: Gut, dass wir das nochmal. Franzi so, du, wir können hier gleich auf dem Tisch.
1: Mann, ich meine jetzt, ich wollte da jetzt halt nichts ausschließen.
0: Ich weiß, also einfach also, FreundInnen, wo theoretisch was passieren könnte, weil die sexuelle Anziehung da ist.
1: Genau. Oder mal war oder. Vielleicht man auch selber denkt, dass, also dass ich jetzt denke, die ist da bei denen, vielleicht ist sie das auch gar nicht, aber sie sind einfach super enge Freunde und machen viel zusammen und haben halt natürlich auch eine krasse Bindung und dann ist man da vielleicht dann auch so, okay, dass das schwierig sein kann. Ja, natürlich jetzt so ganz obvious Sachen halt auch so, keine Ahnung, Instagram-Chats oder Stories, wenn man Stories mit denen sieht und der, ne, ist da vielleicht gerade mit. Ich spreche jetzt mal von mir, ne, mit
0: nee,
1: ich habe einen Freund und deswegen, ich spreche jetzt mal von dem Szenario, was bei kacke wäre, wenn ich jetzt sehen würde, na sorry, die sind da vielleicht irgendwo feiern oder unterwegs und man ist halt selber nicht dabei. Und ich glaube, da reicht es schon einfach nur zu sehen, dass da halt, weiß ich nicht,
0: Mädel
1: einfach schon,
0: aus.
1: Ja, halt einfach schon so allein, dass sie da so da ist, maybe. Und ich mir denke, oha, she's so pretty. So, also, so, weißt du? Ja. Das kann ja auch schon so kleine Auslöser sein, wo ich dann nicht eine Szene machen würde und hingehen würde, oh mein Gott, wäre jetzt was anderes, wenn er jetzt mit der touchen würde und rumknutschen würde, ne? Aber dann würde man, glaube ich, gar nicht mehr über Eifersucht reden, sondern würde ich halt Schluss machen. So. Aber
0: also ich finde es nur, ich habe nur gerade so gelächelt, weil du jetzt so voll genaue Situationen aufgezählt hast. Ich meinte jetzt eher so große Übergriffe.
1: Achso, ja.
0: Du siehst, aber du direkt so, ich hätte da 10 Situationen,
1: die mir gerade so einfallen.
0: 2 Wochen.
1: Nein,
0: so nein, nein, ich weiß schon, ich check schon.
1: Ja, das war halt wirklich sehr spezifisch. Irgendwie, es ist auch gar nicht so, dass ich das jetzt gerade irgendwie erfahren habe, aber es ist einfach so in meiner Vorstellung,
0: naja,
1: weißt du, wenn ich so.
0: Total, ich verstehe.
1: Ja, ja ich verstehe. Ja, safe.
0: Okay, soll ich einfach mal.
1: Ja, sag du doch mal, was du dir überlegt hast, wenn ich
0: also
1: die falschen Antworten immer gebe.
0: Vernachlässigung.
1: Ach so, ja, okay, sowas hast du gemeint.
0: Ja, ja, gut. Also, wenn er eine Instagram-Story hochlädt und da ist eine Frau in der. Ist okay.
1: Alles Scheiße.
0: Gut. It's okay. It's
1: ich muss zur Therapie wieder. Das kannst du.
0: Wirklich. Hey, aber das ist doch ein guter Ansatz.
1: Ja. Therapy goal. Zur Therapie gehen, Alter.
0: Okay, merken wir uns fürs Ende. Dann vermutete Untreue aus zum Beispiel Partyvideos. Oder halt auch einfach irgendwie, wenn man das Gefühl hat, die Person versteckt auf einmal vieles oder verheimlicht Nachrichten oder irgendwas, keine Ahnung.
1: Ja.
0: Ist irgendwie, nimmt sofort das Handy an sich und.
1: Oder ich finde, man muss jetzt auch nicht so immer, also jetzt so Handy-Check machen, aber ich finde, es ist schon ein Indiz, wenn ich jetzt sagen würde, ey, darf ich mal kurz was gucken? Also gar nicht, ich will jetzt deine Nachrichten durchgucken, sondern, keine Ahnung, ich muss kurz da ins Internet oder will was gucken, ich habe gerade mein Handy nicht bei mir. Und dann ist die Person so, nee, darfst du jetzt nicht. Finde ich, ne, sind ja dann auch so eine, wo man sich dann so denkt. So.
0: Ja, genau, was natürlich andere Gründe haben
1: genau,
0: kann.
1: Aber man denkt
0: aber,
1: vielleicht erstmal daran.
0: Voll.
1: Ja,
0: voll. Also ich bin gegen Handycheck.
1: Genau, das meinte ich auch.
0: So, genau, ja. Also weil ich finde, das ist auf jeden Fall, ich möchte das auch nicht, dass jemand meine Chatverläufe liest. Naja, einfach weil ich mit meinen Girls auch Sachen schreibe.
1: Ja, check ich.
0: Habe ich keinen Bock, dass mein Freund es liest.
1: Ja, weil man lässt sich ja auch über gewisse Situationen vielleicht aus.
0: Nee, aber ich bin auf jeden Fall dagegen. Ich finde, das verstößt einfach gegen die Privatsphäre.
1: Wie stehst du zu Standort? Das haben voll viele, dass sie den Standard von ihrem Partner haben.
0: Also habe ich tatsächlich meinem Freund vorgeschlagen, ja, abgelehnt. Aber ich weiß auch, dass er einfach keinen Bock hat, glaube ich, dass, dass man die
1: ganze Zeit Thema Standort Autonomie halt auch wieder.
0: Ja, also so eine, und ich muss sagen, ich habe meinen Standort geshared mit, ich glaube, meiner Schwester und zwei Freundinnen oder so. Mhm. Was ich eigentlich, ich finde es auch als Frau nice, wenn jemand meinen Standort hat.
1: Mit aber Freundinnen,
0: die eine
1: auch
0: Freundin checkt diesen Standort sehr oft.
1: Mhm.
0: Und eigentlich ist es mir egal. Sie soll halt wissen, wo ich bin. Ist mir doch Rille, weil ich weiß auch, dass sie jetzt nicht so ist. Wo bist du? Was machst du? Mhm. Also beziehungsweise, das hat sie mir schon geschrieben. Oder meine Schwester, die einfach sagt, was machst du am Hauptbahnhof?
1: Oh so, nee. Bro, deswegen,
0: sie checkt es eigentlich nie, aber da hat sie es halt gecheckt.
1: Wieso geht denn das immer? Wird immer dunkel.
0: Aber da muss ich sagen, war ich auch irgendwann so, also es geht mir eher darum, falls ich mein Handy verliere oder falls ich in Gefahr bin, falls ich nicht auftauche, falls man mich nicht erreicht, für Notfälle halt und nicht,
1: zum Beispiel,
0: als ich mit meiner Mitbewohnerin zusammen, also noch die ehemalige, noch zusammen gewohnt habe, da konnte ich halt gut gucken, okay, ist sie bei ihrem Freund, weil wenn sie nicht mehr geantwortet hat, nee, also quasi, ob ich die Tür abschließen kann oder nicht und den Schlüssel, damit ich weiß, schläft sie bei ihrem Freund oder nicht, wenn sie nicht mehr geantwortet hat.
1: Ja.
0: Für sowas, weißt du? Aber ich habe auch keinen Bock, dass jeder permanent meinen Standort checkt.
1: Ja.
0: Und so, ist Emmy gerade? Oder dann schreibt so, was machst du in Pankow? Keine Ahnung, so richtig random.
1: Ja, das finde ich auch weird.
0: Da, ich weiß, dass das überhaupt nicht creepy gemeint ist, aber das, da denke ich mir so, yo, das ist mir ein bisschen too much. So.
1: Ja.
0: Das, deshalb, ich verstehe das auch komplett, wenn man darauf keinen Bock hat.
1: I have another confession to make.
0: Okay.
1: Ich glaube, das ist mir letztens nämlich aufgefallen. Mein Boyfriend darf jetzt nicht sagen. Nein. Also wenn ich, also ich habe da auch mit diesem Standort mal so überlegt. Also eigentlich bin ich auch selber so, nee, also mit Freunden irgendwie so, ja, ne, wie du jetzt aus den Gründen, die du jetzt gerade genannt hast. Eigentlich aber auch mit meinem Freund aus den Gründen, also dass man ne, in solchen Situationen das irgendwie auch einschätzen kann oder auch gerade mit dem Pendeln, keine Ahnung, dann kann er gucken, bin ich jetzt schon da oder nicht und dann muss man nicht voll, so mal schreiben, voll. Ich bin jetzt so. Aber ich glaube, also ne, wie zum Thema Eifersucht, von wegen, ich bin ja nicht so eine. Ich bin schon eifersüchtig, nur ich, wie gesagt, ich versuche es halt wirklich einfach bei mir zu lassen und das nicht so an die andere Person ranzutragen, weil ich weiß, wie es ist, wenn das so zu so einem Controlling wird. Aber as we said, sind wir ja auch Control-Freaks. Und deswegen, vom Ding her, fände ich das mit dem Standort nicht schlecht. Aber ich glaube, ich würde den 24-7 checken.
0: Ja.
1: Einfach weil ich es dann habe. Und wenn dann wirklich mal was ist, also, weißt du, ich habe keinen Bock, dass mein Tag davon bestimmt wird, dass ich die ganze Zeit gucke, was mein Freund macht. Und ich glaube leider, dass das passieren würde.
0: Also ich glaube bei mir, ja, voll, weil die, wie sagt man, Versuchung ist halt da. Ich glaube, ich würde das nicht machen, aber ich glaube, es würde mich wahnsinnig, also ich glaube, eigentlich wäre es praktisch, weil ich ganz oft die Situation auch mit meinem Freund habe, dass er guckt halt einfach weniger aufs Handy als ich. Und wenn man dann irgendwo dazukommen will oder so, dann erreicht man ihn halt manchmal nicht. Und dann denke ich immer so, Bro, du weißt auch, dass er dazukommen will. Aber egal, ist auch, ne? Ist auch okay. Aber ich glaube, da wäre es halt, wenn man einfach nur wissen will, hey, in welcher Bar seid ihr gerade, weil ich will da dazukommen, dass man einfach gucken kann, ah ja, geil, dann fahre ich da hin. Würde mein Leben
1: Vereinfachen oder erleichtern. Okay, ja.
0: Erleichtern. Aber ich glaube, ich würde mir auch, ich mache mir sowieso Sorgen, wenn irgendwie dann lange nichts kommt und ich weiß, dass er sehr spät noch unterwegs ist oder so. Und dann bin ich ja immer direkt so, oh mein Gott, dir ist bestimmt jetzt was passiert.
1: Same. Ich bin wie meine Mutter.
0: Ja, same.
1: Aber ich check's auch.
0: Meine Mutter war gar nicht so.
1: Doch, meine Mutter war dann auch immer so, ja, schreibst du dann und das und konnte teilweise auch nicht schlafen, bis ich zu Hause war oder ihr geschrieben habe. Und ich habe das genauso.
0: Also meine Mutter war gar nicht so, aber ich habe das Gefühl, deshalb bin ich so.
1: Okay, jetzt auch.
0: Aber genau, und da habe ich das Gefühl, es würde mich vielleicht auch wahnsinnig machen, weil ich dann ja quasi immer gucken könnte. Eigentlich würde es auch helfen. Ich weiß es nicht.
1: Ja.
0: Ich glaube, ich finde es gar nicht so schlimm, dass wir das nicht machen.
1: Same. Also das ist so eine Seite will es irgendwie aus solchen Gründen und auch
0: Kontrolle.
1: Um zu wissen, Kontrolle, genau. Und auf der anderen Seite wissen wir halt, weil wir halt so eine Control-Freaks sind, dass es vielleicht auch einfach besser ist, wenn das da noch so ein Space bleibt, der erstmal so.
0: Aber ich finde das jetzt auch, also ich muss sagen.
1: Ich verurteile es aber auch nicht.
0: Wir reden jetzt, weil du die ganze Zeit sagst, weil wir so Control-Freaks sind. Also ich bin kein Control-Freak in meiner Beziehung. Und ich glaube, du auch nicht. Und wir haben an sich Angst vor Kontrollverlust. Deshalb sind wir voll krass in so Orga-Sachen. Und dass wir quasi nicht auch viel nichts so abgeben können und so. Und
1: spontan, so super, also ungeplant, ist es bei mir so ein bisschen.
0: Nee, ich kann schon spontan sein, aber ich muss halt die Zeit haben. Meistens ist es halt schon voll gebucht. Aber
1: ich meine so, wenn so Sachen ungeplant verändert werden oder spontan dann anders sind oder so.
0: Ah ja,
1: so,
0: das meine ich. Check ich auch. Also ich wollte nur nochmal jetzt betonen, ich würde mich wirklich, also ich bin kein Control-Freak in meiner Beziehung. Und dieses Eifersuchtsthema, ich finde das irgendwie wichtig, ein bisschen darauf aufmerksam zu machen, dass man auch nicht als andere Beziehungsperson quasi so drauf reagiert, so, oh mein Gott, nee, jetzt ist meine Freundin, mein Freund irgendwie eifersüchtig. So, ne, dass man da auch sensibel mit umgeht, weil es am Ende einfach ein Gefühl ist. Ich bin aber auch großer Fan davon, das auch mit sich selber so ein bisschen auszumachen. Ich verspüre das nicht so oft, aber ich glaube, manchmal verwechsel ich auch Eifersucht mit FOMO so ein bisschen. Beziehungsweise bin auch gar nicht, also ich würde sagen, ich bin gar nicht so eifersüchtig in dem Sinne von, ich habe Angst, dass er was mit jemand anderen irgendwie macht. Das hatte ich am Anfang schon, auch wieder bei einer Person, die ich halt mega gut fand. Aber dann habe ich tatsächlich mit ihr gesprochen. Ich habe auch mit ihm drüber gesprochen und er war so, ach so, ja. Also hat irgendwie, ich habe ihm nur gesagt, hey, nur, dass du es weißt und so. Und dann war er natürlich so, ja, du brauchst dir keine Sorgen machen. Punkt. Ja. Das war irgendwie dann relativ schnell beendet. Und was mir aber am Ende wirklich geholfen hat, ist, mit ihr zu reden.
1: Oha.
0: Weil sie dann halt danach, das war so cute, sie war so bemüht und war halt immer, hat halt so krass eingecheckt bei mir und war immer so, hey, wie fühlst du dich gerade? Irgendwie zum Beispiel auch, ist es okay, wenn wir kurz irgendwie, wenn irgendwie Situationen aufkamen, wo die zu zweit sind und ich saß irgendwie noch an, keine Ahnung, wo ich ja auch war, irgendwann so, hey, mir geht's total gut damit, dieses Thema ist voll nice abgeschlossen, danke, dass du...
1: Voll nice abgeschlossen.
0: Danke, dass du dich so bemühst, aber das braucht's jetzt gar nicht mehr. Aber das war einfach so süß. Also wirklich, das hat mir richtig dolle geholfen.
1: Ja, voll.
0: Und das ist tatsächlich auch, wo wir jetzt hinkommen, wie man aus der Eifersucht rauskommt, sagt auch Stefanie Stahl, sagt darüber auch, dass man Eifersucht annehmen soll, so wie jedes andere Gefühl auch, weil sonst wird es lauter. Also wenn du ein Gefühl nicht fühlst, dann kommt es immer wieder und wird immer stärker und immer übernehmender und so, ne, und übernimmt dich dann halt.
1: Es wird übernehmender und übernimmt dich dann.
0: Mann.
1: Emmys weise Worte.
0: Übermannt dich, könnte man auch sagen.
1: Ja.
0: Genau. Und dann einen Schritt zurücktreten und zu gucken, worum geht's mir hier wirklich, woran, was ist, sag ich mal, von den Verlustangst, Selbstzweifel, Projektion und so Erfahrungen, was wir am Anfang hatten, was davon ist gerade der Grund für die Eifersucht, also was triggert's gerade am meisten, und dann eben halt auch in die Kommunikation gehen und darüber reden und zu gucken, fühle ich mich sicher in der Beziehung, hat es hier gerade einen Grund, warum ich eifersüchtig bin, einen legiten Grund oder ist es eher eine Unsicherheit? Und sie hat aber tatsächlich auch gesagt, sie meinte, wenn ich eigentlich eine Person bin, die das nicht so oft fühlt und dann bin ich in einer neuen Beziehung und merke dann aber durch diese Eifersucht, die ständig aufkommt und wenn ich quasi einen Schritt zurücklete und mich frage, fühle ich mich sicher in der Beziehung, wenn ich auf das Ende komme, dass ich sage, ich fühle mich eigentlich gar nicht sicher in der Beziehung, war sie auch so, du, dann bye bye, leave this relationship, weil dann ist es halt auch vielleicht weniger Eifersucht, sondern eher ein Bauchgefühl.
1: Ja.
0: Also das ist ja dann auch schwierig zu unterscheiden, vor allem in so einem Eifersuchtswahn ist man so, ja, das ist ja scheiße.
1: Ja.
0: Und man ist ja voll, man wird ja voll kontrolliert davon, aber am Ende kann es natürlich auch ein Bauchgefühl sein, was dich vor etwas warnt.
1: Ja.
0: Aber das muss man halt wirklich gut auseinandernehmen und von außen betrachten und vielleicht mit einer Therapeutin drüber reden oder mit Freundinnen oder was auch immer, um zu gucken, ist es jetzt hier gerade ein Warnsignal? Habe ich tatsächlich Gründe und die Person benimmt sich so, dass ich mich hier nicht sicher fühlen kann und deshalb mit Eifersucht reagiere? Oder ist es einfach, kommt es aus einer Unsicherheit heraus?
1: Ja. Ja, voll gut.
0: Ja.
1: Ja. Ja, das ist ja grundsätzlich eh immer das Ding, also das lernt man halt auch einfach wirklich gut in der Therapie. So, die Sachen, die gehen ja nicht einfach weg, mit denen man struggelt.
0: Ja.
1: Auch so eine Angststörung und sowas, ne? Das sind ja alles Dinge, wo du in der Therapie lernst, einfach damit umzugehen. Diese Emotionen, die so stark sind und die einen so übermannen, halt zu regulieren, wenn sie kommen.
0: Anzunehmen
1: und eben gewisse Trigger halt rauszufinden, indem man eben aufarbeitet, wie man so aufgewachsen ist, was man so erfahren hat, um dann zu sagen, ey, könnte sein, dass das vielleicht der Grund ist, warum du in so einer Situation dann immer so reagierst. Und ich finde, wenn man das dann schon weiß, dann nimmt das schon so viel ab, weil du dann immer in den Situationen da irgendwie immer wieder drauf zurückgreifen kannst und irgendwie sagen kannst, an dem Punkt war ich schon, das ist eine andere Situation, das, ne, ist gerade ein Trigger, der gerade hochkommt. Und das ist halt, ja, warum halt Therapie so wertvoll ist. Also klar, einmal, dass man auch einfach mal darüber redet, generell, aber ja, dass man so gewisse Handwerk lernt oder ja, seine Trigger entziffert. Ich glaube, das ist ganz, ganz krass, weil dadurch kann man viel besser selbst reflektieren und eben besser hoffentlich unterscheiden, ist es jetzt ein Bauchgefühl, was mich warnt oder am I the problem? Nein, also nicht the problem, aber so ist es was, wo ich mit mir halt auch einfach arbeiten muss und gleichzeitig natürlich auch Partner, Partnerin dann auch mitarbeiten muss. Also nur weil es jetzt, sag ich mal, an mir liegt, aus einer Unsicherheit von mir, heißt ja nicht, dass der Partner sagen kann, so ja, dann mach mal the work und I do my thing. Also ne, du musst da schon drauf Rücksicht nehmen. Genau, so, ja.
0: Also heutzutage wird Eifersucht negativ angesehen. Eifersucht ist was sehr Negatives. also Eifersucht einem wird quasi vorgeworfen, wenn man eifersüchtig ist, ist man nicht autonom und unabhängig genug. Was erstmal Quatsch ist, weil, wir haben ja schon gesagt, es ist nur ein Gefühl. Es kann natürlich aus Selbstzweifeln entstehen. Heißt ja aber nicht, also ich habe auch eine Freundin, die das sehr oft fühlt, aber die, she loves herself. Mhm. Also sie liebt sich, sie ist todesunabhängig. Die hat einfach nur Kindheitstraumata.
1: Ja.
0: So, ne? Genau, es ist ein sehr schlechtes Bild auf Eifersucht. Und es, in dem einen Artikel wurde so von Regeln der Eifersucht gesprochen, damit Eifersucht gesellschaftlich quasi abgenickt wird. So von wegen, jetzt ist okay, dass du eifersüchtig bist. Und da haben die Leid, Schuld und Tat erwähnt, die begründet werden müssen. Heißt, wenn du jemandem davon erzählst, dass du eifersüchtig bist, muss man genau begründen können, welche Situation und die Gesellschaft bewertet oder die Person, der du es erzählst, bewertet dann, ist es auch okay, dass man da eifersüchtig ist? Hat es wirklich einen Grund? Zum Beispiel irgendwie, ja, er ist mir neulich fremdgegangen und jetzt trifft er sich wieder mit der oder so. Also,
1: ja.
0: Ne? Aber hat es tatsächlich einen Grund, dass du eifersüchtig sein darfst? Und wenn das abgenickt wird, dann bist du quasi weiterhin eine vernünftige Person. Mhm. Wenn du aber aus anderen Situationen heraus eifersüchtig wirst, die nicht so einfach begründet werden können, was ja voll Sinn ergibt, weil genau, es ist eben ein Gefühl, was einfach auch aufkommen kann, ohne exakt begründet zu können, das ist ja auch das Problem davon.
1: Ja.
0: Dann bist du quasi ein, also dann reagierst du über oder bist...
1: Das wollte ich vorhin so, glaube ich, so ein bisschen damit ausdrücken, als ich meinte, dass es schwierig ist, sich zu vergleichen. Reality-Check, klar. So, dass man, so wie ich jetzt gerade, ne, auf dich zugekommen bin, oder wie wir manchmal aufeinander zukommen und ich dann so sage, so, ja, also reagiere ich jetzt gerade über, so safe, das macht man jetzt ja voll normal. Und dann kriegt man ja auch ein gutes Gefühl, wenn dann auch andere sagen, so, ey, nee, das ist wirklich, also da hast du schon einen Grund, so safe. Aber ich meine auch so ein bisschen halt dieses, dass für den einen kann es so sein, für den anderen ist die Grenze vielleicht ganz woanders, weil man eben unterschiedliche Erfahrungen gemacht hat und es halt dann auch manchmal sein kann, nur weil jetzt jemand sagt so, oh, da reagierst du jetzt aber ein bisschen über, es kann halt für dich trotzdem valid sein, so zu reagieren in dem Moment.
0: Ja, und die Person weiß auch nicht, was du alles schon so erlebt hast.
1: Genau, wenn es eine Person ist, die es weiß und die vielleicht auch die Person, also die Partnerin-Person, ne, um die es geht, kennt, ne, vielleicht ist dann auch nochmal was anderes, weil sie sich natürlich so ein bisschen auch einschätzen kann.
0: Genau, entweder sie können es halt einschätzen oder sie reagieren halt auch nicht so.
1: Genau, also ich finde es halt immer schwierig zu sagen so, also würde ich als Freundin wahrscheinlich auch nie sagen so, oh, da reagierst du jetzt über oder nee, das ist voll richtig so. Man würde immer irgendwie sagen so, ey, ich kann das voll verstehen,
0: ja, voll.
1: Bei mir wäre es jetzt vielleicht so und so oder mach doch so, also ne, man ist da dann... Eigentlich.
0: Es geht ja auch eher darum, das mal rauszulassen und so, weil das hilft ja bei so starken Emotionen, egal welches sind, hilft es ja schon voll oft, dass man einfach mal drüber spricht und die damit so ein bisschen rauslässt und den Raum gibt und nicht so mit sich selber in seinem eigenen Kopf so spiralt. Weil ich finde, bei Eifersucht spiralt man extrem schnell und dann hängt man da so fest und dann kommt man ja mit sich selbst auch auf keine Lösung.
1: Und man will es dann, das meine ich ja dann auch, ne, halt vielleicht auch nicht direkt an die Partner bringen, weil man eigentlich tief im Inneren weiß, so okay, maybe ist das gerade wirklich was, was ich eigentlich mit mir ausmachen muss. Ich will es aber gerade nicht nur mit mir ausmachen. Und dann, klar, holt man sich da irgendwie einen Rat ab oder spricht das einmal aus, safe. Aber genau, so dieser gesellschaftliche Vergleich, sage ich mal. Also für den einen kann das schon zu viel sein, für den anderen ist das aber eigentlich okay. Am Ende ist es am wichtigsten in der Beziehung, ne, dass man es kommuniziert. Und wenn da beide im Fein sind und vielleicht ähnliche Grenzen haben oder so, dann ist es auch okay. Aber wenn man da, ich finde auch, das ist schon, wenn du da so extrem unterschiedlich bist, dann ist es halt immer wieder dann auch so ein Reibungspunkt halt, ne? Weil vor allem, wenn die eine Person vielleicht überhaupt nicht verstehen kann, woher das bei dir kommt, ne?
0: Also, ja, ja, safe. Ja.
1: Wobei es auch wieder schwierig sein kann, manche Sachen zu erklären. Also, ne, es ist halt schwierig. Ich glaube, da ist man aber hoffentlich eigentlich, wenn man in einer gesunden, guten Beziehung ist, dann sollte das auch gut kommunizieren
0: können. Genau, es muss möglich sein, darüber gut kommunizieren zu können.
1: Und halt auch, wenn der Partner das vielleicht nicht fühlt, die Partnerin, wenn man das vielleicht nicht direkt so fühlt, dass man aber trotzdem sagen kann, ey, aber ich verstehe dich und ich verurteile dich nicht so, ne?
0: Ja.
1: Also,
0: und ich helfe dir dabei, dieses Gefühl vielleicht auch loszuwerden.
1: Was kann ich tun, um dir da wirklich Zweifel zu nehmen und dann, dass man ja halt wirklich drüber spricht, okay, was brauche ich, damit ich mich damit besser fühle? Selbst wenn du mir keinen aktiven Grund nennst, aber was brauche ich trotzdem von dir?
2: So, ihr Lieben, unsere Zeit hier im Sender ist jetzt leider schon vorbei, aber Frankie...
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2: Schön, dass ihr dabei wart. Bis bald.
3: Bis bald.
2: Ciao.
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1: Heute geht es um das Campus Radio CouchFM. Das ist ein Projekt in Zusammenarbeit der drei Berliner Hochschulen, der Humboldt-Universität, der Freien Universität und der Technischen Universität Berlin. Und ich möchte euch nun das Campus Radio genauer vorstellen und habe hierzu Laura und Emily von CouchFM eingeladen. Herzlich willkommen.
2: Hi.
3: Hi.
1: Seit wann gibt es denn das Format Campus Radio CouchFM?
2: Also 2011 kam die Idee auf. Und 2012 lief dann die erste Sendung schon. Also es ist jetzt schon ganz schön lange her.
1: Und ihr sendet ja jeden Tag und habt verschiedene Formate. Wie ist die Sendung denn aufgebaut?
2: Genau, also wir haben jeden Tag in der Woche ein unterschiedliches Format. Zweimal die Woche läuft unser Live-Magazin. Das heißt, da stehen wir live im Studio und reden über alles Mögliche. Und dann läuft auch Musik zwischendurch, wie man es aus dem Radio halt so kennt. Und montags ist bei uns immer Platz für eine Gästesendung. Mhm. Also da können zum Beispiel andere Unis ihre Projekte vorstellen, wenn sie selbst einen Podcast produzieren und so weiter. Dann haben wir am Mittwoch unsere Musiksendung, das Klangkompott. Das wird von der Musikredaktion gemacht und es kann auch alles Mögliche sein. Interviews, einfach eine Band vorstellen, ein Genre vorstellen, alles Mögliche. Genau, donnerstags läuft unser Gästezimmer. Das ist ein Interviewformat mit Personen zum Beispiel aus Politik oder der Kultur, Berliner Figuren, alles Mögliche. Ja, samstags ist bei uns Tanzstunde. Da können DJs aus Berlin ihre Sets spielen und sich so ein bisschen vorstellen. Und am Sonntag läuft unsere Wiedergabeliste mit den besten Songs aus der Woche.
1: Wie kommt ihr denn zu den Themen, die ihr in der Sendung besprecht?
3: Also ich finde, das ist auch mal ein sehr spannender Prozess, weil es einfach wirklich das ist, was die Couchies so im Alltag beschäftigt. Und das fand ich am Anfang auch so ganz ungewohnt, dass wirklich der Themenvorschlag einfach so reingeworfen werden kann. Und meistens wird er auch total cool aufgenommen und dann wird gebrainstormt, dann können andere relaten oder eben nicht. Und das ist immer ein total spannender Prozess. Also das meiste findet so in der Wortredaktion dann statt oder halt davor in den allgemeinen Sitzungen.
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1: Ich bin heute mit Bettina und Lida im Studio, die die Sendung Monday Movie Talk machen.
2: Hallo.
3: Hallo, Benni.
1: Die Schlagwörter zu eurer Sendung sind Aktuelles zum Film, Theater, Tanz und Literatur, grob zusammengefasst. Wie würdet ihr die Sendung in euren eigenen Worten beschreiben?
2: So ein anderes Schlagwort ist natürlich die Kritik zu Spielfilm und Dokumentation. Und wir bringen natürlich auch so ein paar O-Töne vom roten Teppich. Und wir haben ausgewählte Studiogäste. Wir besprechen eben aktuelle Theaterproduktionen und Tanzinszenierungen aus Berlin und Co. Das heißt, wir wandern auch mal in andere Städte und gucken, was in anderen Städten so los ist, dass man von Berlin aus dahin fahren kann. Aber primär sind wir queer-feministisch,
3: in die linke Ecke. Immer klassenkritisch, nicht nur film- und theaterkritisch.
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0: Ich bin heute hier mit zwei Hosts von der ukrainischen Radiosendung Trambeats FM. Schön, dass ihr da seid.
1: Ja, danke. Danke für die Einladung.
2: Danke, thanks a lot.
0: Lass uns über den Namen sprechen. Trambeats FM. Was heißt es?
1: Es gibt ein traditionelles ukrainisches Instrument, Musikinstrument, in Gebirgen meistens. Es ist ein großes Rohr, das heißt Trambita.
2: Dieses Name Trambeats FM, das bedeutet Trambita wie Musikinstrument und auch Beat für Musik. Trambita mit Beat.
0: Was sind die Themen, mit denen ihr euch beschäftigt?
1: Alles, was für die Ukrainer in Deutschland interessant ist, ja, es ist die sozialen Fragen, die Nachrichten, die Fragen der Kommunikation, die Fragen, die helfen auch die Gemeinde zusammen sammeln. Alles, was wichtig in der Ukraine ist, auch teilen wir mit und was für die Ukrainer in Deutschland wichtig ist auch.
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0: 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Guten Abend in Berlin.
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Hallo liebe Hörerinnen und Hörer, ich begrüße Sie ganz herzlich zu Poptime 402. Heute mit Timeline. Wir stellen Ihnen wichtige Stationen, Highlights und Sounds aus der Popgeschichte der 60er und Anfang der 70er Jahre vor.

Und heute in Timeline. Heute stellen wir Ihnen verschiedene Protest- und Folksänger aus den 60er Jahren vor. Ganz bekannte Sänger aus dieser Zeit, nämlich John Baez, Bob Dylan, Donovan, Arlo Guthrie und Phil Ochs.

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0: John Bass wurde am 9. Januar 1941 auf Staten Island bei New York geboren und ist eine amerikanische Folksängerin, die sich in den 60er Jahren politisch sehr stark für die Bürgerrechtsbewegung und gegen die Rassentrennung in den USA und gegen den Vietnamkrieg engagierte. Sie besuchte bereits Ende der 50er Jahre eine Folkschule und wurde durch ihre Begegnung und vorübergehende Beziehung mit Bob Dylan musikalisch und textlich im starken Maße inspiriert. Mitte der 60er Jahre stand sie an der Spitze der Folkbewegung. Das 1971 veröffentlichte Lied The Night That Drove Old Dixie Down, das Platz 1 in der amerikanischen und Platz 6 in der englischen Hitparade erreichte, hat als historischen Hintergrund den amerikanischen Bürgerkrieg in den 60er Jahren des 19. Jahrhunderts. Old Dixie ist der Begriff für die Südstaaten. Hauptfigur dieses Liedes ist der Feldherr Robert L. Lee, der für die Südstaaten kämpfte. In der ersten Strophe wird der Konflikt zwischen Nord- und Südstaaten beschrieben, in der zweiten Strophe ist Lee nach dem Kriege nach Hause zurückgekehrt und in der dritten Strophe erzählt er die Geschichte von seinem Bruder, der als Soldat umkam, als Lee 18 Jahre alt war. Danach Joan Baez mit ihrer Version des Liedes We Shall Overcome, das vor allem in der Bürgerrechtsbewegung der USA in den 60er Jahren eine Rolle spielte. Es wurde ursprünglich von einem baptistischen Pfarrer komponiert und später von streikenden Tabakarbeitern als Zeichen ihres Protests übernommen. Zunächst aber Joan Baez mit The Night They Drove Old Dixie Down.

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John Bass mit We Shall Overcome. Jetzt ihr Lied What Have They Done to the Rain, der ursprünglich im Jahr 1962 von Malvina Reynolds als Protestsong gegen Atomwaffentests herausgebracht wurde und den Fallout beschreibt. Die Searchers konnten mit ihrer Version des Liedes 1965 Platz 29 der amerikanischen und Platz 13 der englischen Hitparade erreichen. Danach John Bass mit ihrer Version des Bob Dylan-Lieds Don't Think Twice, It's Alright, Denke nicht zweimal nach, es ist alles in Ordnung, geh im Leben weiter, auch wenn du seine dunklen Seiten erlebst, so der Songtext. Zunächst aber Joan Baez, What Have They Done to the Rain?

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1: Bob Dylan wurde am 24. Mai 1941 als Robert Allen Zimmermann in Duluth, Minnesota geboren. Bereits Ende der 50er Jahre begann er mit Folkmusik und orientierte sich später stärker in Richtung Rock. Inspiriert wurde er dabei vor allem von Woody Guthrie. 1961 gelangte er in den New Yorker Stadtteil Greenwich Village, der sich zum Treffpunkt der Künstler entwickelt hatte. Nach der musikalischen Interpretation von Fremdkompositionen brachte er neben sehr in die Seele eingehenden Liebesliedern vor allem sozialkritische und Protestsongs heraus, die den Geist der damals im Entstehen begriffenen Protestbewegung der Jugend gegen die traditionellen gesellschaftlichen Strukturen widerspiegelte. Sein wohl bekanntester Song Blowing in the Wind erschien im Album The Freewheeling Bob Dylan im Jahr 1963 und erreichte Platz 1 in Großbritannien und Platz 2 in der amerikanischen Hitparade. Im Text des Liedes geht es um die Hürden und Mühsale der individuellen und gesellschaftlichen Entwicklung. Wie viele Straßen muss ein Mann runterlaufen, bevor man ihn einen Mann nennen kann? Wie viele Jahre müssen einige Leute existieren, bevor sie frei sein dürfen? Und wie oft müssen die Kanonen fliegen, bevor sie für immer verbannt sind? So der Songtext. Danach sein Song The Times They Are Changing. In diesem Song geht es darum, sich anstelle von festen Zielen, kritischer Betrachtung, Stehenbleiben und Zukunftsplanung in der Gegenwart umzuschauen und sich ihrer gewahr zu werden. Die Zeiten ändern sich jetzt. Zunächst aber Bob Dylan, Blowing in the Wind.

Bob Dylan mit The Times They Are Changing. Der Song Like a Rolling Stone wurde im Juni 1965 von Bob Dylan geschrieben und auf dem Album Highway 61 Revisited veröffentlicht. Im Jahr 2004 wurde er von den Lesern der Zeitschrift Rolling Stone zum besten Song aller Zeiten gewählt. Im Text geht es um eine Frau aus gut situierten bürgerlichen Verhältnissen, die auf der Straße landet und zunächst erhebliche Vorurteile gegenüber Obdachlosen hat. Es geht darum, wie sich die Situation des Alleinseins, der Heimatlosigkeit und Unbekanntheit anfühlen, auch wie es sich anfühlt, als Obdachloser belächelt zu werden. Danach Knocking on Heaven's Door, zu Deutsch Anklopfen an die Himmelspforte. Das Lied wurde im Jahr 1973 für den Film Pat Garrett and Billy as a Kid geschrieben und erreichte in den USA Platz 12 der dortigen Hitparade. Der Titel ist ein Antikriegssong. Mama, nimm dieses Abzeichen von mir, ich brauche es nicht mehr. Mama, vergraben meine Waffen, ich kann nicht mehr mit ihnen schießen, es wird dunkel, ich fühle mich, als klopfe ich an die Himmelspforte, so der Songtext. Zunächst aber Bob Dylan, Like a Rolling Stone.

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0: Donovan wurde als Donovan Leach Phillips am 10. Mai 1946 in der Nähe von Glasgow geboren. Anknüpfend an britischen Folk entwickelte er einen Stil, der eine Mischung von Folk, Jazz, Pop, Psychedelic und Weltmusik darstellt. Zwischen 1965 und 1970 produzierte er eine Reihe von Singles und Alben. Neben Folk- und Protestsongs veröffentlichte er auch Liebesballaden. Zu seinen 1965 veröffentlichten Folksongs gehört auch Catch the Wind, ein Song, in dem es um die sanften Gefühle der Liebe geht. Das Lied erschien am 12. Mai 1965 und erreichte Platz 4 der englischen und Platz 23 der amerikanischen Hitparade. Zu seinen 1965 veröffentlichten Folk-Protest-Songs gehörte vor allem auch Universal Soldier, ein Titel, der in Großbritannien Platz 1 erreichte. Es ist ein Antikriegslied, das seinen Akzent im Protest gegen die Allgegenwärtigkeit des Krieges setzt und das überall auf der Welt gekämpft wird. Geschrieben wurde der Song von der kanadischen Sängerin und Songwriterin Buffy Saint-Marie, die dieses Lied Anfang der 60er Jahre in einem Kaffeehaus in Toronto in Musik und Text komponierte. Sie sagte dazu, in dem Lied geht es um die individuelle Verantwortung für Krieg und wie altes feudales Denken uns alle tötet. Und schließlich noch der Folksong Sailing Homeward. Dies ist auch ein sehr spiritueller Song, der die Reise nach Hause über den Ozean des Lebens beschreibt, mit allen gefühlsmäßigen Stürmen und Wellenbewegungen, bis man angekommen ist und sein Ziel und auch sein Gegenüber erreicht hat. Donovan zunächst aber mit Catch the Wind.

Carlo Guthrie wurde am 10. Juli 1947 als Sohn des Folksängers Woody Guthrie und der Tänzerin Marjorie Messiah Guthrie im Stadtteil Brooklyn in New York geboren. Er wuchs in einer Familie auf, die von der Religion seiner Mutter jüdisch war und wurde auch in dieser Religion erzogen. Schon früh trat er in die Fußstapfen seines Vaters Woody Guthrie, Protestlieder gegen soziale Ungerechtigkeit zu singen, zu einer Zeit, als die Bewegung der Endsechziger Jahre ihre Blütezeit erreichte. Einer seiner bekanntesten Songs ist der 1967 erschienene Titel Ellie's Restaurant mit einem zeitlichen Umfang von ca. 22 Minuten, der damals als Kultsong der Protestbewegung in allen Radiostationen gespielt wurde, die sich der neuen Gegenkultur zurechnen. Ellie's Restaurant ist ein Antikriegssong gegen den Vietnamkrieg. Er beschreibt ein autobiografisches Erlebnis von Carlo Guthrie. Er wurde deshalb für den Militärdienst als ungeeignet empfunden, weil er wegen Erregung öffentlichen Ärgernisses am Thanksgiving Day, es ging um ein illegales Abladen von Müll am Straßenrand, verhaftet und vor Gericht geladen wurde. 1972 veröffentlichte Carlo Guthrie das Lied City of New Orleans des amerikanischen Folksängers Steve Goodman und konnte damit Platz 18 der amerikanischen Hitparade erreichen. Der Song beschreibt in ironischer Weise eine Zugfahrt von Chicago nach New Orleans mit der Illinois Central Railroad. Und schließlich das Lied Coming to Los Angeles. Es beschreibt eine Flugreise und wie bei der Zollkontrolle die Passagiere aussortiert werden nach Aussehen und Fremdheit als Kriterium. Ein kritisches Lied zur Ausländerfeindlichkeit. Wer fremd ist, landet im Gefängnis. Zunächst hören wir einen Auszug aus Ellie's Restaurant von Carlo Guthrie.

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1: Bill Ox wurde am 19. Dezember 1940 in El Paso, Texas geboren und gehört zu den bekanntesten amerikanischen Folkmusikern und Songwritern der 60er Jahre. Er stand ganz in der Tradition von Woody Guthrie und komponierte und sang vor allem Lieder zu Krieg, Menschenrechten und Arbeiterkämpfen. Zuvor war er nach einem abgebrochenen Studium des Journalismus an der Ohio State University im Künstlerviertel Green Village in New York gelandet. Ox war sehr sozialkritisch orientiert und war emotional tief berührt von sozialen und internationalen Ungerechtigkeiten. Er wandte sich gegen den Vietnamkrieg und traf sowohl mit dem chilenischen Dichter Victor Jara als auch mit dem chilenischen Präsidenten Salvador Allende zusammen. 1967 trat Ox auf dem Newport Folk Festival auf, das 1959 von Pete Seeger ins Leben gerufen worden war und jährlich stattfand. Einer seiner bekanntesten Songs war Blechers of the Harbor, der 1967 erschien. Es ist die Geschichte eines einsamen Matrosen, der am Hafen angekommen hofft, positive menschliche Erfahrungen zu machen und die Liebe zu erleben, aber dann ist schon wieder alles vorbei, er muss weiterziehen und den Spott seiner Kameraden ertragen. Danach The Ballad of Medgar Evers. Medgar Evers, 1925 geboren, war ein schwarzer Bürgerrechtler und Aktivist, der sich gegen die Rassentrennung und Diskriminierung in führender Stellung in Mississippi einsetzte und engagierte. So begann er mit Aktionen gegen die Nutzung von Tankstellen, die Schwarzen die Nutzung der Toiletten verweigerten. Er setzte sich für die Aufklärung von ungeklärten Fällen ein und trat für die Bürgerrechte ein. Nach mehreren misslungenen Anschlägen auf ihn wurde er kurz nach der Rede des US-Präsidenten John F. Kennedy zur Wahrung der Bürgerrechte dieser Schwarzen im Juni 1963 von einem Auto überfahren und erschossen. Phil Ox zunächst mit Blechers auf Haber.

Phil Ochs mit The Ballad of Medgar Evers. Zum Schluss noch das Lied I Ain't Marching Anymore. Dies ist ein Antikriegslied, das Ochs auf dem Höhepunkt des Vietnamkriegs komponierte. Es übt Kritik an der Militärgeschichte der USA. Der Song betrachtet die Militärgeschichte aus der Perspektive eines müden Soldaten, der bei jedem einzelnen Krieg seit 1812 anwesend war. Im Chorgesang wird gesagt, dass immer die Alten sind, die uns führen und immer die Jungen, die fallen. Man fragt, ob der Preis der militärische Sieg zu hoch ist. Ochs sagte so im Song, dass es Grenzen zwischen Pazifismus und Verrat die besten Eigenschaften beider miteinander verbindet. Und das war Poptime 402 mit Timeline, Sendeverantwortlichen am Mikrofon Reinhard Müller. Poptime 402 wieder am nächsten Dienstag um 23 Uhr. Und bis dahin verabschiede ich mich für heute und sage Tschüss.

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1: Herzlich willkommen bei den On-Air-Stories. 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
1: Herzlich willkommen zu einer weiteren On-Air-Story. Ich bin heute mit Rolf Gensrich im Studio, der die Sendung OK Beat macht.
2: Hallo, freue mich, dass ich hier sein darf.
1: Wie würdest du ansonsten deine Sendung generell beschreiben?
2: Die Sendung lässt sich eigentlich schlecht beschreiben. 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Ich versuche, Gäste mir ranzuholen aus allen möglichen Gegenden, so Sachen, die mir über den Weg laufen. Das kann also der Würstchenverkäufer sein bis hin zu irgendwelchen kleinen Aktionen, Grundeinkommen zum Beispiel oder kleine Parteien oder aber Musiker, die mir auf der Straße auffallen, denen ich dann mal meine Visitenkarte gebe und sage, kommt doch mal vorbei, meldet euch doch mal.
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7: Vielleicht küsse ich heute den Bordstein und dich auch.

0: Hi, Sie. Ich habe gehört, wir machen einen Song mit Leoniden. Nicht wirklich, oder? Ich finde, es passt gar nicht.
1: Iceberg.

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1: Heute geht es um das Campusradio CouchFM. Das ist ein Projekt in Zusammenarbeit der drei Berliner Hochschulen, der Humboldt-Universität, der Freien Universität und der Technischen Universität Berlin. Und ich möchte euch nun das Campusradio genauer vorstellen und habe hierzu Laura und Emily von CouchFM eingeladen. Herzlich willkommen.
2: Hi.
3: Hi.
1: Seit wann gibt es denn das Format Campusradio CouchFM?
2: Also 2011 kam die Idee auf. Und 2012 lief dann die erste Sendung schon. Also es ist jetzt schon ganz schön lange her.
1: Und ihr sendet ja jeden Tag und habt verschiedene Formate. Wie ist die Sendung denn aufgebaut?
2: Genau, also wir haben jeden Tag in der Woche ein unterschiedliches Format. Zweimal die Woche läuft unser Live-Magazin. Das heißt, da stehen wir live im Studio und reden über alles Mögliche. Und dann läuft auch Musik zwischendurch, wie man es aus dem Radio halt so kennt. Und montags ist bei uns immer Platz für eine Gästesendung. Mhm. Also da können zum Beispiel andere Unis ihre Projekte vorstellen, wenn sie selbst einen Podcast produzieren und so weiter. Dann haben wir am Mittwoch unsere Musiksendung, das Klangkompott. Das wird von der Musikredaktion gemacht und es kann auch alles Mögliche sein. Interviews, einfach eine Band vorstellen, ein Genre vorstellen, alles Mögliche. Genau, donnerstags läuft unser Gästezimmer. Das ist ein Interviewformat mit Personen zum Beispiel aus Politik oder der Kultur, Berliner Figuren, alles Mögliche. Ja, samstags ist bei uns Tanzstunde. Da können DJs aus Berlin ihre Sets spielen und sich so ein bisschen vorstellen. Und am Sonntag läuft unsere Wiedergabeliste mit den besten Songs aus der Woche.
1: Wie kommt ihr denn zu den Themen, die ihr in der Sendung besprecht?
3: Also ich finde, das ist auch mal ein sehr spannender Prozess, weil es einfach wirklich das ist, was die Couchies so im Alltag beschäftigt. Und das fand ich am Anfang auch so ganz ungewohnt, dass wirklich der Themenvorschlag einfach so reingeworfen werden kann. Und meistens wird er auch total cool aufgenommen und dann wird gebrainstormt, dann können andere relaten oder eben nicht. Und das ist immer ein total spannender Prozess. Also das meiste findet so in der Wortredaktion dann statt oder halt davor in den allgemeinen Sitzungen.
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7: Hallo, hallo, hier ist wieder Alba Divo von Queens of Berlin. Heute mal nicht im Alex-Studio, sondern in der Klinik für Gynäkologie und Geburtsmedizin. Bei mir sitzt Professor Dr. Mindy Mangler. Sie kämpft seit Jahren für Aufklärung und Selbstbestimmung. In unserem Gespräch geht es um weibliche Sexualität, die Anatomie der Klitoris, Orgasmus, Wechseljahre und Hormontherapie. Wir sprechen über Mythen, Tabus und das Wissen, das Frauen oft vorenthalten wird. Außerdem verrät sie, wie ihr Werdegang als Ärztin und Aktivistin aussah und warum feministische Medizin heute wichtiger ist denn je. Hallo Mandy, schön, dass du da bist. Schön, dass ich da sein darf. Meine erste Frage, wie geht es dir?
8: Oh, danke. Ich freue mich auch, dass du da bist. Danke, dass du gekommen bist. Mir geht es sehr gut.
7: Magst du dich kurz vorstellen für unsere HörerInnen und sagen, wie du dazu gekommen bist, Gynäkologin zu werden und vor allen Dingen feministische Gynäkologin?
8: Genau, ich bin Mandy Mangler, ich bin Chefärztin an zwei Berliner Kliniken bei Vivantes. Das ist eine große Klinikkette und da bin ich Leiterin in zwei Abteilungen, einmal in Schöneberg und dann in Neukölln. Und ich bin mit Herz und Seele Gynäkologin und habe mich da schon im Studium dafür entschieden und denke, dass eine feministische Perspektive in der Gynäkologie dringend notwendig ist, obwohl ich primär dachte, das braucht es nicht, sondern Gynäkologie ist per se schon aus Perspektive von Frauen gedacht. Ich habe dann aber festgestellt, dass das leider nicht so ist und deswegen glaube ich, ist es gut, wenn wir da einen genauen Blick hinwerfen.
7: Ja, genau. Und du hast ja auch, du bist Mitautorin von 2 Büchern und auch Host von dem Podcast Güncast. Magst du darüber noch mal ein bisschen erzählen?
8: Mhm, genau, ich bin mit dem Tagesspiegel hoste ich den Güncast mit Esther Kogelboom, das ist eine kluge Journalistin, und wir beide wollten eigentlich nur so ein paar Folgen zu Frauengesundheit aufnehmen und haben dann gemerkt, da gibt es so viel zu sagen und so viel Staub auch, den man ja wegschwedeln kann, und das tun wir jetzt seit 6 Jahren, machen wir das schon und haben jetzt fast 100 Folgen, demnächst unsere 100. Folge. Und ich bin außerdem Autorin beim Insel Surkamp Verlag. Da habe ich 2 Bücher geschrieben. Einmal das große Gyn-Buch und einmal Don't Miss the Clitoris. Ja, das macht auch sehr viel Spaß, das alles dann nochmal da zusammenzufassen.
7: Ja, und dann fangen wir gleich mal an mit diesem großen Gyn-Buch. Also das Buch steigt ein eigentlich mit dem Thema weibliche Sexualität, ne? Mhm. Das ist wahrscheinlich bewusst so gewählt, oder?
8: Ja, genau. Wir haben uns gefragt, wir wollten ein Buch schreiben über das Leben der Frau, medizinisch. Also alles, was uns so bewegt, der Zyklus oder Verhütung oder Kinder kriegen oder nicht kriegen oder Stillen und Geburt und Wechseljahre und so weiter. All das, was womit wir uns beschäftigen. Letztendlich ist ja jede Frau irgendwie eine kleine Gynäkologin, weil sie, oder eine große Gynäkologin, weil sie sich zwangsläufig mit diesem Körper auseinandersetzen muss. Und deswegen haben wir uns gefragt, womit fangen wir denn jetzt an? Wir hätten anfangen können, zum Beispiel mit der ersten Menstruation oder so. Aber dann dachten wir so, wir wollen eigentlich mit was anfangen, was die Frauen so richtig gleich zu Beginn ermächtigt und ihnen so einen richtigen Schub mitgibt. Und das war Sexualität, weil Sexualität wird oft nicht aus Perspektive der Frauen gedacht. Und wenn man das einmal entlarvt und vielleicht genau hinguckt, dann hat das etwas sehr Stärkendes. Und das wollten wir gleich zu Anfang tun.
7: Ja, das kann ich total bestätigen. Und zwar aus der Perspektive einer älter werdenden Frau, die ihre Sexualität erst sehr spät entdeckt hat. Einfach, weil es da auch so viele Defizite gab in meinem Leben, was Aufklärung betrifft, aber auch was so die eigene Sexualität, die Entdeckung der eigenen Sexualität betrifft und vor allen Dingen, was die Klitoris betrifft. Also da habe ich wirklich lange Zeit gedacht, so, das ist die kleine Erbse, das, was wir eben gelernt haben. Und was ich so wichtig finde an der eigenen weiblichen Sexualität, ist einfach die Anatomie, dass da so viele Missstände sind, ne? Aber auch, was Sexualität eigentlich bedeutet im Leben einer Frau. Und da würde ich gerne noch mehr drüber wissen, wie du da das Thema Sexualität noch tiefergehend betrachtest.
8: Mhm. Ja, du hast mir das mal erzählt von deinem eigenen Leben. Ich finde das super spannend und auch sehr toll, dass du das so auch bearbeitest und kreativ anderen Menschen auch vermittelst. Das finde ich toll, weil da kann man viel von lernen. Und ja, Sexualität, also es gibt ja diesen Mythos, dass Frauen weniger Sex wollen als Männer. Und das hält sich ja hartnäckig. Studien haben das widerlegt. Also Frauen sind genauso sexuelle Wesen wie Männer. Das Problem ist nur, dass Frauen oft eine Sexualität angeboten wird, die nicht aus ihrer Perspektive gedacht ist. Und dann ist es für Frauen tatsächlich so, dass sie sich manchmal entscheiden, diese Form von Sexualität nicht so zu wollen oder nicht so zu leben. Das ist so, vielleicht kann man das vergleichen, irgendwie, wenn man ins Kino geht und man liebt eigentlich ins Kino zu gehen und ist voll toll, aber immer sieht man nur so Filme, die man nicht so gut findet. Dann geht man irgendwann nicht mehr ins Kino oder irgendwann denkt man so, nee, Kino, das ist nichts für mich. Aber wenn man eigentlich Filme sieht, die einem total gut gefallen und die zu einem passen, dann geht man gerne ins Kino. Und so ist es mit Sexualität auch, dass viele Frauen Sexualität angeboten bekommen oder Sexualität leben, weil wir so ein Skript und so eine Idee von Sexualität haben und die passt nicht zu den Frauen. Und dann denken sie, ja, sie sind keine sexuellen Wesen oder weniger sexuelle Wesen als Männer, und das stimmt einfach nicht.
7: Ja, und was ich, das Allerwichtigste für mich war, eine Sprache zu haben. Und ich konnte zum Teil eben überhaupt nicht wirklich über Sex reden. Da gibt es diese Merkwürdigkeit, dass man so davon spricht vom Intimbereich oder untenrum. Mhm. Und dann eben das berühmte, die Scheide, die Schamlippen. Als ich meinem Mann irgendwann mal erklärt habe, ich will nicht mehr Schamlippen sein, er hat es überhaupt nicht verstanden, warum ich plötzlich andere Begrifflichkeiten haben möchte. Aber ich habe einfach gemerkt, ja, warum eigentlich Schamlippen? Das ist ja mit dem Begriff Scham in Verbindung gesetzt, ne?
8: Mhm. Ja, genau. Es wurde uns sehr viel Scham an unsere Geschlechtsorgane geheftet, Männern auch, aber Frauen besonders. Und das ist schade, weil das, glaube ich, das sind alte Wörter, die können wir eigentlich überkommen. Wir brauchen uns nicht mehr für Körperteile schämen. Das ist, glaube ich, nicht sinnvoll.
7: Ja, und trotzdem kursieren einfach diese Begrifflichkeiten immer noch, ne? Und so dieses Bild, dass der Penis in die Scheide passt, wie so ein Schwert in die Scheide, das ist auch noch bei vielen Männern in den Köpfen drin, ne? Das ist auch dieses Thema Penetration. Da gibt es so wenig diese weibliche Sicht, ne?
8: Mhm. Ja, genau. Also ich glaube, wir alle haben diese weibliche Sicht nicht so, weil wenn wir jetzt Sex im Internet eingeben, dann wird der Penis irgendwo reingesteckt, meist in die Vagina. Und das ist so ein bisschen monoton auch. Ja. Es bleibt so hinter den Möglichkeiten zurück. Aber das ist das, was wir als Gesellschaft unter Sex verstehen, dass der Penis irgendwo reingesteckt wird. Und das ist so schade, weil die Klitoris dabei gar nicht im Fokus steht. Und damit, das ist so, als würden wir den Penis ausblenden. Also das muss man sich umgekehrt einmal vorstellen. Und das würde ja auch jetzt nicht so Spaß machen für Männer, wenn wir immer an deren Hoden vielleicht rumrubbeln würden und sagen würden, ja, das ist jetzt Sex. Und dann uns wundern würden, warum die keinen Orgasmus haben und wundern, warum die nicht zufrieden sind. Ja,
7: ja, das hast du schön gesagt. Sehr lustig, die Vorstellung. Ja, auf die Klitoris kommen wir gleich noch. Erstmal möchte ich nochmal auf das Thema eben weibliche Sexualität von älter werdenden Frauen kommen. Ich habe dieses Narrativ, dass so nach den Wechseljahren eigentlich die Libido nachlässt und man gar keine Frau, gar keine Lust mehr auf Sex hat, habe ich total verinnerlicht. Und ich konnte dann nach den Wechseljahren feststellen, meine Libido ist gestiegen. Damit hatte ich leider ein großes Problem, weil ich keinen oder kaum mehr Sex hatte mit meinem Mann. Und das hat mich schier wahnsinnig gemacht. Und deswegen auch dieser Impuls, das an andere Frauen weiterzugeben, weil ich einfach gemerkt habe, diese Vorurteile und Klischees, die müssen aus dem Weg geräumt werden. Ne?
8: Mhm. Ja, das ist interessant. Da bist du gar nicht alleine damit, sondern die meisten Frauen haben eine Libido-Steigerung. Einige haben auch eine gesenkte Libido oder beziehungsweise also eigentlich haben sie nicht eine gesenkte Libido, sondern sie haben weniger Sex nach den Wechseljahren oder je älter sie werden, weil sie sich einfach gegen den Sex entscheiden, den sie bisher hatten, der ihnen eben nicht Spaß gemacht hat. Und dann gibt's auch ja keinen Grund mehr. Ne? Man hat vielleicht braucht keine Kinder mehr oder es kann keine Kinder mehr bekommen. Man hat sich mit seiner Paarbeziehung irgendwie arrangiert oder getrennt und all das führt dann dazu, dass man vielleicht nicht mehr Sex hat. Aber eigentlich ist es so, und das ist auch ein bisschen spannend, passt die ältere Frau passt zu jungen Männern eigentlich, weil die wollen viel Sex, die ältere Frau will auch viel Sex. Also es ist, glaube ich, anerlernt, dass wir keinen Sex mehr wollen oder wir denken, dass die keinen Sex mehr wollen. Das stimmt nicht. Das ist ja auch die Zeit, wo man nicht mehr schwanger wird. Da kann man auch viel freier seine Sexualität leben und muss sich nicht mehr so Gedanken machen, ob man jetzt schwanger wird oder nicht.
7: Da sprichst du wirklich einen ganz, ganz tollen Punkt an. Ich habe das für mich eben auch festgestellt. Junge Männer finden auch älter werdende Frauen richtig attraktiv. Und ich habe den schönsten Sex meines Lebens. Aber erstmal hatte ich einen richtigen Leidensdruck. Wie du sagst, ich hatte eine langjährige Beziehung, monogam. Der Sex war eingeschlafen. Und ich hatte wirklich so das Gefühl, da kommt jetzt nichts mehr. Und dann habe ich mich auf den Weg gemacht. Und was mir wirklich geholfen hat, sind eben Aufklärung, Wissen, wie funktioniert eigentlich unser Organ. Und damit wären wir schon bei der Klitoris. Die würde ich gerne jetzt mit dir besprechen. Du hast dieses wunderbare Buch dann Mr. Clitory rausgegeben. Und ich feiere dieses Buch wahnsinnig, weil es einfach so eine geniale Anleitung ist. Was ich als erstes wirklich für mich nochmal ganz neu verstanden habe, ist, was für ein Power-Organ die Klitoris ist, oder?
8: Ja, genau. Also die Klitoris massiv unterbewertet, ausgeblendet, nicht beim Namen genannt. Wahnsinn eigentlich. Und das hat mich auch beim Schreiben des Buches nochmal so wahnsinnig beschäftigt, wie vielschichtig unsere Struktur in unserer Gesellschaft eben weibliche Sexualität nicht nur missversteht, sondern vielleicht auch aktiv sabotiert. Ich weiß immer nicht so genau, aber man muss es schon so nennen, weil eigentlich war das Wissen um die Klitoris auch schon vorhanden. Das ist jetzt nicht neu, aber wir haben es komplett ausgeblendet. Wir geben es nicht weiter. Es scheint nicht so wichtig zu sein für uns als Gesellschaft oder wir tun so, als wäre es nicht wichtig. Und das ist halt so schade, weil in dieser Klitoris steckt so viel mehr für uns, als wenn wir aus einer heteronormativen Sicht Mann-Frau-Beziehung denken. Aber auch für uns als Gesellschaft, auch für uns Frauen als Gesundheitsorgan. Ja? Wir sind gesünder, wenn wir uns mit unserer Klitoris beschäftigen. Und ja, ich glaube, wir sollten das alle tun, wenn wir alle mehr über die Klitoris wissen, egal in welcher Konstellation wir leben, alleine, mit anderen Menschen, Mann, Mann, Frau, Frau, egal. Die Klitoris ist ein wichtiges Organ, darüber sollten wir Bescheid wissen.
7: Ja, und du steigst in dieses Thema ein, indem du die Frage stellst, zeichne mal eine Klitoris. Und das können wirklich sehr wenig Menschen. Mhm. Auch Frauen können das immer noch nicht. Und dabei ist sie ja im Grunde genommen sehr den Penis und der Anatomie des Penis sehr ähnlich, ne?
8: Ja, total. Also genau, in dem Buch haben wir uns das mal angeguckt, wer kann eine Klitoris zeichnen und wer nicht und warum können wir alle einen Penis zeichnen, aber keine Klitoris. Und am Ende des Buchs kann man übrigens eine Klitoris zeichnen. Ist auch gar nicht schwer. Und mein Traum ist ja, dass überall die Klitoris im Graffiti, irgendwann überall, dass man die findet oder in den Schnee gekratzt und so.
7: Ja. Ja, was ich auch spannend fand, war dieses Kapitel Schwellkörper, dass eben die Klitoris diese Schwellkörper hat und dass die eben anschwellen bzw. auch hart werden. Und in meiner Fantasie hatte ich dann so, weiß ich nicht, auch im Sprachgebrauch. Denn man sagt ja ganz automatisch, ich habe einen Ständer oder ich habe einen harten, der ist hart geworden. Aber für uns als Frau mit der Klitoris würde das nicht passen. Aber wenn die Schwellkörper und anschwellen, klingt irgendwie auch so ein bisschen nicht so wirklich erotisch, oder?
8: Ja, das ist interessant, dass du das sagst. Es gibt ja, als Frau sagt man, ich bin feucht vielleicht und das soll signalisieren, ich möchte Sex oder ich bin lustbereit oder so. Aber das heißt eigentlich nur, ja, ich bin penetrierbar und das ist ja eigentlich, hat nichts mit der Klitoris zu tun. Also ja, wir könnten irgendwas Neues erfinden. Vielleicht kannst du was Neues erfinden. Keine Ahnung. Was wir im Buch geschrieben haben, ist manchmal die Klitoris, die plustert sich so auf oder sie schwillt an. Klingt komisch, hast du recht, aber dann wiederum auch nicht. Also ich bin plusterig oder keine Ahnung, ich weiß irgendwas Schönes.
7: Ja, es gibt auch in dem Buch eine Stelle, da beschreibst du quasi das Pendant zur Penetration und zwar die
8: Zyklusion.
7: Wie heißt das?
8: Die Zyklusion, genau.
7: Ja, kannst du das nochmal ein bisschen beschreiben, weil es finde ich auch mega, mega spannend.
8: Ja, genau, das ist ein Begriff, der geprägt wurde von auch klugen Sexualforscherinnen. Und also wir sagen ja, der Penis wird in die Vagina gesteckt. Aber wir könnten ja auch sagen, die Vagina umschließt den Penis in einer Art Zirklusion, nennt man das, also zirklodieren, was ein aktiverer Prozess wäre, als nur penetriert zu werden. Und deswegen, ich glaube, das ist gut, wenn wir da auch nochmal einfach die Perspektive wechseln und aus Perspektive der Frauen uns fragen, wie kann das ein aktiverer Prozess sein? Weil penetriert zu werden ist was schon sehr Invasives, es ist krass. Jede Person, die mal bei der Zahnärztin war oder irgendwie eine rektale Untersuchung hatte als Mann zum Beispiel, weiß, wie das invasiv ist im Körper, wenn man penetriert wird. Und das ist etwas natürlich irgendwie innig und schön, kann das sein. Aber es kann auch etwas sehr grenzüberschreitendes, Schwieriges sein. Und deswegen, glaube ich, lohnt es sich schon auch mal zu gucken, wie kann das aus der Perspektive der Frauen noch aktiver definiert sein.
7: Ja, ich finde da auch das Bild sehr schön, weil das bringt mich als Frau aus dieser Passivität heraus. Und ich kann aktiv etwas tun. Und wenn ich auch noch die Anatomie der Klitoris kenne und auch die Verbundenheit zu dem Becken, dann kann ich ja wirklich auch mir das imaginieren und habe sofort eine ganz andere Vorstellung von Sex.
8: Ja, genau. Und ich glaube, es tut uns allen gut, diese Skripte, die wir haben, einfach Erektion, Penetration, Ejakulation ist unser Skript, dass wir das einmal hinterfragen und uns fragen, was geht da noch mehr? Diese Dinge, die wir als Vorspiel oder Petting abwerten, kann man die nicht mehr auch in den Fokus nehmen, weil die sind aus weiblicher Perspektive hilfreich und lustvoll. Und der Sex muss auch nicht vorbei sein, wenn der männliche Mensch einen Orgasmus hatte, sondern wenn der Mann einen Orgasmus hatte, kann er auch noch weiter die Frau befriedigen oder noch weiter für schöne Gefühle sorgen. Das muss dann nicht zu Ende sein. Man stelle sich das einmal anders herum vor. Der Sex ist zu Ende, wenn die Frau gekommen ist. Das ist ja auch irgendwie schade.
7: Absolut. Und ich habe meine Entwicklung, die fing eigentlich an, nachdem ich so Workshops besucht habe. Einmal so ein, nannte sich Lösen Massagenkurs, wo ich wirklich die ganze Anatomie der Klitoris erst nochmal gezeigt bekommen habe. Aber dann haben wir uns eben auch gegenseitig massiert. Und dann habe ich auch einen Workshop gemacht zur Ejakulation. Und das fand ich wahnsinnig, also es hatte sowas Selbstermächtigendes. Auch die sogenannte G-Punkt oder die G-Fläche zu entdecken. Das war mir zum Beispiel ganz neu, dass es sich gar nicht um einen Punkt handelt.
8: Ja, genau, diese G-Punkt oder diese G-Fläche, die ist ja in der Vagina. Und wenn man jetzt die Vagina sich einmal überlegt, dann nach oben zum Kopf der Frau. Und bei manchen Frauen ist es sehr lustvoll, dort angefasst zu werden, bei manchen vielleicht nicht so, aber ich glaube, wenn man kann das einfach mal ausprobieren, ob das für einen selber passt oder das nächste Mal, wenn man als Mann mit einer Frau Sex hat, kann man es ausprobieren. Und es ist eigentlich die Stelle, so ein bisschen die Rückseite von der Klitoris. Eigentlich ist es so wie Rückenkraulen für die Klitoris. Deswegen ergibt schon Sinn, dass das irgendwie lustvoll ist. Und ja, das lohnt sich, da mal hinzugucken.
9: Ich habe auf jeden Fall das als sehr lustvoll empfunden. Und ich finde es auch toll. Ich kann dadurch, dass ich mich selber besser kenne, auch meinen SexualpartnerInnen so ein bisschen Clit Education geben und sagen, hier, mach das mal so, mach das mal so. Und das finde ich auch viel schöner als das, was ich je in meinem Leben erlebt habe, wo ich wirklich in dieser eher passiven und performenden Art auch Sex hatte. Und ich glaube, das haben viele Frauen, dass sie Sex auch immer noch als Performance sehen oder vielleicht auch einen Orgasmus vortäuschen. Das macht mich manchmal so ein bisschen traurig, dass so viele auch weiblich gelesene Personen sich da gar nicht so gut auskennen, ne? Auch verkennen, wie wichtig ein Orgasmus ist. Möchtest du noch mal was zum Orgasmus sagen?
8: Ja, genau. Also aus medizinischer Perspektive ist Sex immer gut, wenn er im Consent natürlich passiert und im Einverständnis, im Gegenseitigen. Aber Sex mit Orgasmus ist noch besser, weil beim Orgasmus werden so Endorphine, also körpereigene Glückshormone und noch ganz viele andere Hormone freigesetzt und die sind direkt gut für die Gesundheit. Also zum Beispiel senken sie den Blutdruck oder sie vertiefen den Schlaf oder sie stabilisieren mentale Gesundheit auch oder sie vertiefen auch die Paarbeziehungen. Natürlich ist es so, wenn man in einer Paarbeziehung regelmäßig Orgasmen hat als Frau, dass man dann zufriedener ist. Ja, und vielleicht über das ein oder andere Defizit auch ein bisschen leichter hinwegsehen kann. Und so hat es halt vielfältige positive Aspekte auf die Gesundheit.
9: Ja, bei mir war das so, dass mein Ex-Mann, der war 12 Jahre älter als ich, und bei Männern kommt ja oft dann das Problem, dass sie älter werden mit der Penetrationsstörung oder dass sie eben keinen Steifen mehr kriegen können. Und auch da habe ich festgestellt, dass da die Sprache fehlt und dass das unter Umständen Paare wie uns in so eine Sprachlosigkeit und in so eine Asexualität treibt. Das finde ich ganz, ganz schlimm. Was würdest du Menschen raten, die kommen und sagen, hier, was soll ich tun? Ich weiß nicht mehr, wie können wir unseren Sex wiederbeleben? Was würdest du denen raten?
8: Erstmal glaube ich, wenn wir alle verstehen, was Sex sein kann und dass es eben nicht nur Penetration ist, dann hilft es natürlich auch den älteren oder den älter werdenden Menschen, männlichen Menschen, weil sie dann eben auch ihre Erektionsstörung, die zwangsläufig eintritt, und der Penis wird nicht mehr so steif, dann hilft es denen auch besser damit umzugehen und trotzdem eine Sexualität zu leben, weil sie eben nicht mehr denken, oh, ich muss jetzt hier performen und wenn der Penis nicht steif wird, dann kann ich auch keinen Sex haben. Und ich finde, wenn ich ein Mann wäre, dann würde mich das total fertig machen. Also, dass ich immer möglichst einen steifen Penis irgendwo reinstecken muss und total performen muss und so. Ich weiß nicht. Also, ich glaube, ich würde da mich gerne auch als Mann davon verabschieden und mein Repertoire erweitern. Und jetzt die Frage, was macht man, wenn man jetzt in dieser Situation ist, in der sich extrem viele Paare befinden, dass sie eben keinen Sex mehr haben, weil sie denken, wenn die Penetration nicht mehr geht, dann ist das eben, dann schämen sie sich vielleicht auch die Männer und machen dann einfach keinen Sex mehr und vermeiden das dann. Oder man hat einfach zu viel zu tun im Alltag und hat dann keinen Sex mehr. Naja, sagen wir so, es ist natürlich jetzt vielleicht nicht so einfach, aber dann wiederum, wenn es nicht so einfach ist, das anzusprechen, dann ist eigentlich immer der richtige Zeitpunkt auch. Dann kann man es einfach ansprechen und sich sagen, pass auf, ich fühle mich so und so oder ich vermisse das und das, ich vermisse dich, ich vermisse Sex oder ich habe Fantasien mit dem Nachbar oder keine Ahnung, vielleicht auch, vielleicht bevor ich zum Nachbarn gehe, ist es vielleicht doch besser, wir reden mal drüber. Ja, oder wie machst du das denn mit deinen sexuellen Gedanken? Oder wie können wir denn unsere Sexualität wiederbeleben oder in den Fokus nehmen? Oder ich habe gelesen das. Also es gibt so viele Möglichkeiten, glaube ich, bei einem guten Essen, bei einem schlechten Essen, zwischendurch, als Impuls, als Brief, als Telefonat, als WhatsApp, wie auch immer. Ich glaube, mir fallen so ganz, ganz viele Sachen ein und ich glaube, es ist gut, wenn wir darüber sprechen.
9: Ja, ich habe mir sogar damals die Mühe gemacht, ein Spiel zu basteln für mich und meinen Ex-Mann mit Fragen über die eigenen Bedürfnisse und die Sexualität. Leider sind wir nie dazu gekommen, das Spiel auch zu spielen, weil er da so wenig offen war. Aber ich habe so gemerkt, der erste Schritt für mich war, mich aus diesem Ehebett zu trennen und zu sagen, ich brauche ein eigenes Zimmer, ich brauche ein eigenes Bett für Solo-Sex. Weil ich einfach gemerkt habe, wenn ich schon keinen Sex habe mit ihm, dann möchte ich wenigstens einen Raum haben, wo ich ungestört Solo-Sex mit mir haben kann. Und würdest du sagen, dass so Solo-Sex, sich selber zu entdecken, dass es auch schon mal erstmal ein guter Schritt ist für Frauen, die ihre Sexualität verloren haben oder keinen guten Draht haben, um sich erstmal selber zu entdecken, ist es eine gute Alternative?
8: Auf jeden Fall. Das hilft ja immer, sich von allem unabhängig zu machen. Also das ist ja auch eine Methode, sich von jeglichen Lebenssituationen unabhängig zu machen und sich nicht darauf zu verlassen, dass jemand anderes sich drum kümmert, sondern sich selber drum zu kümmern, ist ja eigentlich immer eine gute Idee. Von daher, ja, klar, auf jeden Fall auch. Also Studien zeigen auch, dass es ebenso gesund ist, eben zu masturbieren oder solos oder sich selber zu berühren eben. Genau, also das kann man auch sehr empfehlen, ja.
9: Was würdest du sagen, woran liegt es, dass die weibliche Sicht so wenig Beachtung gefunden hat und dass es im Grunde genommen so dieser feministische Ansatz, dass der noch so jung, so frisch ist? Und wie würdest du sagen, ist da gerade so die Entwicklung?
8: Ja, also also ganz harte Frage, ehrlich gesagt, für mich. Deswegen harte Antwort. Wir leben halt im Patriarchat. Wir leben in patriarchalen Strukturen. Das bedeutet, die Gesellschaft ist von Männern für Männer geformt. Frauen, die sich gesellschaftlich einbringen wollten, wurden letztendlich bis hin zu verbrannt. Wenn wir an die Hexenverbrennung denken, dann sind dort vor allem Menschen verbrannt worden, 80% Frauen, die eben, sagen wir mal, nicht in die Norm gepasst haben, die anders waren, die man anders nicht in den Griff bekommen hat. Und das heißt, es war ganz gezielt auch, um diesen männlichen Blick auf Gesellschaft nochmal zu zementieren. Und zum Beispiel jetzt in meinem Fach Medizin, ich als Ärztin habe Medizin studiert und über hunderte von Jahren durften Frauen nicht Medizin studieren. Wir dürfen erst seit 100 Jahren Medizin studieren. Davor wurden 400, 500 Jahre, haben Männer Medizin erstmal auch wieder zementiert aus männlicher Perspektive von Männern für Männern. Und das merkt man bis heute. Und unsere ganze Gesellschaft ist so halt, ja. Da kann man jetzt sagen, leider. Auf der anderen Seite ist das ja auch ein Arbeitsauftrag, dass wir das ändern. Ich glaube auch, dass es dringend geändert werden muss. Ich habe noch keinen Grund gefunden, zu sagen, Frauen sind weniger wert als Männer. Das ist ein merkwürdiger Ansatz, aber der

0: und auch als gleichberechtigt. Aber diese Frage kann sich ja jede Person selber stellen.
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2: Ja, und dann gab es ja in den 80er Jahren schon mal eine große oder 70er Jahren eine große Bewegung aus der queerfeministischen Szene heraus, beginnend, glaube ich, in den USA, aber dann auch rübergeschwappt nach, ich glaube, Westdeutschland. Ich weiß nicht, wie es damals in der DDR. Da gab es sicher auch eine feministische Gesundheitsbewegung. Aber heute habe ich so das Gefühl, das ist wieder so ein bisschen rückläufig. Kannst du das erklären? Damals gab es ja auch schon diese detaillierten Zeichnungen von der Klitoris, aber irgendwie ist dieses Wissen nicht wirklich breit an die Bevölkerung weitergegeben worden.
0: Ich glaube, dass Gesellschaft immer ein Auf und Ab ist in die ein oder andere Richtung oder ein Pendel, was hin und her schwingt und vielleicht deswegen auch sich nur langsam in eine Richtung bewegt. Und es gab immer wieder im Verlauf der Zeit mehr Wissen über die Klitoris oder das Wissen war da oder auch kluge Aktivistinnen, die sich gekümmert haben. Und dann ist es wieder so, dann haben vielleicht die nachfolgenden Generationen das als selbstverständlich hingenommen und sich nicht weiter drum gekümmert. Und dann ist das Pendel wieder zurückgeschlagen und so weiter. Also, ich glaube, das ist gängig. Also, das ist auch in dem Verlauf der Geschichte öfter mal so gewesen. Und da können wir uns alle nur fragen, wo wollen wir hin? Ja, wollen wir eben eine zivilisierte Gesellschaft sein mit gleichberechtigten Menschen, menschlich? Oder haben wir das Verständnis, ein Geschlecht ist mehr wert oder eine Menschenform ist mehr wert als die andere? Und ja, das sind richtige ethische Grundsatzfragen.
2: Ja, ich würde dann gerne nochmal dich fragen persönlich, wie das so für dich und deinen Werdegang war. Also als ich hier gerade in diese Abteilung kam, habe ich auf dem Tisch das Missy-Magazin gesehen und noch andere feministische Literatur. Mein Herz hat gleich höher geschlagen. Aber ich denke mal, das wird ja nicht immer so gewesen sein. Wahrscheinlich hast du auch harte Kämpfe kämpfen müssen, oder?
0: Ja, ich habe schon im Studium, vielleicht geht es uns allen ja so, als Frauen, als ich Teenager war, als ich das erste Mal einen Rock angezogen habe auf der Straße, wurde mir hinterher gepfiffen und ich wurde sexualisiert. Aber ich wollte gar nicht sexualisiert werden. Ich habe den Rock angezogen, weil ich ihn irgendwie schön fand, ja, und mich schön fand. Und dann wirst du sexualisiert, dann wirst du fremdbestimmt, dann versuchen Menschen, ihre Form von Sexualität mit dir zu leben, die vielleicht nicht die Form ist, die dich aber glücklich macht. Und das habe ich irgendwie sehr schnell dann auch begriffen und so wie alle Frauen wahrscheinlich mich sehr oft fremdbestimmt und gewertet gefühlt. Und das ist mir wahnsinnig auf die Nerven gegangen. Und dann habe ich Medizin studiert und dann habe ich gemerkt, die weibliche Perspektive fehlt und wir gucken den Körper immer nur aus männlicher Perspektive an. Dann bin ich Gynäkologin geworden, weil ich dachte, okay, da finde ich endlich das Zuhause, was ich suche und finde endlich Menschen, die mit mir gemeinsam die weibliche Perspektive verteidigen und umsetzen. Und dann habe ich gemerkt, in der Gynäkologie ist es am allerschlimmsten. Dort sind wahnsinnig viele Frauenfeinde unterwegs, Menschen, die Frauen eigentlich, muss man sagen, nicht mögen oder Macht über Frauenkörper haben wollen oder ausüben. Und dann ist mir ganz schlecht geworden und ich habe gedacht, okay, ich werde diesen Ort niemals finden, wo ich mich zu Hause fühle und wo wirklich Frauenperspektiven umgesetzt werden und ich muss ihn selber irgendwie erwirken oder mich dafür einsetzen. Und ja, und dann kam eins zum anderen und natürlich, ich habe 5 Kinder und bin Chefärztin, das war jetzt auch nicht so der einfachste Weg und musste sicherlich mich da auch oft gegen Menschen durchsetzen, die andere Vorstellungen für mich und mein Leben hatten. Ja, so ist es ungefähr gekommen.
2: Ja, und da möchte ich jetzt noch mal einsteigen in das große Bühnenbuch. Du hast es ja aus der feministischen Sicht geschrieben und ich finde dieses Buch so wahnsinnig hilfreich. Wenn ich das früher gelesen hätte, dann wäre mir einiges erspart gewesen. Dort gibt es Kapitel eben zur Menstruation, zur Verhütung, zu allen möglichen Themen und unter anderem eben auch zu den Wechseljahren. Und da habe ich wirklich so viele Fragezeichen gehabt. Ich habe früh

0: Veränderung bei mir bemerkt. Aber ich hatte dann einen Gynäkologe, der mir gesagt hat, nein, das sind auf keinen Fall Wechseljahre. Das wurde dann so unter Stress oder psychische Instabilität oder so beurteilt. Später hatte ich eine Gynäkologin, habe auf der Homepage steht, sie macht auch eine Wechseljahrberatung. Diese Beratung hat 5 Minuten gedauert. Und ich fühlte mich tatsächlich mit meinen Symptomen, die ich hatte, total allein gelassen. Ich glaube, das geht vielen Frauen so, oder?
1: Ja, ich glaube auch, das geht vielen Frauen so. Und mich macht das immer fassungslos. Und woran ich das auch fest mache, dass es eben schade ist, dass die Gynäkologie, also eigentlich sozusagen ein Fach für Frauen, ihren Auftrag nicht gerecht wird, da die Frauen zu ermächtigen und zu versorgen und mit Informationen zu bestücken, damit sie eben auch in dieser Lebensphase stark sind und stark sein können und auch keine Angst vor dieser Lebensphase haben, weil es eine tolle Lebensphase oder kann eine tolle Lebensphase sein. Und man muss sich das so vorstellen, der Berufsverband für Gynäkologie, das ist der mächtigste Berufsverband für Frauenheilkunde in diesem Land, der hat 6 Vorstandsmitglieder und davon sind 5 Männer. Und noch nie war eine Vorsitzende, also eine weibliche Gynäkologin Vorsitzende von diesem Berufsverband. Und das sind die mächtigsten Gynäkologen Deutschlands, die die Strukturen eben machen, die eben zum Beispiel so eine Wechseljahrsberatung umsetzen könnten. Also die dafür sorgen könnten, dass jede Frau eine gute, starke Wechseljahrsberatung bekommt, wenn sie möchte. Und das tun die aber nicht und man fragt sich, warum. Und auch da ist es so, dass ich keinen Grund finde, warum zum Beispiel wir sind 80% Gynäkologinnen, also 80% Frauen. Und trotzdem war an unserer Spitze noch nie eine Frau. Ja, da fragt man sich ja, warum? Und hat das jetzt Konsequenzen? Würde eine Frau das besser gelingen? Bis zum Beweis des Gegenteils würde ich sagen, ja, ne? Weil wir haben die Gynäkologie nicht gut ausgestaltet. Da fehlt die Wechseljahrsberatung zum Beispiel, fehlen auch andere Sachen. Aber die Wechseljahrsberatung fehlt ganz krass. Deswegen gibt es Privatsprechstunden, mehrere 100 €, sondern bezahlen für Privatsprechstunden. Ich habe gar nichts gegen Privatsprechstunden. Aber eigentlich muss es für jede Person, die gesetzlich versichert ist, möglich sein, eine gute Wechseljahrsberatung zu bekommen. Und es kann nicht daran liegen, dass man selber eben Geld investiert oder sich das selber sucht, sondern es muss eigentlich ganz niederschwellig zugänglich sein. Und dieser Berufsverband, der kümmert sich einfach nicht darum. Und das ist schade.
0: Absolut. Und was würdest du sagen, was gehört zu einer guten Wechseljahreberatung? Ich habe zum Beispiel gemerkt, dass auch da wieder die Sprache gefehlt hat und dass viele Symptome nicht in die Wechseljahre-Symptome gezählt werden. Das ist da nicht so ein, es ist sehr komplex, das weiß ich, aber viele Sachen sind überhaupt nicht klar.
1: Ja, also ich glaube, es wäre gut, eine Wechseljahrsberatung zu haben, wo man sagt, okay, wann kann die Wechseljahre eintreten? Was bedeutet das überhaupt? Ist das Alterungsprozess? Was ist das Gute an den Wechseljahren? Was ist physiologisch, also komplett normal? Die Evolution wollte uns ja schützen mit den Wechseljahren, damit wir nicht bis ins hohe Alter schwanger werden. Also eigentlich ist es eine Verhütungsmethode und gut gemeint. Und was sind jetzt aber die Sachen, die Herausforderungen sein können? Wo muss man nochmal genau hingucken? Was kann man tun in dieser Lebensphase? Weil eigentlich sind die Wechseljahre auch ein Arbeitsauftrag oder ein Auftrag an uns, nochmal die eigene Gesundheit anzugucken, damit wir gesund altern. Und das ist so ein schöner Auftrag, weil, sagen wir mal so, zwischen 20 und 40 kann man so ein bisschen seine Gesundheit vielleicht so, ja, da ist man einfach gesund und dann kann man so ein bisschen auch mal die ein oder andere Nacht nicht schlafen oder was weiß ich, alle möglichen Sachen machen. Aber ab dem 40. Lebensjahr oder darüber hinaus ist es eben nicht mehr so einfach und man sollte seine Gesundheit mehr in den Blick nehmen. Und deswegen sind die Wechseljahre ein schöner Anlass, sich mit der eigenen Gesundheit, dem eigenen Körper auseinanderzusetzen und eben dafür zu sorgen, dass man gesund altert. Das geht über Ernährung, über Bewegung, über Sexualität, über Sozialleben und so weiter und so fort. So viele Aspekte, die in diese Wechseljahrsberatung reingehören, damit man eben Knochengesundheit, auch Herzgesundheit und so, damit man eben gesund altert. Und das ist ein schönes, ein lohnenswertes Gespräch auch. Ich finde das toll, mit meinen Patientinnen über Wechseljahre zu sprechen, weil es so viele schöne Aspekte hat auch.
0: Oh, wie toll. Ja, das hätte mir wirklich geholfen damals. Für mich waren die Wechseljahre ein Schreckgespenst. Mhm. Ich wollte da am liebsten gar nicht hingucken. Also hatte ich die Haltung, ich komme da ganz gut durch. Ich brauche vor allen Dingen keine Hormone. Hormone waren für mich auch so ein Schreckgespenst. Aber tatsächlich hat mich hauptsächlich auch emotional die Wechseljahre mich ziemlich umgehauen, weil es eben auch eine Art von Abschied ist. Auch ein Abschied von der Idee, vielleicht noch mal ein Kind zu kriegen. Also da geht ja etwas zu Ende. Und das hat mich wirklich viele Jahre sehr traurig gemacht. Und mir hätte das total gut gefallen, wenn ich noch so einen positiven Aspekt dieser Wechseljahre mit auf den Weg gegeben, wenn mir das mit auf den Weg gegeben worden sei. Ne? Und ich habe dann aber festgestellt, nachdem ich die Wechseljahre, meine Blutung dann aufgehört hat, was sich denn an positiven Effekten eingestellt hat in meinem Körper. Und das finde ich so großartig. Ich erzähle das auch mal an meinen Freundinnen, die sind ein bisschen jünger, weil die jetzt in diesen Wechseljahren sind und so viele Fragezeichen haben und so unglücklich auch sind über diese Zeit. Was würdest du denken, was sind eigentlich die wichtigsten Dinge, die Frau über die Wechseljahre wissen? Ein paar hast du schon benannt, die Ernährung, die Bewegung, Sexualität. Was fällt ihr noch darüber hinaus ein?
1: Ich glaube, es ist gut, so nochmal auch sich zu das Selbstverständnis zu hinterfragen. Also man hat dann keinen Zyklus mehr, beziehungsweise man hat natürlich schon noch auch Hormone, die im Körper sind, auch aus den Eierstöcken, aber sie lösen vielleicht jetzt nicht mehr so einen regelmäßigen Zyklus aus. Und das hat auch viele Vorteile. Besonders Menschen, die vielleicht PMS hatten oder sehr auch unter ihrem Zyklus gelitten haben oder Menstruationsbeschwerden und so weiter, dass das schon auch hilfreich, vielleicht da nicht mehr so gebeutelt zu sein vom Zyklus. Und was ich auch als Gynäkologin sagen muss, ist, dass Östrogen, was sehr hoch ist, auch in dieser Lebensphase zwischen 20 und 40, das macht einen so harmonisierend. Man will immer so gefallen auch und so. Ne? Das fällt halt weg. Man kann sich viel besser auch davon distanzieren, ob man jetzt jemandem gefällt oder nicht. Und ich finde das so wertvoll, dass man eben nicht mehr gefallen möchte. Ja, das ist ja auch total krankhaft, dieses ständige Gefallen wollen. Ja, wir sollten uns sowieso als Frauen davon distanzieren, gefallen zu wollen. Also wenn ich mir für meine Töchter oder Freundin was wünschen würde, wäre das nicht mehr gefallen wollen, weil das bringt nur Probleme. Das ist auch völlig egal. Man kann es den Leuten sowieso nicht recht machen, deswegen kann man es gleich so machen, wie man es möchte und so. Genau, also das ist zum Beispiel ein positiver Aspekt. Man distanziert sich so ein bisschen von gesellschaftlichen Vorstellungen, wie eine Frau zu sein hat und so, und lebt ein bisschen mehr vielleicht sein eigenes Ich aus, was sehr, sehr schön ist. Viele sagen ja, man wird dann in dieser Lebensphase erst man selbst, ja, also man wird dann sein wahres Ich und so, und das ist auch schön. Man ist natürlich wahnsinnig weise, man hat viel schon erlebt, man hat dadurch sehr viel Erfahrung, man hat Arbeitserfahrung, Lebenserfahrung. Also ich finde, das sind wahnsinnig starke Frauen auch in dieser Lebensphase. Und was gibt es denn? Es gibt so viele positive Aspekte. Sich mit dem eigenen Körper auch nochmal auseinanderzusetzen, der Knochengesundheit, was kann man tun, wie kann man über Ernährung steuern, wie kann man über Bewegung steuern, was ist jetzt die Sexualität, die zu mir passt, wie kann ich selbstbestimmt Ja oder Nein zu Sex sagen, was will ich auch mit dem verbleibenden Rest meines Lebens noch anfangen, wie möchte ich den gestalten, was ist mir wichtig. Und klar, vielleicht kann man nicht mehr unbedingt genetisch eigene Kinder bekommen. Man kann ja auch bis ins hohe Alter noch schwanger werden, wenn man einen Uterus hat. Aber mal abgesehen davon ist es ja auch so, dass Kinder, das ist toll mit Kindern, aber es ist genauso toll, wenn man kinderfrei ist. Ja? Und wenn Kinder ein bisschen größer sind, die man vielleicht hat, dann ist es auch toll, weil man nicht mehr so die ganze Zeit, Frauen sind ja sehr gebend und sie geben immer und geben und pflegen alle und kümmern sich um alle und so. Und vielleicht kümmern sie sich dann mal um sich und das ist auch sehr schön. Ja, es gibt so viele positive Aspekte.
0: So schön, dass du das sagst, weil ich hatte das Gefühl, dass es irgendwie so ein Versorgerhormon geben muss und dass das eventuell auch weniger wird in den nächsten Jahren, weil einfach dieses sich um andere kümmern ist bei mir so viel weniger geworden. Und ich genieße das, weil ich habe mich immer um andere gekümmert, hauptsächlich um meine Kinder, aber auch um das Ganze, wie wir schon wissen, diese ganze Care-Arbeit, wozu ja auch zählt, den ganzen Familienkreis immer im Blick zu haben, die Geburtstage von allen im Blick zu haben und. Meine Tochter meinte irgendwann neulich mal, hat sie mir so alte Fotos von mir gezeichnet, hat gesagt, guck mal, du hättest eine richtig gute Mutti werden können, aber irgendeine Mutti. Und jetzt guck dich mal an, wie toll du dich entwickelt hast und dass du endlich dein eigenes Leben lebst. Und das finde ich auch so schön, dass ich so ein richtig tolles Vorbild geworden bin, auch für meine Kinder, ne?
1: Das ist sehr, sehr schön. Wobei man sagen kann, es liegt nicht nur an den Hormonen. Das ist natürlich uns auch total anerzogen, ne? Auch als junge Frau mit einem regelmäßigen Zyklus kann man sich davon distanzieren, von diesen krankhaften Gefallen wollen und auch vom sich um alle kümmern. Weil das ist natürlich was auch von uns gesellschaftlich erwartet wird. Ne? Wir sollen uns um die anderen kümmern. Wir sollen die Geburtstage und Geschenke und so. Mach es einfach nicht. Kauf nicht für die Schwiegermutter Geschenke. Lass es den eigentlichen Sohn tun und so weiter und so fort. Mach es einfach alles nicht. Es lohnt sich nicht. Es dankt dir keiner.
0: Ja, das ist wunderbar. Ich sage auch immer zu meiner Tochter, wir müssen Mikrofeminismus üben und einfach aufhören, uns auch ständig für irgendwas zu entschuldigen. Eine E-Mail anzufangen, ach, Entschuldigung, dass ich mich jetzt erst melde. Nein, einfach damit aufhören, weil es bringt uns da nichts. Immer dieses leicht Devote, immer dieses allen gefallen wollen. Nein, damit ist Schluss.
1: Ja, es ist tatsächlich auch aus gynäkologischer Sicht merkwürdig, warum wir das tun. Es ist uns so ins Blut übergegangen, wir sollten das wirklich abschalten. Also am Ende der E-Mail immer nochmal checken, ob irgendwo Entschuldigung steht und dann löschen, mache ich auch so.
0: Ja, und da bin ich jetzt auch wieder bei dem Thema also sexuelle Selbstbestimmung, weibliche Sexualität, Selbstbestimmung, da fängt es ja auch schon so an. Wie früh lernen wir eigentlich auch als junge Frau selbstbestimmt zu sagen, was wir wollen, was uns gefällt, was nicht und auch Nein zu sagen? Das ist immer noch so weit verbreitet. Ich habe mit vielen jungen Frauen gesprochen, die haben mir fast alle erzählt, dass sie Übergriffigkeiten auch erlebt haben, einfach weil sie nicht in der Lage waren, Nein zu sagen zu bestimmten Sexualpraktiken.
1: Ja, das mit dem Nein sagen, das ist auch so etwas, das ich glaube, das muss man üben. Das sollte man auch üben. Und Nein sagen ist was sehr Schönes. Also volle 10 von 10 Empfehlung für Nein sagen.
0: Ja, ich würde jetzt gerne nochmal zurückkommen auf die wunderbare Klitoris. Wir hatten ja vorhin schon über den G-Punkt oder die G-Fläche gesprochen. Jetzt habe ich gelernt, es gibt auch einen A-Punkt oder eine A-Zone. Kannst du darüber nochmal ein bisschen was erzählen?
1: Ja, die A-Zone, die ist sozusagen tiefer in der Vagina, in der Nähe von der Gebärmutter. Und jetzt muss man fairerweise sagen, nur ein Wissenschaftler hat bis jetzt diese A-Zone beschrieben und hat gesagt, das wäre eine sehr erogene Zone. Wenn man dort stimuliert, dann würde das den Frauen gefallen und den Orgasmus verstärken. Das konnte in weiteren Studien nicht bewiesen werden. Aber wenn man das mal selber ausprobieren wollte, dann wäre das sehr tief in der Vagina, kurz vor der Gebärmutter, nach oben zum Richtung Kopf. Dort einfach mal stimulieren und gucken, ob das erregend ist oder nicht. Und dann kann man für sich überlegen, ob man das möchte oder nicht.
0: Habe ich dann auch festgestellt, wie schön, wenn das so detailliert beschrieben wird, weil dann kann man viel besser hinfühlen. Wenn ich keine Ahnung habe, wo sitzen denn eigentlich die Schwellkörper, wo sind denn die ganzen Nerven, dann kann ich das ja auch gar nicht nachfühlen. Und das finde ich auch so spannend, diese vielen Nervenbahnen in der Klitoris. Da gab es neulich eine asiatische Künstlerin, glaube ich, die das sichtbar gemacht hat, ne? Mit der Klitoris, wie viele Nervenbahnen da durchgehen.
1: Das ist eine Forschungsgruppe genau in Amsterdam. Die haben mit einer sehr interessanten Methode, Synchrotron-Methode, die Klitorisnerven ganz detailliert dargestellt. Zum ersten Mal auch. Und es kam raus, dass die Nerven eben bis in die Vulvalippen reichen und auch bis zum Knochen nach oben. Also das ist total hilfreich und ist schön, dass das auch geklärt wurde.
0: Ja, und das da gibt es ja auch dann die Verbindung zum Becken. Und was ich zum Beispiel als junge Frau immer festgestellt habe, ist, bei Menstruationsschmerzen hat mir Sex geholfen, da die Schmerzen zu verringern. Jetzt, wo ich das gelesen habe, macht es auch total Sinn, oder?
1: Ja, genau. Da gibt es ja auch Studien, die zeigen, die haben so einen lustigen Titel, irgendwie Menstruation oder so, also Masturbation und Menstruation vermischt. Und dass das eben hilft gegen Menstruationsschmerzen. Ja, klar, wenn positive und Glückshormone und Endorphine sind ja eigentlich wie Schmerzmittel, die der Körper ausschüttet und das hilft ja.
0: Ja, jetzt kommt aber ein anderes Problem dazu, nämlich Sexualpartnerinnen sind nicht immer begeistert, Sex zu haben, wenn eine Person blutet. Das war jedenfalls bei mir manchmal so das Problem. Und das finde ich auch so ein Phänomen, das Menstruationsblut ist noch nicht wirklich gut erforscht, oder?
1: Ja, genau. Diese Menstruationsflüssigkeit, die besteht ja aus Blut, Schleim und Gewebe, richtig? Also Blut ist eigentlich nur ein kleiner Teil. Und da gibt es zum Beispiel auch Stammzellen drinne, wie im Knochenmark und so. Und es gibt bestimmt auch ganz viele Möglichkeiten, diese Flüssigkeit zu nutzen für diagnostische Zwecke, also um zu gucken, was hat die Person für Erkrankungen oder wie stabil ist ihr, ist alles. Das wird jetzt erst langsam untersucht. Ja, ist auch zu wenig erforscht.
0: Ja, und gleichzeitig ist es auch wieder so ein Schamthema, ne? So Blut ist irgendwie mit Ekeln, mit Scham verbunden. Ich staune immer wieder, wie viele Männer sich vor dem Menstruationsblut ekeln. Auch das hat ja was mit einer Wissenslücke zu tun, oder?
1: Ja, sicherlich. Es ist natürlich aber auch eine Art von Bewertung von Frauen, ne? Frauen werden bewertet. Wenn wir menstruieren, ist nicht recht. Wenn wir nicht menstruieren, ist auch nicht recht. Wir können es eigentlich sowieso nie recht machen. Deswegen ist das nur eine weitere Methode, um Frauen zu beschämen am Ende.
0: Ja, ich würde gerne nochmal auf deine zukünftigen Pläne gucken, was du so an Projekten noch geplant hast, wie deine Zukunft aussieht, was du dir wünschst, auch für die Gynäkologie, für die Geburtsmedizin. Waren jetzt viele Fragen auf einmal.
1: Ja, ich wünsche mir ganz viel. Ich wünsche mir, dass der Berufsverband der Gynäkologie von einer Frau geleitet wird, zum Beispiel, weil wir 80% Gynäkologinnen sind. Ich wünsche mir, dass die Gynäkologie ihren Auftrag erfüllt und sich wirklich an die Seite der Frauen stellt und hinter sie und stärker macht und eben sie nicht gängelt und nicht bevormundet. Und meine eigenen Pläne, ich würde mich gerne weiter um die Frauen kümmern und sie stärken und mit ihnen im Gespräch bleiben vor allem. Das hilft mir sehr, wenn ich verstehe, was sie bewegt und was sie brauchen, finde ich das eine gute Methode, eben sie ihnen auch zu begegnen und für mehr Gesundheit zu sorgen.
0: Ja, wunderbar. Also ich bin, wie gesagt, ein großer Fan von dem großen Gyn-Buch. Ich empfehle es immer weiter, aber auch dieses Buch Don't Miss the Critery. Ich habe das tatsächlich jetzt meiner Tochter und auch meinem Sohn geschrieben, weil ich finde, das ist ein Buch, das sollten alle Menschen, auch die, die keine Klitoris haben, sollten das lesen, oder?
1: Ja, ich glaube schon, das würde uns helfen. Ne? Wenn wir alle den Penis zeichnen können, dann sollten wir auch alle die Klitoris zeichnen können. Wenn wir uns alle mit dem Penis auskennen, sollten wir uns auch mit der Klitoris auskennen. Also ich glaube, es tut uns allen gut.
0: Und was ich ganz reizend finde, hinten ist ein Zertifikat drin. Und das finde ich wunderbar.
1: Ja, hinten ist ein Zertifikat. Also wenn man es bis zum Ende des Buchs geschafft hat, dann kriegt man ein Zertifikat für Klitoris-Kompetenz. Das kann man dann in sein Dating-Profil tun oder in den Lebenslauf, wohin auch immer.
0: Wunderbar, sehr, sehr schön. Ja, jetzt sind wir fast dann beim Ende meiner Fragen und ich habe zum Ende immer die Fragen an die Queen. Ich hoffe, dass ich dir die auch stellen darf. Und zwar ist die erste Frage, die ich immer alle meine Gäste frage, was würdest du tun, wenn du Queen von Deutschland wärst?
1: Ja, wenn ich Queen von Deutschland wäre, würde ich sofort 50-50 Führungspositionen und alle anderen Positionen geschlechtergerecht besetzen. Dann würde ich noch Paragraph 218 abschaffen und in den Berufsverband der Gynäkologie eine Frau setzen als Präsidentin. Ja, das wären meine ersten drei Maßnahmen.
0: Wunderbar.
1: Wann wird es sein?
0: Und welchen Song hörst du, wenn du dich selber so richtig empowern möchtest? Hast du da so ein Lieblingslied?
1: Ich habe viele Lieblingslieder. Genie in a Bottle ist eigentlich ein Klitoris-Song von Christina Aguilera. Aber ich mag auch sehr von Janis Joplin, Freedom is just another word for nothing left to lose. Ja, Musik ist toll.
0: Ja, finde ich auch. Musik und Tanzen und Sex, das ist so mein empowerndes Element in meinem Leben. Ja, gibt es eine Frau, Flinter, in deinem Leben, die dich besonders inspiriert hat? Was macht sie für dich so besonders?
1: Ja, also meine Mutter ist natürlich besonders inspirierend. Sie hat, sagen wir mal, Regeln immer hinterfragt und sich ja wenig einsortieren lassen in gesellschaftliche Normen. Das war insgesamt interessant und hilfreich anzusehen. Und ansonsten in der Medizin gab es wenig weibliche Vorbilder. Es gab einige, die ich auch besonders toll finde, zum Beispiel Gabriele Kaczmarczyk, das ist die Vorsitzende gewesen vom Deutschen Ärztinnenbund. Und aber so, es waren sehr rar gesäte Menschen. Erst jetzt gibt es mehr und das freut mich immer besonders, wenn ich sie treffe.
0: Ja, wunderbar. Danke, Mutter. Ja, das finde ich ein schönes Bild. Was findest du schön oder besonders schön am Älterwerden?
1: Ich finde gut, dass man weise wird und viel Erfahrung hat und dass einem viele, viele Dinge viel leichter fallen als früher und dass man sich nicht mehr so viel Gedanken macht. Also älter werden kann ich voll empfehlen. Ist auch besser als nicht älter werden.
0: Hast du recht. Und wie stellst du dir eine Welt vor, in der Frauen aller Altersgruppen gleichberechtigt sind? Was wäre der erste Schritt dorthin?
1: Ja, der erste Schritt wäre erstmal anzuerkennen, dass Frauen genauso Menschen sind wie Männer. Das ist so eine steile These, die einige noch nicht verstanden haben, interessanterweise. Aber das wäre auf jeden Fall mal eine gute Maßnahme. Und zwar nicht nur in Deutschland, sondern weltweit natürlich. Ne? Frauen sind unfassbaren, schlimmen Situationen ausgesetzt. Menstruationshäusern, Female Genital Mutilation, wenn die Klitoris abgeschnitten wird aus kulturell-religiösen Gründen, Gewalt und so weiter und so fort. Also es ist furchtbar, furchtbar. Es wäre wichtig, das zu hinterfragen und zu ändern. Und eine Welt, in der alle Frauen selbst gleichberechtigt sind, stelle ich mir sehr schön vor, weil es eine zivilisiertere Welt wäre.
0: Ja, das will ich gerne doppelt und dreifach unterstreichen. Vielen, vielen Dank, Mandy. Das hat wahnsinnig viel Spaß gemacht. Ich könnte noch ewig mit dir weiterreden. Möchtest du zum Schluss noch was sagen? Ansonsten können wir uns so verabschieden.
1: Ja, das hat sehr viel Spaß gemacht, mit dir zu sprechen. Ich finde das sehr faszinierend und auch toll, dass du diesen Podcast hast und deine Erfahrung weitergibst. Denn du bist ja auch ein Vorbild und eine Frau, an der man sich orientieren kann. Und das ist toll. Also vielen Dank, dass du da warst.
0: Dankeschön, das freut mich. Dann bis zum nächsten Mal.
1: Tschüss.
2: Ach, das war ja wirklich wieder ein fantastisches Interview. Mandy hat so ein großes Wissen, das ist total faszinierend. Und ich fand natürlich auch schön, mit ihr richtig Tacheles reden zu können. Und das möchte ich auch mit meiner nächsten Gästin, denn ich habe wirklich keine Lust mehr, über Halbwahrheiten zu reden. Besonders nicht, wenn es um Lust geht. Deshalb freue ich mich riesig, dass in der nächsten Folge von Queens of Berlin Lea Holzfurtner zu Gast ist. Klinische Sexologin, Sexcoach und Macherin des Podcasts Berlin Intim. Mit ihr spreche ich über das, was uns alle angeht, aber viel zu selten offen besprochen wird. Lust, Selbstbestimmung und warum Sex positiv, vielfältig und frei von Scham sein darf. Lea klärt nicht nur in ihrer Berliner Praxis auf, sondern teilt ihre Expertise auch kreativ und zugänglich auf Instagram unter @sexcoach.berlin. Freut euch auf ein Gespräch, das Körper, Fantasie, Feminismus feiert, ganz ohne Tabus.
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1: Ich bin heute mit Bettina und Lida im Studio, die die Sendung Monday Movie Talk machen.
2: Hallo.
3: Hallo, Benni.
1: Die Schlagwörter zu eurer Sendung sind Aktuelles zum Film, Theater, Tanz und Literatur, grob zusammengefasst. Wie würdet ihr die Sendung in euren eigenen Worten beschreiben?
2: So ein anderes Schlagwort ist natürlich die Kritik zu Spielfilmen und Dokumentation. Und wir bringen natürlich auch so ein paar O-Töne vom roten Teppich. Und wir haben ausgewählte Studiogäste. Wir besprechen eben aktuelle Theaterproduktionen und Tanzinszenierungen aus Berlin und Co. Das heißt, wir wandern auch mal in andere Städte und gucken, was in anderen Städten so los ist, dass man von Berlin aus dahin fahren kann. Aber primär sind wir queer-feministisch.
3: Absolut. Die linke Ecke. Immer klassenkritisch, nicht nur film- und theaterkritisch.
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0: Ich bin heute hier mit zwei Hosts von der ukrainischen Radiosendung Trambeats FM. Schön, dass ihr da seid.
1: Ja, danke. Danke für die Einladung.
2: Danke, thanks a lot.
0: Lass uns über den Namen sprechen. Trambeats FM. Was heißt es?
1: Es gibt ein traditionelles ukrainisches Instrument, Musikinstrument, in Gebirgen meistens. Es ist ein großes Rohr, das heißt Trambita.
2: Dieses Name Trambeats FM, das bedeutet Trambita wie Musikinstrument und auch Beat für Musik. Trambita mit Beat.
0: Was sind die Themen, mit denen ihr euch beschäftigt?
1: Alles, was für die Ukrainer in Deutschland interessant ist. Ja, es ist die soziale Fragen, die Nachrichten, die Fragen der Kommunikation, die Fragen, die helfen auch die Gemeinde zusammen sammeln. Alles, was wichtig in der Ukraine ist, auch teilen wir mit. Und was für die Ukrainer in Deutschland wichtig ist, auch.
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